0: aus den USA, Tina Eck.
1: Union und SPD sind sich einig, dass die automatische Diätenerhöhung für Bundestagsabgeordnete in diesem Jahr ausgesetzt werden soll. Er sei dafür, diese Idee aus der Union schnellstmöglich umzusetzen, sagt der SPD-Generalsekretär Klüssendorf.
2: Man könne nicht bei Krankenversicherung, Rente und Pflege über Einsparungen diskutieren und sich gleichzeitig eine Diätenerhöhung von 500 Euro pro Monat genehmigen, so SPD-Generalsekretär Klüssendorf. Auch Unionsfraktionschef Spahn hatte sich offen gezeigt für einen Verzicht auf die anstehende automatische Diätenerhöhung zum 1. Juli. Er verstehe, dass Bürger, wenn sie verzichten müssten, das auch von Abgeordneten erwarteten, so Spahn. Die Diäten werden seit 2014 jedes Jahr angepasst, der allgemeinen Lohnentwicklung folgend, ähnlich wie die Rente. Aus Berlin, Ronny Tochau.
1: Bei einem Angriff auf ein großes islamisches Zentrum in San Diego sind 3 Menschen getötet worden. 2 mutmaßliche Angreifer seien in einem Auto auf dem Parkplatz tot aufgefunden worden, sagt ein Polizeisprecher. Die US-Behörden gehen aktuell davon aus, dass sich die Verdächtigen im Alter von 17 und 19 Jahren selbst das Leben nahmen. Die Polizei betrachtet die Attacke bis auf Weiteres als ein Hassverbrechen. Nach dem Einsturz eines Mehrfamilienhauses im sächsischen Görlitz sind 2 von den ursprünglich 5 Vermissten wohlauf. Das teilte eine Polizeisprecherin mit. Nun werde noch nach 3 Personen gesucht, die nicht erreichbar seien. Ob sich die Vermissten unter den Trümmern befinden, ist weiter unklar. Möglicherweise habe es in dem Haus eine Gasexplosion gegeben, schrieb die Polizei auf X.
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4: Wahnsinn, Madonna und Sabrina Carpenter, die haben zusammen einen Song rausgebracht. Also wirklich, das sind ja 2 Generationen. Einmal 67, einmal 26. Ein ganz toller Song, Bring Your Love, spiele ich euch gleich hier. Kommt gut durch.

0: Madonna und Sabrina Carpenter. Bring Your Love.
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0: Da.
1: Wow, Madonna ist das.
2: Madonna.
1: Zusammen mit Sabrina Carpenter. Was ein Duett. Zwei Generationen eindeutig und die beiden standen zusammen auf der Bühne beim Coachella Festival. Im April war das. Sabrina stand da und hat performt. Plötzlich dann da die große Madonna neben ihr, die Queen of Pop. Die eine 67, die andere 26. Ja, die beiden haben dann ein paar Songs zusammen gesungen. Und was für ein Timing. Madonna war genau vor 20 Jahren zum ersten Mal dort beim Coachella Festival. Dieses Duett wird auf jeden Fall gefeiert und man munkelt sogar, der Song ist drauf auf dem neuen Album von Madonna. Es kommt im Juli raus. James Arthur jetzt für euch im besten Mix.
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Wenn ihr es ruhig angehen lassen könnt heute Nacht, dann freut euch auf Bon Jovi und Bed of Roses gleich. Vorhin noch Sonic und Sky. Claudia Löhr ist mein Name. Hallo zusammen.

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0: Taylor Swift ist es. Hallo zusammen, kommt gut durch die Nacht. Gleich ganz neue Musik bei uns. Spiele Marquez und Da Lo Mismo.
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3: Ja, nee, ist klar. Erst nochmal herzlichen Glückwunsch in die Runde. Ey, ich bin ja wieder platt, wer so im Wonnemonat alles Geburtstag hat. Hier, Roland Kaiser, 74 ist er geworden, der Kaiser. Und natürlich Udo Lindenberg, unsere westfälische Nachtigall. 80 Jahre, der Udo. Würde man jetzt auf den ersten Blick auch nicht drauf kommen, oder? Aber wie sagt Udo, das Alte hat ein Problem mit mir. Und Udo Lindenberg ist ja wirklich clever. Der hat sich mit der häuslichen Pflege im Alter schon vor Jahren auseinandergesetzt und alles geregelt. Das heißt, bei Udo Zimmerservice im Atlantik, der braucht da keine AOK für. Im Atlantik nennt man ihn einfach den Barmer Ersatzfürsten. Ja, und Udo und der Kaiser haben ja mehr gemeinsam, als man denkt. Klar, beide Musiker. Beide kerzengerade Typen mit klarer Haltung und Charakter, muss man wirklich sagen. Und immer eine Message in ihren Texten. Der eine singt, ich lieb dich überhaupt nicht mehr. Und der andere singt, manchmal möchte ich schon mit dir. Ja, da wird nichts liegen gelassen. Von wegen, hinterm Horizont ist Sense, hinterm Horizont ist Santa Maria. Insel, die aus Träumen geboren. Also nochmal, alles Gute euch beiden. Viel Gesundheit und denkt dran, ein Ende kann ein Anfang sein. Herzlichst, euer Dr. Stefan Frank. Der Arzt, dem nur die Frauen vertrauen. Chillu.
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1: Ich bin David Riemer. Bei einem Angriff auf ein großes islamisches Zentrum im US-Bundesstaat San Diego sind 3 Menschen getötet worden. Die Polizei geht davon aus, dass sich 2 mutmaßliche Angreifer im Alter von 17 und 19 Jahren selbst das Leben nahmen. Die Attacke werde bis auf Weiteres als Hassverbrechen eingestuft, so ein Polizeisprecher. Die SPD will sich innerhalb der Bundesregierung für eine rechtliche Grundlage für einen Mietendeckel in den Ländern einsetzen. Das hat SPD-Generalsekretär Klüssendorf erklärt. In Berlin hatte das Bundesverfassungsgericht solch einen Mietendeckel gekippt, mit dem Argument, dass der Bund für Mietrecht zuständig sei und nicht die Länder.
2: Der Berliner Mietendeckel bedeutete für viele Mieter zuerst, dass sie weniger zahlen mussten. Dann hatten Vermieter plötzlich Anspruch auf Nachzahlungen, als die Regelung gekippt wurde. Dass die Bundes-SPD ausgerechnet jetzt wieder eine rechtliche Grundlage schaffen will, damit Bundesländer

0: Beispiel. Doch wegen der Bedrohung durch Russland hat die Regierung vor gut einem Jahr Ausnahmen von der Schuldenbremse beschlossen, auch für den Zivilschutz. Mit den 10 Milliarden Investitionen sollen zum Beispiel jetzt 1.000 Spezialfahrzeuge angeschafft werden und über 100.000 stapelbare Feldbetten. Außerdem soll die Warn-App Nina so weiterentwickelt werden, dass sie den Weg zum nächsten Schutzraum anzeigen kann. Dafür müssen aber wohl noch viele Schutzräume überhaupt erst wieder eingerichtet werden. Aus Berlin, Ronny Tochau.
1: Zum Fußball. Pep Guardiola steht einem Medienbericht zufolge vor dem Rücktritt als Coach von Manchester City. Laut der britischen Zeitung Daily Mail wird der Spanier den englischen Fußballclub zum Saisonende verlassen. Als Topfavorit auf die Nachfolge gilt Ex-Chelsea-Coach Enzo Maresca. Guardiola gewann mit City unter anderem 6-mal die Meisterschaft und 2023 die Champions League. Er hat in Manchester noch einen Vertrag bis 2027.
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3: Hallo, hallo. Johanna Tänzer ist hier für euch. Ich wünsche euch eine schöne Nacht mit uns. Und Leute, bitte lasst euch jetzt nicht von Michael Schulte verunsichern. Der kommt jetzt hier mit 5 a.m. Der sind wir leider noch nicht. It is erst die 3. 3 a.m.

0: Phil Collins und Philip Bailey. Easy Lover. Eine schöne Nacht mit uns. Also ich war selbst schon mal auf einem Harry Styles Konzert und ich kann euch sagen, Leute, die Stimmung ist einfach magisch. Da ist so ein ganz tolles Zusammenhaltsgefühl. Jetzt am Samstag hat Harry Styles ja in Amsterdam seine Tour eröffnet und die Tickets dafür waren ja super schnell weg und auch sehr, sehr teuer. Ihr konntet aber welche bei uns im Ticketcall gewinnen. Und deswegen konnte Katharina mit ihrer Freundin dahin gehen. Meine Kollegin Kimberly Klages hat die beiden vor Ort begleitet.
1: Gänsehautmomente sind das. Ich finde Konzerte sowieso immer besonders und das war jetzt wieder ein Künstler, der hat es wirklich besonders gemacht und es war einfach super.
2: Nacht 1 von 10 ist geschafft für Harry Styles und das war wirklich ein Wahnsinnsabend.
1: Es wurde immer weiter Party gemacht und immer keiner ist still geblieben und das fand ich wirklich super.
3: Ich finde auch gerade so die Stimmung untereinander, das war einfach die ganze Zeit fröhlich, freundlich und ich finde, das macht es dann auch ganz besonders.
1: Das ist ein außergewöhnlicher Künstler und die Musik berührt einen einfach.
3: Es ist mal was ganz anderes und jeder kann einfach sein, wie er möchte und das hat man hier einfach heute auch total gemerkt.
4: Thank you so much for being in this night. Welcome, this is night one of the Together Together Tour.
1: Ja, so eine Erfahrung muss man mal machen. Auch gerade finde ich jetzt nochmal spannend, dann auch in ein anderes Land zu fahren und da auch mal ein Konzert zu schauen. Hab schon, als der erste Song rauskam, gesagt, wenn Harry Styles auf Tour kommt, muss ich auf jeden Fall dabei sein. Dann habe ich erfahren, dass er erstmal nicht nach Deutschland kommt. Da war ich sehr traurig und dann hat meine Arbeitskollegin mir gesagt, dass Tickets verlost werden. Dann habe ich mich sofort beworben.
2: Wie war das denn für dich, als du den Anruf bekommen hast, dass du gewonnen hast?
1: Ich war erstmal total außer mir und war dann auch sehr, sehr aufgeregt und konnte es auch gar nicht glauben. Also ich konnte es, glaube ich, erst glauben, habe ich eben noch zu ihr gesagt, als wir wirklich eben in der Halle drin waren.
4: I'm completely blown away. Thank you so, so much.
1: Dankeschön an den Ticketcall. Dass sowas überhaupt möglich ist, ist echt brillant. Gerade wenn man nicht so an Tickets kommt oder auch mal den großen Traum hat, einen Künstler zu sehen und sich dann da bewerben kann und wirklich die Chance hat auch zu gewinnen, das ist echt super.
0: Harry Styles live in Amsterdam für Katharina und ihre Freundin war das ganz sicher ein Wochenende, das sie so schnell nicht vergessen werden. Hier ist er jetzt für euch, der Harry, mit American Girls.
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Guten Morgen zusammen oder auch gute Nacht. Wie ihr mögt, in welcher Mut ihr gerade seid. Johanna Tänzer ist hier. Wir sind bei euch. Das sind die All-American Rejects mit Gives You Hell. Einen ganz schönen frühen Dienstag.

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0: Schulen, ne? Tracy Chapman mit Fast Car, kommt gut durch diese Nacht mit uns. Mark Atlas, das klingt so super international, ne? Aber der Typ kommt aus Niedersachsen, aus Lohne, und es gibt neue Musik von ihm.
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1: Ich bin David Riemer. US-Präsident Trump hat einen angeblich für heute geplanten Angriff auf den Iran abgesagt. Er habe das Militär angewiesen, die Attacke nicht durchzuführen, schrieb er auf der Plattform True Social. Gleichzeitig soll das Militär bereit sein, einen umfassenden, groß angelegten Angriff zu beginnen, falls keine akzeptable Vereinbarung mit dem Iran erzielt werde.
2: Einige Golfstaaten, darunter Katar und Saudi-Arabien, hätten ihn gebeten, von dem geplanten Militärschlag zunächst abzusehen, weil gerade ernsthafte Verhandlungen im Gange seien, erklärte Trump weiter. Aus Respekt sei er dieser Bitte nachgekommen. Zuvor hatte Trump den Druck auf den Iran wieder mal hochgeschraubt und gedroht, den Krieg wieder aufzunehmen. Die Uhr ticke, der Iran solle nun schnell handeln, hatte Trump gewarnt. Seit Anfang April gilt eine von ihm einseitig verhängte, oftmals sehr wackelige Waffenruhe. Aus den USA, Tina Eck.
1: Union und SPD sind sich einig, dass die automatische Diätenerhöhung für Bundestagsabgeordnete in diesem Jahr ausgesetzt werden soll. Er sei dafür, diese Idee aus der Union schnellstmöglich umzusetzen, sagt der SPD-Generalsekretär Klüssendorf.
3: Man könne nicht bei Krankenversicherung, Rente und Pflege über Einsparungen diskutieren und sich gleichzeitig eine Diätenerhöhung von 500 Euro pro Monat genehmigen, so SPD-Generalsekretär Klüssendorf. Auch Unionsfraktionschef Spahn hatte sich offen gezeigt für einen Verzicht auf die anstehende automatische Diätenerhöhung zum 1. Juli. Er verstehe, dass Bürger, wenn sie

0: noch nach 3 Personen gesucht, die nicht erreichbar seien. Ob sich die Vermissten unter den Trümmern befinden, ist weiter unklar. Möglicherweise habe es in dem Haus eine Gasexplosion gegeben, schrieb die Polizei auf X.
1: Das Wetter.
2: In der Nacht zum Dienstag ist es trocken und oft sternklar, aber auch kalt. 7-3 Grad sind es maximal. Am Tag ist es dann erstmal freundlich, später kann aber wieder ein bisschen Regen dazukommen. Und das Ganze bei 17-19 Grad.
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3: A1 Dortmund-Köln zwischen Wermelskirchen und Burscheid. 1 Kilometer Stau, 43 Minuten Zeitverlust. Wir wünschen allen unterwegs gute Fahrt.

Hallo, hallo. Einen guten Morgen zusammen. Johanna Tänzer ist hier für euch. Und ja, um kurz nach vier seid ihr wohl sowas von schon fit wie ein Turnschuh, oder? Mhm, ja, genau. Okay, wir machen das mit dem Wachwerden zusammen und kriegen Unterstützung von Shibuzi und Miles Smith. Das ist Blink Twice.

0: So Leute, für wen von euch bedeutet Sommer denn nicht nur Strand, kalte Drinks und Schnorcheln gehen, sondern auch Campingplatz, warmes Dosenbier und ein bisschen Live-Musik? Die Festivalsaison geht ja jetzt so langsam wieder los, ne? Und für alle, die noch keine 100 Festivalbändchen um den Arm haben, hat mein Kollege Stefan Rijek mal so eine kleine Checkliste mit Dingen für Festivalanfänger zusammengestellt. Jetzt mal abgesehen von Zelt, Isomatte und Schlafsack, ne? Was darf ich denn auf keinen Fall vergessen?
1: Ja, also erstmal ist sehr viel davon Geschmackssache. Es gibt ja Leute, die bauen sich da eine ganze Stadt hin mit Strom und Wasserversorgung. Man kann aber auch mit weniger Aufwand, finde ich, genauso viel Spaß haben. Als Anfänger hätte ich zum Beispiel erstmal gerne gewusst, dass ich nicht 24/7 auf allen Konzerten bin und die Zeit im Camp eigentlich auch so 50% vom gesamten Spaß ausmacht. Deswegen empfehle ich auf jeden Fall noch ein Pavillon, einen Campingstuhl und am besten auch noch einen kleinen Klapptisch. Macht doch, finde ich, am meisten Spaß, so sein eigenes kleines Lager da aufzubauen.
0: Ja, ich finde Pavillon auch voll wichtig, vor allen Dingen, wenn du dann in so einer größeren Gruppe bist, ne, und auch mal im Regen zusammensitzen willst. Und da lohnt sich dann auch eine Campinglampe, die kann man schön dann vor den Pavillon hängen. Das ist ganz, ganz heimisch dann.
1: Ja, und auch perfekte Überleitung für meinen nächsten Tipp. Packt ein paar Gesellschaftsspiele ein. Mittlerweile gibt es auch zum Beispiel wasserfeste Kartenspiele. Perfekt, wenn jetzt mal eine Dose Bier umkippt oder es die ganze Zeit regnet. Ja, und für die Konzerte selbst sind definitiv Ohrstöpsel zu empfehlen. Vor allem bei so 3 bis 4 Tagen Festival. Das kann ja schon mal eine Strapaze für die Ohren werden. Und falls dann doch mal regnen sollte, ist ein Poncho natürlich auch immer sinnvoll. Kriegt man aber in der Regel auch vor Ort. Ja, und ab hier kann man eigentlich selbst kreativ werden. Ich kenne zum Beispiel ein paar Leute, die immer Walkie-Talkies mitnehmen, weil eben der Handyempfang auf so einem Festival nicht so gut ist.
0: Ey, was für eine geile Idee. Das macht ja auch an sich einfach voll Spaß, mit so einem Walkie-Talkie da rumzulaufen.
1: Voll.
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Hi zusammen, Johanna Tänzer ist hier für euch. Einen wunderschönen, frühen guten Morgen. Ich weiß nicht, was ihr zuvor habt, wo ihr jetzt hin müsst, aber für mich geht's erstmal jetzt ab nach Saint-Tropez. Welcome to Saint-Tropez.

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0: Geburtstagsgrüße von Atze Schröder persönlich. Ja, wäre ganz cool, ne? Zumindest wenn ihr im Mai Geburtstag habt, dann gibt's jetzt neue gute Chancen, dass ihr gleich gegrüßt werdet, weil in seinem aktuellen Podcast hat er sich so ein paar Mai-Geburtstagskinder rausgesucht. Noch mehr von Atze gibt's auch, und zwar am kommenden Wochenende bei uns. Atze ist natürlich bei unserem Comedy Camp Spezial an Pfingsten ganz vorne mit dabei.
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3: Ja, nee, ist klar.
4: Erst nochmal herzlichen Glückwunsch in die Runde. Ey, ich bin ja wieder platt, wer so im Wonnemonat alles Geburtstag hat. Hier, Roland Kaiser, 74 ist er geworden, der Kaiser. Und natürlich Udo Lindenberg, unsere westfälische Nachtigall. 80 Jahre, der Udo. Würde man jetzt auf den ersten Blick auch nicht drauf kommen, oder? Aber wie sagt Udo, das Alte hat ein Problem mit mir. Und Udo Lindenberg ist ja wirklich clever. Der hat sich mit der häuslichen Pflege im Alter schon vor Jahren auseinandergesetzt und alles geregelt. Das heißt, bei Udo Zimmerservice im Atlantik, der braucht da keine AOK für. Im Atlantik nennt man ihn einfach den Barmer Ersatzfürsten. Ja, und Udo und der Kaiser haben ja mehr gemeinsam, als man denkt. Klar, beide Musiker. Beide kerzengerade Typen mit klarer Haltung und Charakter, muss man wirklich sagen. Und immer eine Message in ihren Texten. Der eine singt, ich lieb dich überhaupt nicht mehr. Und der andere singt, manchmal möchte ich schon mit dir. Ja, da wird nichts liegen gelassen. Von wegen, hinterm Horizont ist Sense. Hinterm Horizont ist Santa Maria. Insel, die aus Träumen geboren. Also nochmal, alles Gute euch beiden. Viel Gesundheit und denkt dran, ein Ende kann ein Anfang sein. Herzlichst, euer Dr. Stefan Frank. Der Arzt, dem nur die Frauen vertrauen. Chill.
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1: Ich bin David Riemer. Bei einem Angriff auf ein großes islamisches Zentrum im US-Bundesstaat San Diego sind 3 Menschen getötet worden. Die Polizei geht davon aus, dass sich 2 mutmaßliche Angreifer im Alter von 17 und 19 Jahren selbst das Leben nahmen. Die Attacke werde bis auf Weiteres als Hassverbrechen eingestuft, so ein Polizeisprecher. Die SPD will sich innerhalb der Bundesregierung für eine rechtliche Grundlage für einen Mietendeckel in den Ländern einsetzen. Das hat SPD-Generalsekretär Klüssendorf erklärt. In Berlin hatte das Bundesverfassungsgericht solch einen Mietendeckel gekippt, mit dem Argument, dass der Bund für Mietrecht zuständig sei und nicht die Länder.
2: Der Berliner Mietendeckel bedeutete für viele Mieter zuerst, dass sie weniger zahlen mussten. Dann hatten Vermieter plötzlich Anspruch auf Nachzahlungen, als die Regelung gekippt wurde. Dass die Bundes-SPD ausgerechnet jetzt wieder eine rechtliche Grundlage schaffen will, damit Bundesländer jeweils für sich Mietendeckel festlegen können, liegt an der bevorstehenden Abgeordnetenhauswahl in Berlin, wo die SPD aktuell in Umfragen hinten liegt. Die Union lehnt Mietendeckel allerdings ab und innerhalb der Bundesregierung gibt es sowieso schon zahlreiche Streitthemen. Aus Berlin Jan-Henner Reitze.
1: Bundesinnenminister Dobrindt will den Zivilschutz in Deutschland ausbauen und dafür insgesamt 10 Milliarden Euro investieren bis zum Jahr 2029. Über diese Pläne in einem Eckpunktepapier soll die Bundesregierung morgen in ihrer Kabinettssitzung beraten.
3: Nach dem Ende des Kalten Krieges wurde vieles für überflüssig gehalten, Schutzbunker zum Beispiel. Doch wegen der Bedrohung durch Russland hat die Regierung vor gut einem Jahr Ausnahmen von der Schuldenbremse beschlossen, auch für den Zivilschutz. Mit den 10 Milliarden Investitionen sollen zum Beispiel jetzt 1.000 Spezialfahrzeuge angeschafft werden und über 100.000 stapelbare Feldbetten. Außerdem soll die Warn-App Nina so weiterentwickelt werden, dass sie den Weg zum nächsten Schutzraum anzeigen kann. Dafür müssen aber wohl noch viele Schutzräume überhaupt erst wieder eingerichtet werden. Aus Berlin, Ronny Tochau.
1: Zum Fußball. Pep Guardiola steht einem Medienbericht zufolge vor dem Rücktritt als Coach von Manchester City. Laut der britischen Zeitung Daily Mail wird der Spanier den englischen Fußballclub zum Saisonende verlassen. Als Topfavorit auf die Nachfolge gilt Ex-Chelsea-Coach

0: allen unterwegs gute Fahrt.
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2: Jawohl, da sind wir wieder. Hallo, guten Morgen zusammen. Johanna Tänzer ist hier. Wünsche euch einen ganz schönen, ganz frühen Dienstagmorgen.

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1: Einen schönen Dienstagmorgen.
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1: Und das sagt euch jetzt mein Kollege Thorsten Ortmann.
3: Wenige Tage nach dem Staatsbesuch von US-Präsident Trump trifft Kreml-Chef Putin heute den chinesischen Staatschef Xi in Peking. Bei dem zweitägigen Besuch soll es um die Beziehungen beider Länder und internationale Konflikte gehen, so der Kreml. Bundesaußenminister Wadefuhl eröffnet heute in Berlin die Konferenz zur Sicherung der Energieinfrastruktur. Dabei sollen internationale Akteure und Experten aus den Erfahrungen des Ukraine-Kriegs lernen, um so die europäische Infrastruktur besser schützen zu können. Bundeswirtschaftsminister Reiner stellt heute die Waldzustandserhebung 2025 vor. Anhand von Stichproben wird dabei der Zustand der Baumkronen eingeschätzt. Im Bericht für 2024 hieß es noch, dass der Zustand des Waldes in Deutschland angesichts von Hitze, Trockenheit und Schädlingen ernst sei. 80% der Fichten, Kiefern, Buchen und Eichen seien krank, so das Bundesagrarministerium damals. Die ersten Preisträger des neuen Europäischen Verdienstordens werden heute im Europäischen Parlament in Straßburg ausgezeichnet. Mit der Auszeichnung werden bedeutende Beiträge zur europäischen Integration und zur Förderung und Verteidigung europäischer Werte gewürdigt. Den Verdienstorden bekommen heute unter anderem die ehemalige Bundeskanzlerin Merkel, Lech Wałęsa, ehemaliger Präsident der Republik Polen, sowie Wladimir Zelensky, Präsident der Ukraine.
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Guten Morgen zusammen. Johanna Tänzer ist hier. Und jetzt gibt's Musik von Pink Floyd. Der Song ist einfach aus dem Jahr 79. Schon ein bisschen weit her, ne? Another Brick

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0: Bowl am Dienstagmorgen mit Timber. Hi zusammen. Ey, was macht man, wenn man einen neuen Ort entdecken will? Ja, genau. Vorher sich mal fleißig einlesen oder sich vor Ort führen lassen, zum Beispiel mit einem sogenannten Audioguide. Und wenn dabei auch noch an jüngsten Besucher gedacht wird, dann ist es so eigentlich schon perfekt.
1: Augenblick mal unterwegs.
2: Nein, ich bin kein Gespenst im Bettlaken. Eher ein Geist. Der gute Geist dieser Kirche. Meiner Kirche.
3: Von Kindern für Kinder. Was gibt es da Besseres? Und genau das ist auch die Idee bei diesem Projekt.
2: Jetzt weißt du, wer ich bin, oder? Ja klar, der heilige Quirinus.
3: Gerade ganz frisch fertig geworden. Der Kinder-Audio-Guide durch das Quirinus-Münster in Neuss.
4: Ich würde das empfehlen, weil man daraus auch was lernen kann. Das ist halt sowas wie Religionsunterricht, nur besser.
3: Was für ein Kompliment für den neuen Audio-Guide. 12 Stationen erzählen hier spannend und kindgerecht über das Leben des heiligen Quirinus. Wie kamen seine Gebeine nach Neuss? Wie wurde die Kirche gebaut? Und was gibt es in ihr alles zu entdecken?
2: Du stehst jetzt in dieser großen Halle. Diesen Raum nennt man Mittelschiff.
5: Nächste Woche ist Quirinusfest. Da ist es hier besonders voll.
3: Und genau das haben sie gerade groß gefeiert. Die Quirinus-Oktav. Produziert haben diesen Audioguide die Grundschullehrer Gianni und Dominik Kaulen, zusammen mit den Kindern der Theatergruppe der katholischen Görres-Grundschule.
4: Am tollsten fand ich, als wir das angehört haben, als das eigentlich schon alles fertig war. Also, dass wir unsere eigenen Stimmen gehört haben, das fand ich cool.
3: Und natürlich verabschieden sich auch die Kinder bei den Zuhörenden.
6: Auf Wiedersehen!
7: Du kommst nochmal wieder.
8: Tschüss. Schön, dass du da warst.
2: Ich hoffe natürlich, dass es dir in meiner Kirche gefallen hat.
3: Mehr auf augenblickmalonline.de. Annette Florin von der katholischen Kirche für Augenblickmal.

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1: Mit Malte Albrecht. Guten Morgen. Ab heute können Anträge für die neue staatliche Kaufprämie für Elektroautos gestellt werden. Je nach Einkommen und Familiengröße gibt es mehrere tausend Euro Zuschuss. Gefördert werden reine E-Autos und bestimmte Plug-in-Hybride. Die Prämie gilt auch rückwirkend für Autos, die seit Jahresbeginn neu zugelassen wurden. Rossi Nassiandi aus dem News-Team. Wer kann denn die Förderung bekommen?
2: Die Förderung richtet sich vor allem an Privatleute mit kleinerem oder mittlerem Einkommen. Anspruch haben Menschen mit einem zu versteuernden Haushaltseinkommen von maximal 80.000 Euro im Jahr. Familien mit Kindern dürfen etwas mehr verdienen. Gefördert werden neue vollelektrische Autos und bestimmte Plug-in-Hybride. Je nach Einkommen und Kinderzahl sind bis zu 6.000 Euro Zuschuss möglich. Das Auto muss allerdings mindestens 3 Jahre lang behalten werden und die Anträge laufen komplett online über das Bundesamt für Wirtschaft und Ausfuhrkontrolle, das sogenannte BAFA.
1: Und wie groß ist überhaupt das Interesse an E-Autos aktuell?
2: Ja, das Interesse wächst. Das zeigt auch eine aktuelle Umfrage der Versicherung DEVK. Etwa 15% der Besitzer von Benzinern oder Diesel können sich inzwischen vorstellen, auf ein E-Auto umzusteigen. Hochgerechnet entspricht das mehreren Millionen potenziellen Käuferinnen und Käufern. Als Gründe werden unter anderem die hohen Spritpreise genannt. Die Stromkosten sind ja vergleichsweise stabil. Und diese neue Kaufprämie, die ab heute gilt, soll diesen Trend zusätzlich verstärken.
1: Dankeschön, Rossi. Und jetzt Meldungen im Überblick. US-Präsident Trump hat einen angeblich für heute geplanten Angriff auf den Iran abgesagt. Auf seiner Online-Plattform schrieb er, die Verbündeten aus Katar, Saudi-Arabien und den Vereinigten Arabischen Emirate hätten ihn gebeten, abzuwarten, weil es derzeit ernsthafte Verhandlungen gebe. Das Verkehrsbündnis Allianz pro Schiene fordert mehr Tempo bei der Reaktivierung stillgelegter Bahnstrecken. Das Bündnis verlangt vom Bund höhere Finanzmittel, um auch den späteren Betrieb der Strecken zu sichern. Außerdem sollten die Länder dafür mehr Geld aus dem Sondervermögen nutzen, heißt es. In Euskirchen hat es am späten Abend eine Auseinandersetzung mit rund 50 Menschen gegeben. Laut Polizei war ein Großaufgebot im Einsatz, auch ein Hubschrauber kreiste über der Innenstadt. Die Hintergründe des Streits und ob es Verletzte gab, ist noch unklar. Zu lange gewartet. Tech-Milliardär Elon Musk ist mit einer Klage gegen den ChatGPT-Entwickler OpenAI gescheitert. Einem kalifornischen Gericht zufolge war die Verjährungsfrist abgelaufen. Musk war vor einigen Jahren noch ein Geldgeber von OpenAI und wollte unter anderem erreichen, dass der Unternehmenschef Altman und dessen Stellvertreter ihre Posten verlieren. Er warf ihnen vor, entgegen früherer Absprachen nicht für das Gemeinwohl zu arbeiten. Und das waren die Nachrichten mit Malte Albrecht.
3: Und dann gucken wir aufs Wetter an diesem Dienstagmorgen im Kreis Warendorf bei Radio WRF. Und es geht heute Morgen erstmal richtig schön los. Es sind nur so ein paar Wolken unterwegs. Ansonsten richtig schöner sonniger Start rein in den Dienstag. Aber Achtung, heute Morgen kann es teilweise so Dunst- und Nebelfelder geben. Also fahrt auf jeden Fall vorsichtig. Temperaturtechnisch sind wir heute Morgen kälter unterwegs. 7 Grad sind es unter anderem bei euch im Beckum, in Vorhelm oder auch in Alverskirchen. Auf bis zu 18 geht es im Laufe des Tages rauf. Sonne und Wolken wechseln sich ab in Richtung Nachmittag. Ein paar mehr Wolken und zum Feierabend und in Richtung Abend kann es dann auch wieder 9.

0: heute Morgen an, wenn euch was auffällt unterwegs. Wir wünschen euch eine gute Fahrt.
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2: Ha, da haben wir euch doch direkt erwischt beim Swipen durch die Stories bei Facebook oder auch bei Instagram.
0: Ja, noch eben schnell im Bett, ne? Gerade das eine Auge aufgekriegt und dann geht es schon los bei Instagram.
2: Zack, zack, zack, zack, was haben die Leute so gepostet?
0: Ey, aber es gibt nicht mehr nur Stories oder Beiträge, es gibt jetzt auch Instants bei Instagram.
2: Ja, hat nichts mit Instant-Kaffee zu tun, sondern... Sagen wir es mal kurz und knapp, das ist so ein bisschen ungewollt, eventuell im schlimmsten Fall auf Fotos verschicken. Wir helfen euch da gleich, damit euch genau das nicht passiert.
0: Ja, damit es nicht peinlich wird. Vorher gibt es Musik, das sind alle Farben und Bett.

0: 10 nach 6 ist es. Schönen guten Morgen mit Radio WAF. Der Dienstagmorgen. Instance, eine neue Instagram-Funktion. Und plötzlich landet dann so ein verschlafenes Frühstücksgesicht von euch bei allen Freunden. Instagram testet ja gerade eine Feature für spontane Fotos, die nach dem Anschauen dann direkt wieder verschwinden. Ist so ein bisschen wie Snapchat oder BeReal. Viele klicken aber wohl aus Versehen drauf.
1: Das habe ich am Wochenende schon gemerkt. Ich dachte mir, was hast du denn bei deinen ganzen Direktnachrichten da unten für eine komische, so ein Halbmond, so sah das aus, so ein halbes Foto einfach. Nur was ist denn das da, ein komischer Klecks unten in der Ecke? Draufgeklickt, wer kam zum Vorschein? Ja. Kollege Simon Pannock aus der Redaktion. Ein schönes Grillfoto hat er reingestellt. Ob bewusst oder unbewusst, das klären wir vielleicht noch heute Morgen, wenn Simon reinkommt. Aber auf jeden Fall hat er diese Instance-Funktion schon genutzt mit lecker Grillfleisch.
0: Okay, also das ist aber schon dann so ein bisschen gefährlich, ne?
1: Ja, finde ich auch.
0: Weil diese spontanen Fotos, die dann direkt im Chat verschickt werden und danach wieder verschwinden, ich meine, da kann ja schon mal passieren, dass du da aus Versehen draufklickst.
1: Ja, und vor allem ist die Frage, weißt du dann auch, was du da hochgeladen hast? Bekommst du das mit, diese ganze Geschichte? Also ganz ohne ist es nicht. Sagen wir es mal ganz böse, es ist quasi so ein bisschen Snapchat bei Temu bestellt.
0: Ja, voll. Und viele verschicken ja auch aus Versehen Bilder, weil das Feature eben direkt, so wie du es gerade erklärt hast, in diesem Postfach auftaucht. Das ist ja übrigens mein Albtraum, ne? Ich sitze sonntags auf dem Sofa, ne? Haare wie so ein explodierter Wischmopp auf dem Kopf, jogge an und zack, klickst du drauf und alle sehen es und du denkst so, oh nein!
1: Ja, ja, oder die berühmte Handykamera von unten, da gewinnt dann auch keiner von. Aber ist halt die Frage, wie kriegst du diese ganzen Sachen weg, ne?
0: Ja, aber das geht tatsächlich. Kleiner Service-Tipp für euch heute Morgen, Instagram öffnen, Einstellungen öffnen, Content-Präferenzen auswählen, dann Instance im Postfach verbergen aktivieren und dann passiert euch sowas nicht mehr.
1: Ach, guck mal, hier ist es schon. Ach, so ein kleines Häkchen wegmachen. Gut, habe ich direkt mal gemacht. Hier kleines Häkchen gesetzt, dann passt das auch schon. Wieder eine Gefahr weniger im Leben. Direkt hinter aus Versehen Sprachnachricht an den Chef geschickt.
0: Ja, oder Frontkamera öffnen beim Bezahlen im Supermarkt.

0: Da singt der Radio WRF Chor für euch an diesem Dienstagmorgen. Es ist 6.14 Uhr. Alisa Klinert und Sven Sandbote hier.
1: Schönen guten Morgen wünschen wir euch jetzt mit Musik von Avicii, Without You. Kommt gut rein in diesen Dienstag und freut euch. Es gibt heute Morgen ganz viel Sonne.

0: 20 nach 6 ist es. Ihr steht auf mit Radio WAF. Guten Morgen am Dienstag.
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0: Ein außergewöhnlich schönes Konzert bekommt ihr heute Abend im Kurhaus Bad Hamm. Ab 19 Uhr heißt es dort Coldplay Music bei Kerzenschein. Ein Streichquartett spielt umrahmt von hunderten Kerzen die größten Coldplay-Stücke. Karten bekommt ihr noch an der Abendkasse, kosten allerdings rund 45 Euro.
2: Musikalisch wird es dann heute Abend auch in der St. Marienkirche in Aalen. Dort macht um 19 Uhr das Landespolizeiorchester Halt. Die Polizei im Kreis Warendorf lädt euch alle ein und das Beste, der Eintritt ist frei.
0: So, bleiben wir direkt in Aalen und schauen mal ein bisschen nach vorne. Am Donnerstag, da startet das Freibad Aalen am Bürgermeister Corneliring in die neue Saison.
2: Yay.
0: Ab dann geht's jeden Tag bis 20 Uhr schwimmen. Erwachsene zahlen übrigens in diesem Jahr 4,80 Euro Eintritt und Kinder sowie Jugendliche sind mit 3 Euro dabei.
2: Wir haben sich perfektes Wochenende ausgesucht, ne? Zum Öffnen. Besser
0: als
2: weiter geht's ja gar nicht. So. Und für Donnerstagabend haben wir auch noch einen kleinen Tipp. Da findet die 5. Auflage des Feierabendmarktes in Ennigerloh statt. Ab 18 Uhr könnt ihr auf dem Marktplatz shoppen, genießen und auch Live-Musik lauschen.
0: So, das reicht euch noch nicht? Kein Problem, wir haben noch mehr Veranstaltungen. 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

0: Guten Morgen, 4 Minuten noch, dann ist es 6:30. So startet euer Dienstag im Kreis Warendorf mit Radio WRF. Und ein rauchender Kopf sitzt in der Redaktion über den Lokalnachrichten. Das ist Christian Böder heute Morgen.
1: Das stimmt. Im Ahlener Stadtgebiet wird schon seit Wochen immer wieder gezündelt. Und in der Sache gibt's Neuigkeiten gleich in ein paar Minuten in den News.
2: In 4:15, um genau zu sein. Vorher spielen wir euch noch Olivia Dean mit Man I Need.
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0: Für euch einen schönen guten Morgen im Kreis Warendorf. Radio WRF läuft, es ist 6:30 und Christian Böder ist da.
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2: Schönen guten Morgen. Bei einem Angriff auf ein islamisches Zentrum in der US-Millionenstadt San Diego sind 3 Menschen erschossen worden. Die Polizei fand außerdem die Leichen der beiden mutmaßlichen Täter. Die jungen Männer hatten sich wohl selbst getötet. Die Behörden gehen von einem Hassverbrechen aus. Von heute an können Privathaushalte die neue staatliche Prämie für E-Autos beantragen. Das Portal dafür soll am Vormittag freigeschaltet werden. Die Prämie gilt rückwirkend für Autos, die seit dem 1. Januar zugelassen wurden. Und das sind die Nachrichten im Kreis Warendorf. In Ahlen wird seit gestern eine Jugendliche vermisst. Die Polizei bittet nun die Bevölkerung im Kreis Warendorf um Hilfe. Die 13-Jährige wurde zuletzt an der Wohnung ihrer Eltern in Ahlen gesehen. Die Jugendliche wird als etwa 1,50 Meter bis 1,60 Meter groß und schlank beschrieben, mit mittelbraunen Haaren. Zuletzt trug sie eine graue Jeanshose und eine schwarze Jacke der Marke Nike. Eine Beschreibung und ein Foto findet ihr auch über einen Link auf unserer Homepage in den Lokalnachrichten. Und wir bleiben in Ahlen. Schon seit Wochen wird im Ahlener Stadtgebiet immer wieder Feuer gelegt und am Wochenende brannte es wieder an mehreren Stellen. Die Frage bleibt weiter, ob und welche der Vorfälle zusammenhängen. Mehr Infos zu den aktuellen Fällen hat Melanie Faulhaber aus der Redaktion.
3: Um 1:45 in der Nacht zu Samstag brannte es an einem Klettergerüst auf einem Spielplatz in der Schützenstraße. Laut Zeugen hatten sich zuvor dort 4 dunkel gekleidete Jugendliche aufgehalten. Am frühen Sonntagmorgen wurden dann Holzscheite in einer Metallmülltonne am Bürgermeister Corneli-Ring angezündet. Die Mülltonne ist an der dortigen Turnhalle angebracht, so die Polizei.
2: Bei der Kriminalpolizei gibt es derzeit eine Ermittlungsgruppe, die sich genau mit den mutmaßlichen Brandstiftungen in Ahlen beschäftigt. In den vergangenen Wochen waren immer wieder Mülltonnen, Bäume und auch Gartenlauben angezündet worden. Die Stadt Sendenhorst hat auf ihrem Rathausplatz neue Poller aufgestellt. Grund sind Autofahrer, die immer wieder über den Platz gefahren sind oder dort geparkt haben. Die Einzelheiten dazu hat Helmut Delker aus dem Newsteam.
4: Die neuen Poller sollen vor allem die Verkehrssicherheit für Fußgänger verbessern. Besonders während der Baumaßnahme am Schlabberpol fuhren immer wieder Autos unerlaubt über den gesperrten Platz. Dabei entstanden gefährliche Situationen am Fußgängerüberweg zur Oststraße. Mit den Pollern will die Stadt Sendenhorst den Rathausplatz wieder zu einem attraktiven Aufenthaltsort machen.
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0: Dann gucken wir aufs Wetter heute Morgen. Da haben wir die Poller rausgenommen und freie Fahrt für die Sonne erstmal zum Start rein in diesen Dienstag. Das allerdings mit frischen 7 Grad, unter anderem bei euch in Sendenhorst, in Rinkerode und auch in Fellern. Im Laufe des Tages kommen dann mehr Wolken dazu, bleibt aber erstmal noch trocken in Richtung Feierabend und Dienstagabend. Ja, da kann dann auch so ein bisschen was an Regen runterkommen.
5: 6:33 Uhr, wir schauen rüber auf die Straße. Radio WRF hier für euch mit dem schnellsten Verkehrs- und Blitzerservice für die Region. A1 Dortmund Richtung Münster, zwischen Ascheberg und Münster, Hiltrup, 3 Kilometer stockender Verkehr, plus 6 Minuten aktuell. Und dann habt ihr uns einen Ampelausfall gemeldet. Den gibt's in Warendorf auf der B64, Ecke Blumenstraße, Andreasstraße. Bitte fahrt da gerade ganz besonders vorsichtig. Geblitzt wird auch, und zwar in Ennigerloh auf der 475 an der Kreuzung zum Bodenbaum und in Sendenhorst am Osttor. Und wenn ihr was habt heute Morgen, ruft ihr an 0800 4x5 345. Das ist die Radio WRF Verkehrshotline. Eine gute Fahrt für euch.
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0: Habe ich eigentlich gesagt, wie warm es heute wird? Ich glaube nicht. Naja, hast nicht zugehört.
5: Warte, nein. Ich glaube, du hast es nicht gesagt. Und wir holen mal...
0: 18 Grad.
5: 18 Grad. Ja. Oh. Ich freue mich.
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5: Das wollten wir noch nachholen, ne? Die wollen wir nicht unterschlagen.
0: Das stimmt.
5: Unser Wetter-Sponsor.
0: So, und jetzt einen guten Morgen.
5: Mit J-Lo.

0: Aufstehen mit den 80ern, hier bei Radio WAF, The Goo Goo Dolls und Iris für euch gespielt. 20 vor 7 ist es. Das Oktoberfest ist ja noch locker 4 Monate hin, aber wir hätten da jemanden hier in der Redaktion, bei dem das jetzt schon Puls auslöst.
1: Ja, Atze Schröder zumindest hat er sich über eine Meldung zu Wiesn ziemlich ausführlich ausgelassen, in seinem aktuellen Podcast nämlich.
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4: Ja, nee, ist klar. Was hab ich mich da drauf gefreut? Seit Jahren fiebrig drauf hin. Hab immer die Füße stillgehalten, mich selbst beruhigt mit Sätzen wie: Atze, du bist noch nicht so weit. Das ist noch eine Nummer zu groß für dich. Und jetzt, wo ich endlich die Platzreife für die Wiesn erreicht habe, mir übers Oktoberfest komplett freigenommen habe, jetzt, wo mein Dirndl schon am Schrank hängt, wo ich den Text von Das rote Pferd komplett auswendig kann, da drehen die Schweine die Champagnerdusche ab. Hier, ist eine Meldung. Champagnerduschen sind ab diesem Jahr auf dem Oktoberfest verboten. Aus, vorbei mit dieser altrömischen Dekadenz. Ja, und da frage ich mich, was soll das denn? Was bleibt den Münchner Geldadel denn noch? Soll sich die Schickeria demnächst mit Weizenbier und Almdudler hochbetern? Was wird als nächstes verboten auf dem Oktoberfest? Hinters Bierzelt kotzen? Fummeln in der Geisterbahn? Die Zungenküsse der Effenbergs? Obwohl, da sollte das Münchner Ordnungsamt wirklich mal ein bisschen genauer hingucken. Das ist wirklich unschön.
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0: Wir steuern auf 7 Uhr zu. Es ist der Dienstagmorgen mit Radio WRF. Guten Morgen, Kreis Warendorf. 12 Minuten noch, dann ist es soweit. Sag mal, Alisa, geht's eigentlich nur mir so beim Einkaufen oder geht's dir und den anderen Menschen im Kreis Warendorf vielleicht auch so, dass ihr immer an der falschen Kasse steht und dieses Gefühl habt?
1: Ich kenne das aber auch. Da denkst du dir, ach, da sind nur 3 Leute vor, die haben alle nur maximal 5 Teile auf dem Band liegen. Müsste schnell gehen und dann stehst du da doch 20 Minuten und fragst dich nur, wie kann das denn jetzt bitte sein? Ich wollte doch nur eben schnell rein und schnell wieder raus.
0: Genauso hatte ich es am Mittag. Es waren 3-4 Leute vor mir. Die andere Kasse war deutlich voller und die Einkaufswagen waren auch deutlich voller. Aber am Ende waren die schneller in der längeren und volleren Schlange.
1: Wie kann das bitte sein, fragst du dich doch dann, oder?
0: Genau, wie ist das bei euch? Wie entscheidet ihr, an welche Kasse ihr euch stellt?
2: Wo und wenn nichts los ist, da warte ich lieber und gucke erstmal, wenn das nur ein bisschen ist und ich dann wechsle, dann habe ich Pech, das dauert länger, bevor die es richtig erst aufmacht, dann kann ich besser da stehen bleiben.
3: Wo die wenigsten sind natürlich. Ich bleib dann da stehen, wo ich stehe.
4: Nach Institution, dann gehe ich darüber.
5: Da, wo weniger steht, wenn ich schnell genug bin, dann gehe ich noch rüber.
6: Je nachdem, wie voll es ist, dann gehe ich dahin, wenn noch nicht so viele neue da stehen.
7: Man will ja immer an die Kasse gehen, wo am wenigsten los ist. Dann wechselt man schon mal und hinterher stellt man fest, ach, da drüben ging es dann doch schneller.
1: Ja, und wir sind der ganzen Sache mal auf den Grund gegangen. Warum ist das eigentlich so, dass wir dann doch länger stehen, als wir denken? Und Überraschung, es liegt tatsächlich nicht an der Anzahl der Artikel auf dem Kassenband.
0: Sondern?
1: Ja, am Bezahlen. Der Scan-Vorgang selbst geht nämlich ziemlich schnell. Mhm. Aber was dann wirklich extrem viel Zeit kostet, ist alles danach. Karte suchen, PIN eingeben oder eben auch Kleingeld zählen.
0: Ah, Kleingeld ist ein gutes Stichwort, habe ich eben beim Einkauf am Montagmittag noch erlebt. Ein älterer Mann vorne an der Kasse, denkt mir, ach komm, geht ja schnell, hat nur 3-4 Teile. Und dann sucht er wirklich sein ganzes Kleingeld ganz entspannt aus dem Portemonnaie raus. Und ich dachte mir, das kann doch jetzt nicht wahr sein, das geht doch bitte schneller.
1: Ja, also kleiner Tipp fürs Einkaufen heute nach der Arbeit, vor der Arbeit, während der Mittagspause. Augen nicht nur auf den Einkaufswagen richten, sondern vor allem auch aufs Portemonnaie davor.

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1: Mit Malte Albrecht, schönen guten Morgen. Rund um das Tanken gibt es weiter Ärger. Tausende Tankstellen verstoßen offenbar gegen die neue 12-Uhr-Regel, die eigentlich für stabilere Preise sorgen soll. Thorsten Adolfs aus dem News-Team, was genau läuft denn da schief?
2: Offenbar einiges, denn eigentlich ist die Sache ja ganz klar. Seit April dürfen Tankstellen ihre Preise nur noch täglich um Punkt 12 Uhr mittags erhöhen. Preissenkungen sind aber immer erlaubt. Dadurch soll es für die Autofahrer übersichtlicher werden. Aber laut einer Auswertung des Internetportals Mehr Tanken, das sich auf Daten der Markttransparenzstelle bezieht, halten sich viele nicht daran. Fast jede fünfte Tankstelle hat demnach gegen die Vorgaben verstoßen. Vor allem in Bayern gibt es demnach viele schwarze Schafe. Berlin schneidet im Vergleich deutlich besser ab. Das Ziel, den Spritmarkt transparenter zu machen, wird also bis jetzt noch nicht ganz erreicht.
1: Was sagen die Betreiber zu den Vorwürfen?
2: Sie wehren sich gegen die Kritik. Vom Bundesverband Freier Tankstellen heißt es, es gehe nicht um Absicht, sondern um ein technisch schlecht gemachtes Gesetz. Das Problem, wenn ein Preis am Computer geändert wird, dann dauere es, bis das Signal an den Preismasten der Tankstellen, den Zapfsäulen und schließlich beim Bundeskartellamt ankomme, heißt es. Langsame Leitungen oder laufende Tankvorgänge würden oft dazu führen, dass die Daten erst kurz nach 12 übermittelt werden. Dadurch bleibt die Orientierung an der Zapfsäule für uns Verbraucher leider erstmal etwas holprig.
1: Dankeschön, Thorsten. Und jetzt Meldungen in Kurzform. Wer ein neues E-Auto kauft, kann ab heute die neue Förderprämie beantragen. Bundesumweltminister Schneider will das Online-Portal am Vormittag freischalten. Je nach Automodell, Haushaltsgröße und Einkommen gibt es zwischen 1.500 und 6.000 Euro. Bundeslandwirtschaftsminister Rainer stellt heute neue Daten zum Zustand der deutschen Wälder vor. Schon seit längerem beobachten Experten verbreitet Schäden durch Hitze, Trockenheit und Käfer. Im Jahr 2024 war nur jeder fünfte Baum gesund. In Görlitz in Sachsen ist ein Mehrfamilienhaus eingestürzt. Laut Polizei werden drei Menschen vermisst. Es könne sein, dass sie zum Zeitpunkt des Einsturzes im Gebäude waren. Als Ursache wird eine Gasexplosion vermutet. Bei der Eishockey-WM gibt es für das deutsche Team bis jetzt nur eine gute Nachricht. Ein Abstieg ist kein Thema, weil Deutschland als Ausrichter der nächsten WM im kommenden Jahr gesetzt ist. Sportlich läuft es aber überhaupt nicht rund. Nach drei Spielen stehen drei Niederlagen auf dem Konto, bei nur zwei eigenen Toren und 11 Gegentreffern. Gestern Abend gab es eine 1:6 Klatsche gegen Gastgeber Schweiz. Um doch noch das Viertelfinale zu erreichen, ist jetzt fast schon ein Wunder nötig. Die nächste schwere Aufgabe wartet schon morgen Abend, dann trifft Deutschland auf die USA. Und das waren die Nachrichten mit Malte Albrecht.
3: Gucken wir aufs Wetter an diesem Dienstagmorgen. Das ist ein richtig schöner Start in den Tag. 7 Grad messen wir unter anderem bei euch in Telgte, in Fürchtorf und in Enniger. Auf bis zu 18 Grad geht's heute rauf. Und heute Morgen heißt es erstmal Sonne genießen. Wobei, Achtung, fahrt vorsichtig. Stellenweise gibt's heute Morgen nämlich dichten Nebel oder auch Dunst, also da vorsichtig machen und vor allem Licht einschalten im Auto, damit ihr unterwegs gesehen werdet.
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4: 7:03, wir schon rüber auf die Straßen. Hier ist Radio WAF mit dem schnellsten Verkehrs- und Blitzerservice für die Region. Okay, warte, rede noch kurz.
3: Ich kann meine Augen gar nicht so drehen, wie ich sie gerade drehen.

0: Mal die 5345, das ist die Radio WRF Verkehrshotline. Gute Fahrt für euch.
1: Das war ein Quickie.
0: Ja, so.
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1: Ja, oder anders gesagt, der nicht aussprechen darf und die es schnell macht.
0: So sieht's aus. Schönen guten Morgen wünschen wir euch. Kommt gut in diesen Dienstag jetzt mit dem Depeche Mode und Enjoy the Silence.
1: Ich drücke Depeche Mode die Daumen, dass sie zumindest zu Ende singen dürfen.
0: Ich glaube, das klappt.
1: Meinst du?
0: Ja, ich gebe mir Mühe.
1: Kommt gut zur Arbeit. Guten Morgen.

0: Es ist 7.10 Uhr. Guten Morgen, das ist euer Dienstag mit Radio WRF. Und was wurde eigentlich in Vorhelm in einer Lagerhalle am Brinkweg gelagert? Diese Frage stellen sich nach wie vor sehr, sehr viele Menschen in Aalen und ganz besonders in Vorhelm.
1: Wir bröseln das Ganze nochmal auf heute Morgen. Also am Sonntagabend wurde die Feuerwehr zur Lagerhalle gerufen, nachdem zuvor ein Anwohner einen ungewöhnlichen Geruch wahrgenommen hatte. Vor Ort entdeckten die Einsatzkräfte dann Kanister und Fässer mit unbekannten Chemikalien. Spezialkräfte aus Dortmund wurden dann hinzugezogen und seitdem wird gegrübelt, was war denn bitte da drin?
0: Ja, die Polizei sagt kurz und knapp, die Ermittlungen laufen, ein Labor untersucht die Inhalte, aber bis es da Ergebnisse gibt, das kann noch eine ganze Weile dauern. Es ist die Rede von Tagen, es ist die Rede von Wochen.
1: Ja, im Netz wird natürlich seitdem spekuliert, dass die Feuerwehr da möglicherweise ein illegales Drogenlabor gefunden hat. Wir erinnern uns nochmal gerade zurück, vor einem guten Jahr gab es einen ähnlichen Fund in Dolberg damals. Auch dort wurde ja schnell spekuliert, ob es sich da um ein Drogenlabor handelt.
0: Ja, ist das mögliche Drogenlabor von Dolberg vielleicht nach Aalen umgezogen? Und vor allem, was wurde da angemischt in dieser Lagerhalle am Brinkweg? Es sind viele, viele Fragen. Die Antwort kommt, sobald das Labor seine Arbeit gemacht hat. Und darauf warten gerade viele, dass die Antwort kommt. Gehört habt ihr es heute Morgen hier bei Radio.

0: Ihr habt hoffentlich einen guten Start in diesen Dienstag. Schönen guten Morgen mit Radio WRF 20 nach 7. Bis zu 6.000 Euro Förderung. Die gibt's ab heute für euch und euer E-Auto oder den Plug-in-Hybrid, wenn ihr das Auto in diesem Jahr neu gekauft oder geleast habt.
1: Das ist doch schon mal eine schöne Nachricht für den Start rein in den Tag. Oder? Diese E-Auto-Kaufprämie, die soll ja die Verkehrswende und insbesondere die E-Mobilität weiter vorantreiben im Kreis Warendorf und in ganz Deutschland. Stefan Rejek aus dem Radio WRF-Team, 6.000 Euro, das klingt jetzt erstmal super. Wie kann ich diese Prämie beantragen?
2: Ja, um den Antrag auf der Website zu stellen, müsst ihr euch da erstmal mit eurem Bund-ID-Konto anmelden. Das braucht man ja eh für alle behördlichen Vorgänge, die so online ablaufen. Ja, und für den Antrag selbst müsst ihr dann eigentlich nur noch eure zwei letzten Steuerbescheide, den Kauf- oder Leasingvertrag eures Autos und den Fahrzeugschein auf der Seite hochladen. Dann müsst ihr dann noch ein paar persönliche Daten eintragen und dann geht auch schon die Prüfung los.
0: Ja, das geht ganz einfach, so wie sich das anhört. Mit wie viel Geld können wir denn da so rechnen?
2: Also am wichtigsten ist, dass das Auto nicht vor dem 1. Januar 2026 zugelassen wurde. Sonst greift nämlich diese Förderung nicht. Ob und wie viel Geld ihr dann am Ende rückwirkend erstattet bekommt, hängt dann von drei Faktoren ab. Nämlich von eurem Gehalt, wie viele Kinder ihr habt und natürlich welches Auto ihr fahrt. Je nach Gehalt, Anzahl der Kinder und Antriebsart des Autos variiert dann die Erstattungssumme sehr stark. Nämlich so zwischen 3.000 und 6.000 Euro.
1: Also ab heute Vormittag habt ihr die Möglichkeit, die neue E-Auto-Kaufprämie zu beantragen. Im besten Fall gibt es dann bis zu 6.000 Euro für euch und eure Familienkasse. Noch schneller, einfacher und mit mehr Geld geht's nur bei Radio WRF im Geldregen. Den spielen wir in 20 Minuten für
0: und
1: euch.
0: Und da gibt's heute Morgen 2.000 Euro garantiert.

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0: Rihanna bei Radio WRF mit Diamonds. Es ist 7:30 geworden. Christian Böder ist für euch da mit den Nachrichten.
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2: Schönen guten Morgen. Bei einem Schusswaffenangriff auf ein islamisches Zentrum in der Millionenstadt San Diego an der US-Westküste sind 3 Menschen getötet worden, darunter auch ein Wachmann des Zentrums. Einsatzkräfte fanden die beiden mutmaßlichen Täter später tot in einem Fahrzeug auf einem Parkplatz vor, heißt es von der Polizei. Bundesagrarminister Rainer stellt heute neue Daten zum Zustand der deutschen Wälder vor und um die steht es nicht gut. Vor 2 Jahren war nur jeder 5. Baum gesund. Grund sind vor allem durch den Klimawandel ausgelöste lange Trockenperioden und Hitze. Und das sind die Nachrichten im Kreis Warendorf. In Aalen wird seit gestern eine Jugendliche vermisst. Die 13-Jährige war zuletzt am Morgen an der elterlichen Wohnung gesehen worden, so die Polizei. Die bittet nun die Bevölkerung im Kreis um Hilfe. Die vermisste Jugendliche wird als etwa 1,50 Meter bis 1,60 Meter groß und schlank beschrieben. Sie hat mittelbraune Haare und trug zuletzt eine graue Jeanshose und eine schwarze Jacke der Marke Nike. Eine Beschreibung samt Foto findet ihr auch über einen Link auf unserer Homepage in den Lokalnachrichten. Der Kreis Warendorf hat den Haushalt der Stadt Oelde abgesegnet. Nach der Prüfung durch den Kreis kann die Stadt die beschlossenen Maßnahmen umsetzen. Oelde steht allerdings vor erheblichen finanziellen Herausforderungen. Mehr zum Thema hat Helmut Delke aus dem News-Team.
3: Die Stadt Oelde rechnet mit einem Minus von 8,5 Millionen Euro. Um das auszugleichen, werden die Rücklagen fast komplett aufgebraucht. Mehr als 8 Millionen Euro fließen aus den städtischen Reserven. Trotz der angespannten Lage investiert Oelde weiter in die Zukunft. Knapp 4,4 Millionen Euro sollen in den nächsten 3 Jahren in den Umbau der Albert-Schweitzer-Schule fließen.
2: Nach einem Angriff in Techte sucht die Polizei nach Zeugen des Vorfalls. Der passierte bereits am vergangenen Freitag um kurz vor Mitternacht. Laut Polizei waren 3 Männer auf dem Heimweg von einem Weinfest, als sie 2 unbekannte Verfolger bemerkten. In der Helfried-Bargestraße sprach einer aus dem Trio, ein 31-jähriger Heringsdorfer, die Unbekannten an. Daraufhin wurde er von beiden geschlagen. Einer seiner Begleiter ging dazwischen und wurde selbst angegriffen. Die Täter flüchteten dann plötzlich in unbekannte Richtung, so die Polizei. Die Gemeinde Herzebrock-Klarholz, gleich hinter der Kreisgrenze im Nachbarkreis Gütersloh, bekommt heute höchsten Besuch aus Berlin. Bundespräsident Frank-Walter Steinmeier ist zu Gast. Er will sich mehrere ehrenamtliche Projekte vor Ort anschauen. Geplant sind Besuche am Waldstadion, am Pumptrack und beim sogenannten Affentennis an den Volleyballfeldern am Hallenbad. Steinmeier wird gegen 14 Uhr auf dem Herzebrocker Schützenplatz erwartet. Er besucht derzeit eine Woche lang zahlreiche Mitmachaktionen in ganz Deutschland. Hintergrund ist der erste deutschlandweite Ehrentag anlässlich des Geburtstags des deutschen Grundgesetzes. 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
4: Das ist unser richtig schönes Wetter, was wir da heute haben an diesem Dienstag im Kreis Warendorf. Die Sonne scheint dazu, blauer Himmel mit so ein paar Dekowolken, die unterwegs sind. Allerdings im Laufe des Tages sind da auch ein paar mehr Wolken unterwegs. Aber Regen ist in den kommenden Stunden erstmal die ganz, ganz große Ausnahme. Heute am späten Nachmittag oder am Abend, da kann es vielleicht mal so ein bisschen tröpfeln im Kreis Warendorf. Und bei den Temperaturen, da sind wir aktuell mit 9 Grad unterwegs, bei euch in Aalen, in Stromberg oder auch in Westkirchen. Auf bis zu 18 Grad geht's heute rauf. Und jetzt gucken wir auf die Straßen, das macht Alisa für euch.
0: Genau, 7:33 Uhr, hier ist Radio WRF mit dem schnellsten Verkehrs- und Blitzerservice für die Region. Weiter nichts zu melden von den Straßen im Kreis und den Autobahnen drumherum. Alles gut unterwegs, aber es gibt den allerersten mobilen Blitzer und der steht in Warendorf auf der Reichenbacher Straße. Danke fürs Bescheid sagen, auch per WhatsApp 02581-63780 ist eure Nummer. Da freuen Sven und ich uns sehr über eure Nachricht direkt hier zu uns im Studio. Kommt gut an, fahrt vorsichtig.
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4: Guten Morgen, der Dienstag ist da, Alisa ist da.
0: Ja, schönen guten Morgen und der Sven ist auch da für euch.
4: So sieht's aus. Schönen Start rein in diesen 19. Mai.

0: Miley Cyrus und End of the World, 7.40 Uhr. Bei euch läuft Radio WRF zum Start in den Dienstag.
1: So, und jetzt geht's um Kohle, und zwar um ordentlich Kohle. Erste Runde im Geldregen steht an. Hendrik Frost ist parat. Mit wem spielst du?
2: Guten Morgen. Ja, guten Morgen. Am Telefon der erste Kandidat für heute, Alex.
3: Hallo.
2: Und du hast ein Thema, dein Auto muss auch in die Werkstatt. Erste Frage direkt, ist es ein Lackschaden?
3: Nein. Ein Klappern und ein Plattfuß.
2: Okay, lass uns das mal sortieren. Also, du hast irgendwie einen Platten, da verliert irgendwo Luft. Da kommt dann, wahrscheinlich steckt da ja irgendwie eine Schraube oder ein Nagel drin, da kommen dann neue Reifen drauf und dann ist gut. Das größere Problem ist ja dann das Klappern. Und dann fährt man in eine Werkstatt und dann wird da die Haube aufgemacht, dann guckt der Mechaniker rein, macht die Haube direkt wieder zu und sagt, ei.
3: Genau.
2: Ist das so das, wovor du Angst hast?
3: Das, so ein bisschen, ja.
2: Oder konntest du das Klappern schon irgendwie lokalisieren?
3: Nein, hab keine Ahnung davon.
2: Du hast ja den Vorteil, dass wir jetzt gerade im Radio sind. Das hören unfassbar viele Menschen zu. Du könntest das Klappern jetzt mal so ein bisschen nachmachen und dann meldet sich vielleicht irgendein Mechaniker gleich schon mal mit so einem Tipp, was es sein könnte.
3: Ich glaube, das kann ich nicht.
2: Wenn wir dir so nicht helfen können, dann vielleicht ein bisschen finanziell. Hier kommt dein Geldregen.
3: Danke.
4: 200 Euro.
3: Weiter.
4: 1.000 Euro.
3: Weiter.
4: 2.000 Euro.
3: Stopp.
2: Alex, ich habe dieses Bild schon vor Augen. Wenn der Mechaniker sagt, eieiei, das wird teuer, dann sagst du, ist gar kein Problem, ich habe 2.000 Euro im Geldregen gewonnen.
3: Ja, wunderbar, sehr schön, danke schön.
2: Die gehören dir und ich bin mir sicher, damit wird das Klappern schon ein bisschen leiser.
3: Ja, ich glaube auch, ich hoffe es.
2: Das ist doch ein guter Start in diesen Geldregentag mit 2.000 Euro für Alex. Und die nächsten 2.000 Euro, die liegen hier, die sind für euch reserviert. 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

0: Dienstag beginnt. Guten Morgen, hier ist Radio WRF. Es ist 7:45 mit Alisa Klinert und Sven Sandbote rein in den Tag.
1: Und mit Usher für euch gespielt jetzt.

0: Thank you, DJ.
1: Guten Morgen, das ist der Dienstag mit Radio WAF. 7:50 ist es. Instant, eine neue Instagram-Funktion. Und plötzlich landet dann so ein verschlafenes Frühstücksgesicht von euch bei allen Freunden. Instagram testet ja gerade eine Feature für spontane Fotos, die nach dem Anschauen dann direkt wieder verschwinden. Ist so ein bisschen wie Snapchat oder BeReal. Viele klicken aber wohl aus Versehen drauf.
2: Das habe ich am Wochenende schon gemerkt. Ich dachte mir, was hast du denn bei deinen ganzen Direktnachrichten da unten für eine komische, so ein Halbmond, so sah das aus, so ein halbes Foto einfach. Nur was ist denn das da, ein komischer Klecks unten in der Ecke? Draufgeklickt, wer kam zum Vorschein? Ja. Kollege Simon Pannock aus der Redaktion. Ein schönes Grillfoto hat er reingestellt. Ob bewusst oder unbewusst, das klären wir vielleicht noch heute Morgen, wenn Simon reinkommt. Aber auf jeden Fall hat er diese Instance-Funktion schon genutzt mit lecker Grillfleisch.
1: Okay, also das ist aber schon dann so ein bisschen gefährlich, ne?
2: Ja, finde ich auch.
1: Weil diese spontanen Fotos, die dann direkt im Chat verschickt werden und danach wieder verschwinden. Ich meine, da kann ja schon mal passieren, dass du da aus Versehen draufklickst.
2: Ja, und vor allem ist die Frage, weißt du dann auch, was du da hochgeladen hast? Bekommst du das mit, diese ganze Geschichte? Also ganz ohne ist es nicht. Sagen wir es mal ganz böse, es ist quasi so ein bisschen Snapchat bei Temu bestellt.
1: Ja, voll. Und viele verschicken ja auch aus Versehen Bilder, weil das Feature eben direkt, so wie du es gerade erklärt hast, in diesem Postfach auftaucht. Das ist ja übrigens mein Albtraum, ne? Ich sitze sonntags auf dem Sofa, ne? Haare wie so ein explodierter Wischmopp auf dem Kopf, jogge an und zack, klickst du drauf und alle sehen es und du denkst so, oh nein!
2: Ja, ja, oder die berühmte Handykamera von unten, da gewinnt dann auch keiner von. Aber ist halt die Frage, wie kriegst du diese ganzen Sachen weg, ne?
1: Ja, aber das geht tatsächlich. Kleiner Service-Tipp für euch heute Morgen, Instagram öffnen, Einstellungen öffnen, Content-Präferenzen auswählen, dann Instance im Postfach verbergen aktivieren und dann passiert euch sowas nicht mehr.
2: Ach, guck mal, hier ist es schon. Ach, so ein kleines Häkchen wegmachen. Gut, habe ich direkt mal gemacht. Hier kleines Häkchen gesetzt, dann passt das auch schon. Wieder eine Gefahr weniger im Leben. Direkt hinter aus Versehen Sprachnachricht an den Chef geschickt.
1: Ja, oder Frontkamera öffnen bei Bezahlen.

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3: Mit Malte Albrecht. Guten Morgen. Die Wälder in Deutschland kämpfen weiter mit dem Klimawandel. Bundeslandwirtschaftsminister Rainer stellt dazu am Vormittag aktuelle Zahlen vor. Thorsten Adolfs aus den Nachrichten, und es wird keine großartige Verbesserung der Lage erwartet.
4: Nein, denn das vergangene Jahr war im Schnitt viel zu warm und zu trocken und deshalb hat sich die Lage für die Bäume kaum erholt. Nach Informationen der RP leiden viele Wälder unter den anhaltenden Hitzeperioden und fehlendem Regen. Das macht ihnen so stark zu schaffen, dass im Moment nur noch jeder fünfte Baum wirklich gesund ist. Fachleute prüfen das seit Jahrzehnten stichprobenartig immer wieder und leider deutet sich auch bei der neuen Erhebung, die heute vorgestellt wird, ein ähnlich düsteres Bild wie im letzten Jahr an.
3: Was wird denn unternommen, um den Wald zu retten?
4: Die Waldbesitzer pflanzen gezielt Baumarten, die besser mit den veränderten Klimabedingungen klarkommen. Das ist ein wichtiger Schritt. Viele von ihnen fühlen sich dabei aber alleingelassen. Sie fordern von der Politik mehr Rückenwind und verlässliche Regeln. Problematisch finden sie eine EU-Verordnung. Die Waldbesitzer sagen, in Brüssel orientiere man sich bei der Wiederaufforstung zu sehr an Leitbildern und Lebensräumen von früher. Wälder könnten aber nicht wie ein Museum für immer gleich gehalten werden, weil sich die Natur durch den Klimawandel eben verändere. Die Waldbesitzer fordern deshalb, die EU-Regeln entsprechend anzupassen, damit der Umbau der Wälder nachhaltig gelingt.
3: Thorsten Adolfs, vielen Dank. Und jetzt Nachrichten in der Zusammenfassung. Wer ein neues E-Auto kauft, bekommt Geld. Ab heute kann die neue Förderprämie in einem Online-Portal des Bundes beantragt werden. Das sind bis zu 6.000 Euro. Die Prämie gibt es auch rückwirkend für Autos, die seit Jahresbeginn neu zugelassen worden sind. US-Präsident Trump hat einen angeblich für heute geplanten Angriff auf den Iran abgesagt. Das schrieb er auf seiner Plattform Truth Social. Das US-Militär soll aber weiterhin für einen Angriff bereit sein, sollte es keine akzeptable Vereinbarung mit dem Iran geben. Im kalifornischen San Diego sind bei einem Schusswaffenangriff auf ein islamisches Zentrum 3 Menschen getötet worden. Die beiden mutmaßlichen Täter im Alter von 17 und 19 Jahren wurden tot in ihrem Auto gefunden. Bei ihnen geht die Polizei von Selbstmord aus. Manuel Neuer kehrt offenbar ins Tor der Fußballnationalmannschaft zurück. Er wird nach Informationen der Bild als Nummer 1 mit zur WM fahren. Bundestrainer Nagelsmann hat sich demnach für den Münchner und gegen Oliver Baumann von der TSG Hoffenheim entschieden, der das Team als Ersatzkeeper begleiten soll. Neuers aktuelle Wadenverletzung scheint kein großes Problem zu sein. Sein Einsatz im Pokalfinale am Samstag gilt als wahrscheinlich. Den offiziellen Kader für das Turnier in den USA, Mexiko und Kanada gibt Bundestrainer Nagelsmann übermorgen bekannt. Und das waren die Nachrichten mit Malte Albrecht.
5: Na, also dann wahrscheinlich mit einem Torwart-Oldie zur WM. Sind wir mal gespannt und gucken jetzt aufs Wetter für den Kreis Warendorf bei Radio WRF und messen heute Morgen zweistellig, endlich 10 Grad, unter anderem bei euch in Ennigerloh, in Westbevern und in Vorhelm. Nach dem teils nebligen Start rein in diesen Dienstag ist mittlerweile die Sonne richtig gut am Start, nur wenige Wolken hier und da. Allerdings im Laufe des Tages wird's immer bewölkter am Himmel, aber Regen, der lässt zum Glück noch auf sich warten in Richtung Feierabend, Abend und in der Nacht. Da kommt hier und da was runter und die Temperaturen gehen vorher rauf auf immerhin frühlingshafte 18 Grad.
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6: 8:03, wir schauen rüber auf die Straßen im Kreis und die Autobahn drumherum. Hier ist Radio WAF für euch mit dem schnellsten Verkehrs- und Blitzer-Service. Und da sind die Straßen weiter frei, keine Staus, keine Störungen. Aber ihr habt uns angerufen, weil ihr einen Blitzer entdeckt habt. 0800 4x5 345 ist ja die kostenlose Radio WAF-Verkehrshotline. Schönen guten Morgen.
7: Hier ist Andreas, guten Morgen. Ich möchte gerne einen Blitzer melden und zwar von Milde Richtung Telgte. In Telgte reinkommt, rechte Seite steht der grüne Caddy. Danke, tschüss.
6: Ja, danke dir, lieber Andreas, fürs Melden. Außerdem wird geblitzt heute Morgen in Hodmar auf der L547, in Sendenhorst am Osttor, in Warendorf an der Reichenbacher Straße und in Ennigerloh

0: Der Song geht an euch alle heute Morgen im Kreis Warendorf. David Guetta und Sia mit Beautiful People.
1: Ach, 10 nach 8.
0: Auch an dich. Schönen guten Morgen hier bei Radio WAF. Ja, ganz Vorhelm fragt sich gerade, was bitte wurde da eigentlich in dieser Lagerhalle am Brinkweg gelagert?
1: Ja, sehr gut auf den Punkt gebracht, Alisa. Sonntagabend ging es ja los. Ein Anwohner meldet einen komischen Geruch und kurze Zeit später steht da die Feuerwehr mit einem wirklichen Großaufgebot vor der Halle. Drinnen dann Kanister, Fässer und unbekannte Chemikalien, also genau die Art von Fund, bei der jeder sofort an einen schlechten Tatort denkt.
0: Ja, oder vielleicht auch an die Breaking Bad Münsterland Edition. Passt auch. Spezialkräfte aus Dortmund mussten sogar anrücken und Proben nehmen. Seitdem wird überall spekuliert, was war da drin, Sven, was wissen wir bis jetzt?
1: Ja, die Polizei sagt bisher nur, das Labor untersucht Ergebnisse. Naja, das kann Tage, vielleicht auch mehrere Wochen dauern. Im Netz überschlagen sich jetzt schon die verschiedensten Theorien. Viele vermuten sogar ein illegales Drogenlabor.
0: Ja, und das nicht ganz ohne Grund. In Dolberg gab es ja auch schon mal vor gut einem Jahr so einen ähnlichen Fall. Vielleicht erinnert ihr euch noch.
1: Ja, die große Frage daher heute Morgen bei vielen, ist das vermutliche Drogenlabor einfach von Dolberg nach Vorheim umgezogen?
0: Ja, und wenn ja, was wurde denn da bitte zusammengebraut in dieser dunklen Ecke am Brinkweg in Vorheim? Sobald es da irgendwas Neues gibt, hört es natürlich zuerst hier bei uns bei Radio WAF.

0: Bon Jovi und You Give Love a Bad Name. Da freut sich die Anja immer sehr, wenn wir Bon Jovi spielen. Schöne Grüße heute Morgen.
1: Und um 8.15 Uhr läuft Radio WRF mit Alisa Klinert und Sven Sandbote. Wir lassen es leicht angehen.

0: Es ist 8.20 Uhr. Guten Morgen am Dienstag.
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0: Ein außergewöhnlich schönes Konzert bekommt ihr heute Abend im Kurhaus Bad Hamm. Ab 19 Uhr heißt es dort Coldplay Music bei Kerzenschein. Ein Streichquartett spielt umrahmt von hunderten Kerzen die größten Coldplay-Stücke. Karten bekommt ihr noch an der Abendkasse, kosten allerdings rund 45 Euro.
2: Musikalisch wird es dann heute Abend auch in der St. Marienkirche in Aalen. Dort macht um 19 Uhr das Landespolizeiorchester halt. Die Polizei im Kreis Warendorf lädt euch alle ein und das Beste, der Eintritt ist frei.
0: So, bleiben wir direkt in Aalen und schauen mal ein bisschen nach vorne. Am Donnerstag, da startet das Freibad Aalen am Bürgermeister Corneliring in die neue Saison.
2: Yay.
0: Ab dann geht's jeden Tag bis 20 Uhr schwimmen. Erwachsene zahlen übrigens in diesem Jahr 4,80 Euro Eintritt und Kinder sowie Jugendliche sind mit 3 Euro dabei.
2: Wir haben sich perfektes Wochenende ausgesucht, ne? Zum Öffnen.
0: Besser als
2: Wetter geht's ja gar nicht. So. Und für Donnerstagabend haben wir auch noch einen kleinen Tipp. Da findet die 5. Auflage des Feierabendmarktes in Ennigerloh statt. Ab 18 Uhr könnt ihr auf dem Marktplatz shoppen, genießen und auch Live-Musik lauschen.
0: So, das reicht euch noch nicht? Kein Problem. Wir haben noch mehr Veranstaltungen. Veranstaltungstipps findet ihr online auf radiowaf.de und wichtig für euch und eure Veranstaltung, die tragt ihr ganz einfach online ein und dann kommt sie auch ins Radio.
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0: skeptische Busi, der sitzt um 8:30 schon in der Bar und trinkt sich wahrscheinlich einen starken Kaffee zum Start in den Dienstag. Christian Böder ist da für euch.
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2: Schönen guten Morgen. In der kalifornischen Stadt San Diego ist ein islamisches Zentrum angegriffen worden. Nach Angaben der Polizei wurden 3 Menschen vor dem Gebäude erschossen. Auch 2 mutmaßliche Täter kamen ums Leben. Die Behörden gehen derzeit von einem Hassverbrechen aus. Von heute an können Privathaushalte die neue staatliche Prämie für Elektroautos und Plug-in-Hybride beantragen. Je nach Einkommen, Haushaltsgröße und Fahrzeug gibt es bis zu 6.000 Euro Förderung, auch rückwirkend für Autos, die seit dem 1. Januar zugelassen wurden. Und das sind die Nachrichten im Kreis Warendorf. Ins Rathaus in Warendorf ist der Blitz eingeschlagen. Die Systeme sind dort unten. Die Stadt ist derzeit über die üblichen Kanäle nicht zu erreichen. Das sagte uns ein Sprecher der Stadt. Wann das Problem behoben ist, ist noch nicht bekannt. In Aalen wird seit gestern eine Jugendliche vermisst. Die 13-Jährige war zuletzt am Morgen an der elterlichen Wohnung gesehen worden. So die Polizei. Die bittet nun um Hinweise aus der Bevölkerung. Die 13-Jährige wird als etwa 1,50 Meter bis 1,60 Meter groß und schlank beschrieben. Sie hat mittelbraune Haare. Eine genaue Beschreibung samt Fotos gibt es auch über einen Link auf unserer Homepage in den Lokalnachrichten. Die Stadt Sendenhorst hat auf ihrem Rathausplatz neue Poller aufgestellt. Grund sind Autofahrer, die ständig über den Platz gefahren sind oder dort geparkt haben. Mehr zum Thema hat Helmut Delka aus dem News-Team.
3: Die neuen Poller sollen vor allem die Verkehrssicherheit für Fußgänger verbessern. Besonders während der Baumaßnahme am Schlabberpol fuhren immer wieder Autos unerlaubt über den gesperrten Platz. Dabei entstanden gefährliche Situationen am Fußgängerüberweg zur Oststraße. Mit den Pollern will die Stadt Sendenhorst den Rathausplatz wieder zu einem attraktiven Aufenthaltsort machen.
2: Nach einem Angriff in Telgte sucht die Polizei nach Zeugen des Vorfalls. Der passierte bereits am vergangenen Freitag um kurz vor Mitternacht. Mehr zum Fall von Melanie Faulhaber aus dem News-Team.
4: Laut Polizei hatten 3 Männer ein Weinfest besucht und waren auf dem Heimweg, als sie 2 unbekannte Verfolger bemerkten. In der Helfried-Bargestraße sprach einer aus dem Trio die Unbekannten an. Daraufhin wurde er von beiden geschlagen. Einer seiner Begleiter wollte die Streitenden trennen und wurde ebenfalls angegriffen. Die Täter liefen dann plötzlich davon, so die Polizei.
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0: Und das hat viel Sonnenschein dabei, das sage ich euch direkt so. Und im Laufe des Tages kommen allerdings ein paar Wolken dazu. Bleibt aber erstmal trocken in den kommenden Stunden. Erst so in Richtung Abend, späterer Abend und in der Nacht kommen dann hier und da mal so ein paar Tropfen runter. Und temperaturtechnisch ist da heute auch einiges drin. 11 Grad sind es jetzt nämlich um kurz nach 8:30 bei euch in Ostbevern, in Hotmar oder auch in Lette. Und frühlingshafte 18 Grad, die sind heute auf jeden Fall schon mal drin. Gucken wir auf die Straßen mit Alisa.
5: Das machen wir. 8:32 Uhr. Hier ist Radio WRF mit dem schnellsten Verkehrs- und Blitzerservice für die Region. Von den Straßen gibt es weiter nichts zu melden. Ist auch ein ruhiger Dienstagmorgen nach wie vor. Aber es wird geblitzt und habt ihr angerufen auf der 0800 4x5 345.
6: Hallöchen, hier ist Jutta. Ich wollte nur sagen, dass die Gulaschkanone in Ennigerloh am Buddenbaum nicht mehr vorhanden ist. Auf dem Rückweg ähnlich von meiner Tour stand sie da noch. Jetzt auf dem Rückweg von meiner Tour ist sie nicht mehr da. Vielleicht findet sie jemand anders. Macht weiter so, ihr seid ein tolles Team. Ich höre euch gerne. Ich wünsche euch eine schöne Woche. Tschüss.
5: Das ist ganz lieb, die liebe Jutta. Vielen Dank. Da freuen wir uns sehr. Hat unseren Morgen heute Morgen auf jeden Fall verschönert. So, kommen wir jetzt aber zu den Blitzern, die da noch stehen. In Hotmar haben wir einen auf der L547. Geblitzt wird in Warendorf an der Reichenbacher Straße und in Sendenhorst am Osttor. Da steht nämlich noch eine Gulaschkanone. Und wenn ihr die andere entdeckt, ihr habt es gerade gehört, dann ruft ihr an kostenlos 0800 4x5 345. Eine gute Fahrt für euch.
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0: Und das mit Alisa Klinert und Sven Sandbote. Es ist euer Dienstag.
5: Schönen guten Morgen jetzt mit Carrie Hilson. I like. Und wir wünschen euch einen entspannten Dienstag auf jeden Fall.

0: An dieser Stelle von Camouflage, Love is a Shield, fühle ich mich immer so ein bisschen orientalisch, wie bei so einem türkischen Bauchtanz
1: ja,
0: oder sowas.
1: Das steckt an irgendwie, ne?
0: Ja, hat so ein bisschen
1: wir
0: was davon.
1: Auch schon mit
0: hier. Guten Morgen um 8.41 Uhr im Kreis Warendorf und wir gucken schon mal aufs Wochenende. Es ist ja ein langes Wochenende wieder. Pfingsten steht an. Da wird es warm oder sagen wir besser, Pfingsten wird heiß.
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1: Ja, so gut 25, 26, 27 Grad gibt's da bei uns im Kreis am Wochenende. Und ihr habt also jetzt noch genug Zeit, euch vorzubereiten. Getränke, Ventilator, Pool aufbauen, Klimaanlage. Könnt ihr euch alles besorgen. Und das Beste, es wird bezahlt vom Kollegen Hendrik Frost aus dem landesweiten Geldregenstudio.
3: Ja, und Sandra hätte Interesse an einer Runde Geldregen. Das habe ich richtig verstanden, oder?
4: Ja, genau. Ja,
3: sehr gut. Ich erwische dich gerade zu Hause, bevor es gleich um 10 Uhr zur Arbeit geht. Du bist im Einzelhandel tätig.
4: Genau.
3: Wobei bei euch ist das nicht Einzelhandel, sondern Doppelhandel.
4: Ja, eigentlich schon, ja.
3: Was machst du?
4: Ich bin als Schuhverkäuferin in einem Schuhgeschäft tätig.
3: Ja. Na, sehr schön. Und dann stelle ich dich jetzt in den Geldregen. Du weißt, wie es funktioniert. Pass
4: ja.
3: auf vor dem Blitz, weil den Schuh möchte ich mir dann nicht anziehen, wenn du hier ohne Gewinn rausgehst.
4: Nee, genau. Weiß ich Bescheid.
2: 220 Euro.
4: Weiter.
2: 1.200 Euro.
4: Weiter.
2: 2.000 Euro.
4: Stopp.
3: Sandra, ich habe noch mal eine Frage.
4: Ja.
3: Habt ihr bei euch im Schuhgeschäft auch Gucci oder Louis Vuitton oder so?
4: Nee, Gucci nicht, aber andere Markenschuhe.
3: Ja, aber selbst die könntest du dir jetzt locker leisten. Das sind 2.000 Euro für dich.
4: Oh, super, das freut mich ja mega.
3: Jetzt sagen wir noch mal kurz, was willst du damit anstellen?
4: Wir werden mal schauen, ob wir da mit unserer Wellness-Oase da wirklich eine Sauna oder irgendwie sowas zustande kriegen.
3: Ihr wollt euch einen kleinen Wohlfühltempel in euer Haus bauen.
4: Ja, das ist ja mega. Ich kann es gar nicht fassen.
3: Ja, aber ich hoffe, ihr könnt es gleich fassen, wenn ihr auch 2.000 Euro gewinnt. Diese Garantie haben wir ja noch. 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Holt sie euch ab, bewerbt euch hier.
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0: In 12 Minuten ist es 9 Uhr. Guten Morgen, einen schönen sonnigen Dienstag für euch. Kennt ihr dieses typische Supermarkt-Game? Du suchst dir die vermeintlich schnellste Kasse aus und 3 Minuten später bereust du einfach alles, was du in den vergangenen 3 Minuten gemacht hast. Alisa, ich verspreche dir, ich verliere gefühlt jedes Mal gegen die andere Schlange.
1: Ja, geht mir auch so. Du wechselst einmal die Kasse und genau dann wird deine alte plötzlich turboschnell. Wie macht ihr das bitte, wenn ihr einkaufen geht? Wonach entscheidet ihr, wo ihr euch anstellt?
2: Boah, und wenn nichts los ist, da warte ich lieber und gucke erstmal, wenn das nur ein bisschen ist und ich dann wechsle, dann habe ich Pech, das dauert länger, bevor die es richtig erst aufmacht, dann kann ich besser da stehen bleiben.
3: Wo die wenigsten sind natürlich. Ich bleib dann da stehen, wo ich stehe.
4: Nach Institution, dann gehe ich darüber.
5: Da, wo weniger steht, wenn ich schnell genug bin, dann gehe ich noch rüber.
6: Je nachdem, wie voll es ist, dann gehe ich dahin, wenn noch nicht so viele neue da stehen.
7: Man will ja immer an die Kasse gehen, wo am wenigsten los ist, dann wechselt man schon mal und hinterher stellt man fest, ach, da drüben ging es dann doch schneller.
0: Na, guck mal, und wir merken heute Morgen, wir haben alle irgendwie eine dieselbe Taktik, wenn es um die Supermarkt- und Discounterkasse geht. Und wir haben mal geschaut, warum manche Kassen eben ewig dauern. Und Spoiler, es liegt oft gar nicht am Einkaufswagen, sondern
1: am Bezahlen. Scannen geht ja meist super fix, aber dann Karte suchen, PIN eintippen, Kleingeld zählen oder auch der Endgegner. Ich guck mal gerade, ob ich's passend habe. Oh, und dann verdrehe ich immer schon die Augen und denke mir, bitte nicht. Also doch nicht am Samstag, wenn alle einkaufen müssen. Mach das doch gerne am Mittwochmorgen oder so. Da ist Zeit, um den Portemonnaie rumzukramen.
0: Ja, und dann kommt schon der nächste Aufreger, der beginnt mit dem Satz, wir öffnen Kasse 2 für Sie. Und genau dann passiert ja das Verrückte. Die Menschen, die ganz hinten stehen in der Schlange, die sprinten plötzlich nach vorne zur neuen Kasse. Und ja, ich gestehe, ich mache sowas
1: auch. Ey Sven,
0: auch.
1: Ich wollte sagen, ich auch. Ich mache das auch. Ich bin dann auch immer ganz schnell und dann schäme ich mich danach. Aber denke mir so, Freunde, wenn ihr es nicht schneller macht, dann lass mich doch kurz dahin gehen.
0: Ich hatte das vergangene Woche noch am Freitag war ich im Supermarkt und lange Schlangen an den ganzen Kassen und dann hat die Kasse 1 aufgemacht, das hat keiner mitbekommen. Da bin ich da schön einmal durch die Reihen durch und war dann der Erste an Kasse 1. Ich fand es ein sehr schönes Gefühl für mich.
1: Ja, Glück gehabt.

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3: Mit Malte Heilbricht, guten Morgen. Ab heute können Anträge für die neue staatliche Kaufprämie für E-Autos gestellt werden. Je nach Einkommen und Familiengröße gibt es mehrere tausend Euro Zuschuss. Gefördert werden reine E-Autos und bestimmte Plug-in-Hybride. Die Prämie gilt auch rückwirkend für Autos, die seit Jahresbeginn neu zugelassen wurden. Bundesumweltminister Schneider spricht von einem wichtigen Schritt, um die Elektromobilität in Deutschland weiter voranzubringen. José Nasjandi aus dem News-Team, wer kann denn die Förderung bekommen?
4: Die Förderung richtet sich vor allem an Privatleute mit kleinerem oder mittlerem Einkommen. Anspruch haben Menschen mit einem zu versteuernden Haushaltseinkommen von maximal 80.000 Euro im Jahr. Familien mit Kindern dürfen etwas mehr verdienen. Gefördert werden neue vollelektrische Autos und bestimmte Plug-in-Hybride. Je nach Einkommen und Kinderzahl sind bis zu 6.000 Euro Zuschuss möglich. Das Auto muss allerdings mindestens 3 Jahre lang behalten werden und die Anträge laufen komplett online über das Bundesamt für Wirtschaft und Ausfuhrkontrolle, das sogenannte BAFA.
3: Wie groß ist denn überhaupt das Interesse an E-Autos aktuell?
4: Ja, das Interesse wächst. Das zeigt auch eine aktuelle Umfrage der Versicherung DEVK. Etwa 15% der Besitzer von Benzinern oder Diesel können sich inzwischen vorstellen, auf ein E-Auto umzusteigen. Hochgerechnet entspricht das mehreren Millionen potenziellen Käuferinnen und Käufern. Als Gründe werden unter anderem die hohen Spritpreise genannt. Die Stromkosten sind ja vergleichsweise stabil. Und diese neue Kaufprämie, die ab heute gilt, soll diesen Trend zusätzlich verstärken.
3: Danke, Rossi. Und jetzt Meldungen im Überblick. Mitglieder von Parteien sind im letzten Jahr deutlich öfter angegriffen worden. Das zeigt eine Antwort der Bundesregierung auf eine Anfrage der AfD-Fraktion. Laut Polizei wurden demnach bundesweit rund 5.100 Angriffe registriert, knapp 1.500 mehr als im Jahr davor. Besonders oft betroffen waren AfD-Vertreter. Russlands Präsident Putin wird heute zu einem 2-tägigen Besuch in Peking erwartet. Dort trifft er Chinas Staatschef Xi Jinping. Nach Angaben des Kremls soll es dabei vor allem um den Ausbau der wirtschaftlichen Zusammenarbeit gehen. Themen dürften aber auch der Iran-Krieg und der russische Angriffskrieg gegen die Ukraine sein. Pep Guardiola wird offenbar nach der Saison nicht mehr Coach von Manchester City sein. Das berichtet die britische Zeitung Daily Mail. Eigentlich hat er noch einen Vertrag bis 2027. Der Verein soll aber schon begonnen haben, die Sponsoren über den vorzeitigen Abschied des Spaniers zu informieren. Der frühere Chelsea-Trainer Enzo Maresca und Vincent Kompany vom FC Bayern sollen Favoriten auf die Nachfolge Guardiolas sein. Pep Guardiola ist mit Manchester City mehrmals englischer Fußballmeister geworden und hat mit dem Verein auch die Champions League gewonnen. Und das waren die Nachrichten mit Malte Albrecht.
5: Hier ist das Wetter für den Kreis Warendorf bei Radio WRF. Heute ist es ein schöner, sonniger Start rein in den Dienstag. Allerdings im Laufe des Vormittags kommen dann auch Wolken dazu. In Richtung Nachmittag werden die immer dichter und in Richtung Feierabend und Abend kann es dann hier und da auch mal den ein oder anderen Regentropfen geben. Das alles heute bei Tagestopwerten von 18 Grad, 13. Die messen wir jetzt schon unter anderem bei euch in Eberswinkel, in Schönes Häuschen und in die Städte.
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6: 9:03 haben wir es. Hier ist Radio WAF für euch mit dem schnellsten Verkehrs- und Blitzerservice für die Region. Auf den Straßen ist es weiter ruhig. Geblitzt wird aber hier bei uns im Kreis. In Hothmar auf der L547, in Sendenhorst am Osttor und in Warendorf auf der Reichenbacher Straße. Und habt ihr mehr? Gerne her damit. 0800 4x5345. Das ist die Radio WAF Verkehrshotline. Fahrt vorsichtig und kommt gut an.
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6: Hallo, schönen guten Morgen.
5: Hallo, schönen guten Morgen.
6: Seid ihr gut in den Tag gestartet? Geht's euch gut? Was habt ihr heute vor? Freut ihr euch auf den Dienstag oder vielmehr auf das Ende der Woche, weil das Wetter schöner wird? Habt ihr sonst was auf dem Herzen? Könnt ihr uns alles gerne schreiben oder Sprachnachrichten 02581-63780.
5: Genau, Sprachnachricht immer gerne. Wir sind ja beim Radio, da möchten wir euch natürlich gerne auch hören. Genauso wie Nico Santos jetzt.

0: Das sind die New Radicals für den Dienstagmorgen bei Radio WRF im besten Mix für den Kreis Warendorf. 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Es ist 9.14 Uhr.
1: Ey, und ich feiere den Song irgendwie gerade voll. Ich habe den lange nicht gehört und finde den richtig gut. Das wollte ich mal kurz sagen.
0: Deine Neuentdeckung des Tages, oder was?
1: Ey, ehrlich, den höre ich öfter heute. So, und ihr hört jetzt erstmal eine neue Folge Atze Schröder.
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4: Ja, nee, ist klar. Was hab ich mich da drauf gefreut? Seit Jahren fiebrig drauf hin. Hab immer die Füße stillgehalten, mich selbst beruhigt mit Sätzen wie: Atze, du bist noch nicht so weit. Das ist noch eine Nummer zu groß für dich. Und jetzt, wo ich endlich die Platzreife für die Wiesen erreicht habe, mir übers Oktoberfest komplett freigenommen habe, jetzt, wo mein Dirndl schon am Schrank hängt, wo ich den Text von Das rote Pferd komplett auswendig kann, da drehen die Schweine die Champagnerdusche ab. Hier, ist eine Meldung. Champagnerduschen sind ab diesem Jahr auf dem Oktoberfest verboten. Aus, vorbei mit dieser altrömischen Dekadenz. Ja, und da frage ich mich, was soll das denn? Was bleibt den Münchner Geldadel denn noch? Soll sich die Schickeria demnächst mit Weizenbier und Almdudler hochbetern? Was wird als nächstes verboten auf dem Oktoberfest? Hinters Bierzelt kotzen? Fummeln in der Geisterbahn? Die Zungenküsse der Effenbergs? Obwohl, da sollte das Münchner Ordnungsamt wirklich mal ein bisschen genauer hingucken. Das ist wirklich unschön.
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1: Öffentliche Bekanntmachung. Nur noch kurze Zeit bis zur endgültigen Schließung von Möbel Brameier nach über 65 Jahren. Auf über 12.000 Quadratmetern muss der komplette Warenbestand an hochwertigen Markenmöbeln, Einbauküchen, Teppichen und Matratzen mit bis zu 78% restlos verwertet werden. 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
1: Glockenbach und Christy Serendi bei Radio WRF mit Magic Moment. Es ist 9:30 und Christian Wöder ist da mit den Nachrichten für euch.
2: Schönen guten Morgen. Politiker.
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2: Schönen guten Morgen. Politiker werden immer häufiger Ziel von verbalen oder körperlichen Attacken. Die Polizei hat im vergangenen Jahr mehr als 5.100 entsprechende Straftaten registriert. Ein deutliches Plus von 1.400 Fällen gegenüber dem Vorjahr. Die meisten Angriffe richteten sich demnach gegen Mitglieder der AfD. In den Jahren davor waren die Grünen am stärksten betroffen. US-Präsident Trump hat einen angeblich für heute geplanten Angriff auf den Iran vorerst ausgesetzt. Er habe die Streitkräfte angewiesen, den Schlag nicht durchzuführen, schrieb er in sozialen Medien. Trump sieht angebliche Fortschritte in den Gesprächen mit Teheran. Und das sind die Nachrichten im Kreis Warendorf. Die Stadtverwaltung in Warendorf ist aktuell nicht über die üblichen Kanäle zu erreichen. Der Grund: im Rathaus ist ein Blitz eingeschlagen und hat unter anderem die digitalen Systeme lahmgelegt. Die Stadt ist deshalb nicht über die bekannten Telefonnummern zu erreichen. Alle Termine im Bürgerbüro wurden ausgesetzt, weil die Computer dort nicht funktionieren. Wann das Problem behoben ist, ist nicht bekannt. Der Kreis Warendorf hat den Haushalt der Stadt Oelde abgesegnet. Nach der Prüfung durch den Kreis kann die Stadt nun die beschlossenen Maßnahmen umsetzen. Allerdings, Oelde steht vor erheblichen finanziellen Herausforderungen. Mehr dazu von Helmut Delker aus dem News-Team.
4: Die Stadt Oelde rechnet mit einem Minus von 8,5 Millionen Euro. Um das auszugleichen, werden die Rücklagen fast komplett aufgebraucht. Mehr als 8 Millionen Euro fließen aus den städtischen Reserven. Trotz der angespannten Lage investiert Oelde weiter in die Zukunft. Knapp 4,4 Millionen Euro sollen in den nächsten 3 Jahren in den Umbau der Albert-Schweitzer-Schule fließen.
2: Einen Tag nach ihrem Verschwinden sucht die Polizei weiter eine vermisste Minderjährige im Kreis Warendorf. Die 13-Jährige war zuletzt gestern Morgen an der elterlichen Wohnung in Ahlen gesehen worden, so die Polizei. Die bittet nun um Hinweise aus der Bevölkerung. Die Jugendliche wird als etwa 1,50 Meter bis 1,60 Meter groß und schlank beschrieben. Sie hat mittelbraune Haare. Eine Beschreibung samt Foto gibt es auch über einen Link auf unserer Homepage in den Lokalnachrichten. Die Gemeinde Herzebrock-Klarholz, gleich hinter der Kreisgrenze im Nachbarkreis Gütersloh, bekommt heute höchsten Besuch aus Berlin. Bundespräsident Frank-Walter Steinmeier ist zu Gast. Er will sich mehrere ehrenamtliche Projekte vor Ort anschauen. Geplant sind unter anderem Besuche am Waldstadion und am Pumptrack. Steinmeier wird gegen 14 Uhr auf dem Herzebrocker Schützenplatz erwartet. Zum ersten bundesweiten Ehrentag besucht Steinmeier eine Woche lang zahlreiche Mitmachaktionen in ganz Deutschland. Unsere Lokalnachrichten, die gibt's jederzeit online auf radio-wrf.de. Und das Wetter, das gibt's sofort, und zwar von Sven.
5: Und das mit viel Sonnenschein heute an diesem Dienstag. Noch, Klammer auf Klammer zu, 13 Grad dazu, unter anderem bei euch in Warendorf, in Roland und in Waldstätte. Auf bis zu 18 Grad geht's heute rauf. Zur Sonne gesellen sich jetzt im Laufe des Vormittags so nach und nach die ersten Wolken. Ist dann teilweise heute im Laufe des Tages auch mal dichter bewölkt, aber Regen ist erstmal kein Thema, zumindest bis zum späteren Nachmittag und Abend. Da kann dann hier und da mal so ein bisschen was runterkommen.
1: Du bist schon fertig?
5: Ich bin fertig. Wir gucken auf die Straße mit Alisa.
1: Danke. 9.33 Uhr. Hier ist Radio WRF mit dem schnellsten Verkehrs- und Blitzerservice für die Region. Da gibt's weiter nichts zu melden. Wirklich sehr ruhig unterwegs. Ihr solltet überall gut durchkommen. Aber trotzdem weiter auf die Blitzer aufpassen. Die stehen immer noch in Hothmar auf der L547, in Sendenhorst am Osttor. Und in Warendorf wird noch geblitzt auf der Reichenbacher Straße. Wenn ihr was seht unterwegs, dann ruft uns bitte an, kostenlos auf der 0800 mal die 5345. Das ist die Radio WAF Verkehrshotline. Fahrt weiter schön vorsichtig und kommt gut an.
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5: Ich nehme euch gerne mal mit, gerade vor den Nachrichten. Schallendes Lachen hier im Studio von Alisa, weil sie so ein schönes Posting gesehen hat bei Instagram mit Namen für anstrengende Kinder. Soll ich diesen einen Namen nochmal sagen? Dann passt mal auf, was passiert. Krawaldemar.
1: Ich finde das so witzig. Flenjamin.
5: Es gibt kein Halten mehr bei ihr. Ach, was macht dich so sympathisch?
1: Ich mein

0: Die Spin Doctors mit Two Princes bei Radio WRF. 9:45 ist es. Einen schönen guten Morgen wünschen wir euch.
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2: Na und heute Morgen hat es ja schon wieder ordentlich gerappelt im Geldregen. Zweimal habt ihr schon 2000 Euro rausgeholt. Das möchten wir auch gerne in dieser Stunde wieder erleben, denn wir haben euch das Versprechen gegeben, bis 10 Uhr in jeder Runde mindestens 2000 Euro. Henrik Frost, wie sieht's aus?
3: Ja, und das ist ja schon eine interessante Buchstabenkombination. Das F und das R bei Nathalie im Moment auch ganz groß, denn Nathalie hat heute frei. Nathalie macht heute Frühjahrsputz und Nathalie fährt gerne in Freizeitparks. Stimmt alles drei, ne?
4: Das stimmt, ja.
3: Und ich finde ja, wenn man weiß, man fährt bald irgendwie wieder in so einen Park und verbringt dann einen schönen Tag, dann machen solche Aufgaben wie Wohnungsputz jetzt gar nicht so schlechte Laune.
4: Nee, das auf jeden Fall nicht.
3: Erzähl mir mal von eurem Plan. Was habt ihr vor?
4: Ja, also das Pfingstwochenende soll ja sehr schön werden und ja, wir haben vor, am Montag in den Rastiland zu fahren.
3: Nathalie, hast du eine Lieblingsachterbahn irgendwo?
4: Nee, nicht direkt, aber im Moviepark, die, wo man rückwärts fahren kann, die ist schon ganz gut.
3: Ja, was ich dir als Tipp mal mitgeben kann, vielleicht warst du noch nicht drauf, im Phantasialand gibt es eine, da hängt man quasi unter der Schiene und wird dann so beschleunigt. Das ist meine Lieblingsachterbahn, finde ich sehr cool. Cool.
4: Nee, da war ich noch nicht.
3: Ja, guck mal, könntest du aber hin, wenn du jetzt ein bisschen Geld aus dem Geldregen holst.
4: Danke.
1: 200 Euro.
4: Weiter.
1: 500 Euro.
4: Stopp.
3: Das sind 500 Euro, Nathalie.
4: Super, da freue ich mich.
3: Zumindest eine Jahreskarte für einen Freizeitpark ist damit auf jeden Fall schon mal drin.
4: Auf jeden Fall.
3: 500 Euro für einen Familientag im Freizeitpark, wunderbar. Dabei wären ja 2000 Euro drin gewesen. Wir haben ja hier in der Morningshow die 2000 Euro Garantie. Jetzt wurden sie nicht abgerufen, dann packen wir sie in die nächste Runde. Wir verlängern um eine Stunde. 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
0: Auf radiowrf.de, da lest ihr alles nach und checkt natürlich auch nochmal, wie ihr teilnehmen könnt. Die nächste Runde gibt's dann in genau einer Stunde hier. Allerdings dann bei der Kollegin Jenny Heimann. Die übernimmt nämlich jetzt das Studio für uns.
2: Und bringt euch durch den Vormittag an diesem noch sonnigen Dienstag. Genießt das Wetter auf jeden Fall. Und auch wenn heute im Laufe des Tages ein paar Wolken kommen, vielleicht auch später Regen, lasst euch davon nicht ärgern. Es wird auf jeden Fall in Richtung Pfingstwochenende deutlich, deutlich besser und wärmer.
0: Und darauf freuen wir uns sehr. Erstmal jetzt auf einen Kakao für dich und ein Käffchen für mich in Ruhe, ne?
2: Das machen wir.
0: Sven Sandbutt und Alisa Klinert sind raus. Bis morgen früh.
2: Bis morgen früh ab 6.

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5: 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Es geht in den Freizeitpark und hat dabei vollkommen vergessen, dass wir doch 2000 Euro versprochen hatten. 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
1: Mit Malte Albrecht. Guten Morgen. Viele Amazon-Kunden sind sauer. Und zwar so sauer, dass sich fast 220.000 von ihnen an einer Sammelklage beteiligt haben. Es geht um die Werbung im Streamingdienst Prime Video. Das Thema beschäftigt ab heute auch das Bayerische Oberste Landesgericht in München. Thorsten Adolfs mit den Einzelheiten.
2: Die Kläger wehren sich gegen die Gebühr von knapp 3 €, die Amazon seit vergangenem Jahr monatlich verlangt, um Filme und Serien ohne Werbeunterbrechungen sehen zu können. Viele Kunden fühlen sich hinter das Licht geführt, weil Prime Video anfangs als werbefrei beworben wurde. Die Verbraucherzentrale Sachsen wirft Amazon stellvertretend für die Kläger vor, mit dem Aufpreis gegen geltendes Recht zu verstoßen. Vor Gericht geht es aber vor allem um die Frage, ob den Klägern möglicherweise Schadenersatz zusteht. Sollten die Verbraucherschützer gewinnen, könnte das für Amazon teuer werden. In einem anderen Fall hatte das Unternehmen die Vorwürfe zurückgewiesen und gesagt, die Kunden seien im Voraus über die Einführung von Werbung bei Prime Video informiert worden. Ein schnelles Urteil wird in München nicht erwartet.
1: Und jetzt weitere Meldungen in Kurzform. Hunderte Tankstellen in NRW verstoßen offenbar gegen die im April eingeführte 12-Uhr-Regel. Zu diesem Ergebnis kommt der Verbraucherdienst Mehr Tanken auf Grundlage von Daten der Markttransparenzstelle für Kraftstoffe. Demnach stiegen die Preise bisher mehr als 2600 Mal zu unerlaubten Zeiten an. Die Tankstellenbetreiber weisen die Vorwürfe zurück und sprechen von technischen Verzögerungen bei der Datenübermittlung. In NRW setzt die Polizei seltener Taser ein. Laut Innenministerium gab es in den ersten 3 Monaten 312 Einsätze der Elektroschockpistole, rund 50 weniger als im Vorjahreszeitraum. In den meisten Fällen habe schon die Drohung mit dem Taser gereicht, heißt es. Die Europäische Raumfahrtagentur ESA hat eine neue Mission ins All gestartet. Am frühen Morgen hob in Französisch-Guyana eine Rakete mit dem Satelliten Smile ab. Die Mission soll untersuchen, wie Sonnenwinde das Magnetfeld der Erde beeinflussen. Fachleute hoffen dadurch unter anderem besser zu verstehen, wie Sonnenwinde zum Beispiel Polarlichter auslösen. NRW-Ministerpräsident Wüst ist heute Morgen zu einer 2-tägigen Reise nach Polen aufgebrochen. Im Mittelpunkt stehen die deutsch-polnischen Beziehungen, die in den letzten Jahren deutlich gelitten haben. NRW hat seit 25 Jahren eine intensive Partnerschaft mit der Region Schlesien. Rosina Sjani begleitet für uns die Reise. Warum ist die Polenreise des Ministerpräsidenten für NRW gerade jetzt wichtig, Rossi?
3: Ja, es geht vor allem darum, die Wogen etwas zu glätten. Das Verhältnis ist in verschiedenen Punkten eher belastet. Der Ukraine-Krieg hat beide Länder etwas entzweit und Polen fordert seit Ende des Zweiten Weltkriegs Entschädigungszahlungen von Deutschland. Auf der Arbeitsebene wird's interessant. Polen hat inzwischen sehr viel Know-how dazu angesammelt, wie zum Beispiel die kritische Infrastruktur gegen mögliche russische Sabotage geschützt werden kann. Das will sich der Ministerpräsident näher anschauen. Und NRW spielt als größtes Bundesland eine wichtige Rolle, weil hier etwa 800.000 Menschen mit polnischen Wurzeln leben.
1: Vielen Dank, Rossi. Und das waren die Nachrichten mit Malte Albrecht.
4: So, und heute wird die Heizung erstmal wieder runtergedreht. Der Frühling ist zurück und mit bis zu 18 Grad gibt es auch endlich wieder Sonnenschein. Okay, zwischendurch zieht sich's auch mal zu, aber am späten Nachmittag und am Abend kommt die Sonne zurück. Morgen gibt es zwischendurch auch noch mal Regen, aber ab Donnerstag wird's dann immer wärmer. Am Samstag erreichen wir freibadtaugliche 27 Grad.
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4: Hier ist der Radio WAF Verkehrsservice, der schnellste Verkehrs- und Blitzerservice für die Region. Da haben wir einmal die A1 Münster-Dortmund zwischen dem Kamener Kreuz und Unna 4 Kilometer stockend. Und es wird geblitzt in Hothmar an der L547, in Sendenhorst am Osttor in der 50er-Zone und in Warendorf an der Reichenbacher Straße. Ich wünsche euch eine gute Fahrt.
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4: Ich bin Jenny Heilmann, ja, und wenn die Sonne scheint, kann man so eine 5-Tage-Arbeitswoche im Mai doch gleich viel besser aushalten. Dazu müsst ihr gleich die Sonnenbrillen rausholen. Ich habe den perfekten Song dazu. MC Hammer, You Can't Touch This, kultet aus den 80ern. Jetzt gibt's aber erstmal Teddy Swims, Mr. Know-It-All. Kommt gut in den Dienstagvormittag. 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

0: Kygo, Whitney Houston und Higher Love am Dienstagvormittag. Ja, und bis zu 6.000 Euro Förderung, die können Privatleute jetzt bekommen, wenn sie ein E-Auto oder einen Plug-in-Hybrid fahren. Seit heute ist nämlich die Website vom Bundesamt für Wirtschaft und Ausführkontrolle freigeschaltet, auf der die sogenannte E-Auto-Kaufprämie beantragt werden kann. Die soll nämlich die Verkehrswende und insbesondere die E-Mobilität weiter vorantreiben. Stefan Rejek, 6.000 Euro, das klingt erstmal total schön. Wie kann ich die Prämie denn beantragen?
1: Ja, um den Antrag auf der Website zu stellen, müsst ihr euch da erstmal mit eurem Bund-ID-Konto anmelden. Das braucht man ja eh für alle behördlichen Vorgänge, die so online ablaufen. Ja, und für den Antrag selbst müsst ihr dann eigentlich nur noch eure zwei letzten Steuerbescheide, den Kauf- oder Leasingvertrag eures Autos und den Fahrzeugschein auf der Seite hochladen. Dann müsst ihr dann noch ein paar persönliche Daten eintragen und dann geht auch schon die Prüfung los.
0: Und mit wie viel Geld kann man da so rechnen?
1: Also am wichtigsten ist, dass das Auto nicht vor dem 1. Januar 2026 zugelassen wurde, sonst greift nämlich diese Förderung nicht. Ob und wie viel Geld ihr dann am Ende rückwirkend erstattet bekommt, hängt dann von drei Faktoren ab, nämlich von eurem Gehalt, wie viele Kinder ihr habt und natürlich welches Auto ihr fahrt. Je nach Gehalt, Anzahl der Kinder und Antriebsart des Autos variiert dann die Erstattungssumme sehr stark, nämlich so zwischen 3.000 und 6.000 Euro.
0: Okay, und wenn ich jetzt ein neues Auto kaufen und auf jeden Fall möglichst viel von der Förderung mitnehmen will, worauf muss ich dann achten?
1: Naja, eigentlich auf dasselbe, nur dass man eben im Vorhinein die Erstattung ein bisschen besser planen kann. Am besten geht ihr genau durch, was ihr verdient. Wenn ihr verheiratet seid, werden übrigens beide Einkommen zusammengerechnet. Solange euer zu versteuerndes Einkommen im Jahr aber unter 90.000 Euro bleibt, seid ihr da auf der sicheren Seite. Und was man bei der Wahl auch immer so ein bisschen im Hinterkopf behalten sollte, ist, dass ein E-Auto immer mehr gefördert wird als ein Hybrid. Ja, dann rechnet ihr noch 500 Euro Förderung pro Kind on top und ihr habt dann so einen ersten Überblick über die mögliche Fördersumme.
0: Dankeschön, Stefan. Ab heute könnt ihr die E-Auto-Kaufprämie über die Website des Bundesamts für Wirtschaft und Ausfuhrkontrolle beantragen und dabei bis zu 6.000 Euro erstattet bekommen. 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
1: Mit Christian Böder, guten Tag. Die Stadtverwaltung in Warendorf ist aktuell nicht über die üblichen Kanäle zu erreichen. Der Grund: im Rathaus ist ein Blitz eingeschlagen. Mehr Infos dazu hat Melanie Faulhaber aus dem News-Team.
2: Der Blitz hat unter anderem die digitalen Systeme lahmgelegt. Das Rathaus ist deshalb nicht über die bekannten Telefonnummern zu erreichen, sagte uns ein Sprecher der Stadt. Alle Termine im Bürgerbüro wurden demnach ausgesetzt, weil die Computer nicht funktionieren. Wann das Problem behoben ist, ist noch nicht bekannt. Vermutlich ist der Blitz bereits während eines Gewitters am Abend eingeschlagen. Die Notsysteme haben dann bis zum Morgen gehalten.
1: Ermittler der Polizei untersuchen weiter eine Brandserie im Ahlener Stadtgebiet. Das hat uns die Kreispolizei am Morgen nochmal bestätigt. In den vergangenen Wochen waren immer wieder meist kleinere Feuer gelegt worden. Auch am Wochenende war das der Fall. Mehr Infos zu den aktuellen Fällen hat Helmut Delker aus der Redaktion.
3: Um kurz vor eins in der Nacht zu Samstag brannte es an einem Klettergerüst eines öffentlichen Spielplatzes in der Schützenstraße. Laut Zeugenaussagen hatten sich zuvor dort vier dunkel gekleidete Jugendliche aufgehalten. Am frühen Sonntagmorgen wurden dann Holzscheite in einer Metallmülltonne am Bürgermeister Corneliring angezündet. Die Mülltonne ist an der dortigen Turnhalle angebracht.
1: In den vergangenen Wochen waren immer wieder Mülltonnen, Bäume und auch Gartenlauben in Ahlen angezündet worden. Die Frage ist vor allem, ob und welche der Vorfälle zusammenhängen. Man sei in der Sache vor allem auf Zeugenaussagen angewiesen, heißt es von der Polizei. Die Stadt Sendenhorst hat ihren Rathausplatz für Fußgänger und Radfahrer sicherer gemacht, indem dort neue Poller aufgestellt wurden. In der Vergangenheit waren immer wieder unerlaubt Autos über den Platz gefahren oder hatten dort geparkt. Besonders während der Baumaßnahme am Schlabberpol, heißt es von der Stadt. Dabei entstanden gefährliche Situationen am Fußgängerüberweg zur Oststraße. Mit den Pollern soll der Rathausplatz nicht nur wieder sicherer, sondern auch attraktiver gemacht werden, heißt es weiter. 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
4: Ja, lasst die Sonne rein, würde ich sagen. Sie scheint heute endlich mal wieder und mit bis zu 18 Grad wird es endlich auch wieder wärmer. Zwischendurch, okay, ist es auch etwas grauer, aber spätestens zum Feierabend kommt die Sonne dann wieder zurück. Hier ist der Radio WRF Verkehrsservice, der schnellste Verkehrs- und Blitzerservice für die Region. Da haben wir einmal die A1 Münster-Dortmund zwischen dem Kamener Kreuz und Unna, 4 Kilometer stockend. Und es wird geblitzt in Hothmar an der L547, in Sendenhorst am Osttor in der 50er-Zone und in Warendorf an der Reichenbacher Straße. Ich wünsche euch eine gute Fahrt.
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4: Wir sind in der Finalwoche beim Geldregen und wir spielen gleich, ich sag's nochmal, da ist eine Garantie. 2000 Euro sind auf jeden Fall drin, ohne dass der Blitz einschlägt. Vorher aber noch dreimal auf Holz geklopft. Hier ist der Wellerman, Nathan Evans. Ich bin Jenny Heilmann. Dach zusammen.

0: Das ist Alex Warren und Ordinary. Und damit geht es direkt rüber zu Hendrik Frost ins landesweite Geldregenstudio.
1: Wenn eure Grundschulkids heute nach Hause kommen und gar nichts vom Unterricht erzählen, sondern sagen, oh, da war ein toller Mann vorm Fenster und der hat die Sträucher geschnitten, dann ist das Timo gewesen. Hallo Timo.
2: Hallo.
1: Du bist Hausmeister und gerade draußen unterwegs. Was ist deine Lieblingsaufgabe als Hausmeister?
2: Sträucher schneiden. Am liebsten draußen.
1: Das heißt, heute ist quasi dein Traumtag.
2: Ja, genau.
1: Du hast aber, ich meine, Sträucher schneiden ist eine Bewegungsaktivität, die du machst. Dafür kriegst du Geld. Deine andere große Leidenschaft, dafür kriegst du kein Geld, ist Fahrradfahren. Ja, genau. Du fährst wie weit? Sag's nochmal.
2: Also letztes Jahr bin ich 2300 Kilometer gefahren.
1: Hui, meine Güte.
2: Ja.
1: Da haben deine Oberschenkel aber gut Muskeln, ne?
2: Ja, genau.
1: Na guck, dann würde ich jetzt sagen, gibt's die nächste Aktivität neben Sträucherschneiden und Fahrradfahren, nämlich Geldregen spielen. Hier ist er für dich, du kennst die Befehle, genau. Weiter und Stopp. Lass dich nicht vom Blitz erwischen.
2: Genau.
3: 200 Euro.
2: Weiter.
3: 650 Euro.
2: Weiter.
3: 1000 Euro.
2: Stopp.
1: Das sind 1000 Euro für Timo.
2: Yes! Geil!
1: Timo, ganz viel Spaß damit.
2: Ja. Danke.
1: Und wir machen jetzt aus den 1000 Euro, die es gerade für Timo gab, 20.000 Euro für euch. 20.000 Euro, die stecken hier drin in einer der nächsten drei Runden im Geldregen. 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
1: Mit Malte Heilbricht. Guten Tag. Startschuss für die neue E-Auto-Prämie. Bundesumweltminister Schneider hat vorhin das neue Antragsportal freigeschaltet. Bis zu 6.000 Euro gibt es für den Kauf eines Elektroautos. Die Prämie gilt auch rückwirkend für Fahrzeuge, die seit Anfang des Jahres neu zugelassen wurden. Noch tun sich aber viele mit der Entscheidung für einen Stromer schwer. Das zeigt eine neue Studie der Unternehmensberatung Bearing Point. Thorsten Adolfs aus dem News-Team. Warum zögern viele noch?
2: Ja, das liegt vor allem daran, dass der Alltag mit einem E-Auto noch nicht überall reibungslos funktioniert. Laut der Studie fehlt vielen Menschen immer noch ein verlässlicher Zugang zu Lademöglichkeiten, egal ob zu Hause oder auf der Arbeit. Außerdem sind viele Interessenten verunsichert, weil sie bis jetzt kaum persönliche Erfahrungen am Steuer eines Stromers gesammelt haben. Wer heute ein E-Auto kaufen will, prüft das Fahrzeug sehr genau und wägt dabei auch Risiken wie mögliche Werkstattkosten gegen den Nutzen ab, sagen die Studienmacher.
1: Welche Rolle spielt dabei der Markt für gebrauchte E-Autos?
2: Die Lage auf dem Gebrauchtwagenmarkt ist schwierig. Viele Käufer scheuen sich davor, einen gebrauchten Stromer zu kaufen, weil sie zum Beispiel nicht genau wissen, wie es um die Batterie steht, wenn entsprechende Zertifikate fehlen. Und diese Unsicherheit, die ist oft größer als der Wunsch nach einem günstigen Preis. Deshalb wird oft lieber zum Neuwagen gegriffen, um die volle Garantie zu haben und kein Risiko einzugehen. Laut der Studie ist die Markentreue noch hoch. Das könnte sich aber bald ändern. Vor allem Hersteller aus Asien legen bei der technischen Entwicklung von E-Autos ein rasantes Tempo vor und das werde Kaufentscheidungen in Zukunft maßgeblich beeinflussen, heißt es.
1: Thorsten, danke für die Infos. Und jetzt Nachrichten kurz und kompakt. Nach dem Einsturz eines Hauses in Görlitz in Sachsen suchen die Einsatzkräfte weiter nach 3 Vermissten. Nach Polizeiangaben wurden ursprünglich 5 Menschen vermisst, 2 von ihnen seien aber wohlauf. Ob sich die anderen 3 unter den Trümmern des Hauses befinden, ist noch unklar. Als Unglücksursache wird eine Gasexplosion vermutet. Jeder 5. Selbstständige in Deutschland macht sich Sorgen um seine wirtschaftliche Zukunft. Das zeigt eine Umfrage des Münchner IFO-Instituts. Gründe seien fehlende Aufträge und wachsende Unsicherheit, heißt es. Das Geschäftsklima bei Selbstständigen und Kleinstunternehmen habe einen Tiefpunkt erreicht. Kreuzfahrten werden immer beliebter. Im vergangenen Jahr sind so viele Menschen wie noch nie von einem deutschen Hafen aus zu einer Kreuzfahrt gestartet. Nach Angaben des Statistischen Bundesamtes waren es rund 1,5 Millionen Urlauber. Das sind rund 4% mehr als im Jahr davor. Wenn ihr demnächst Reis, Tee oder Gewürze kauft, solltet ihr lieber mal genauer hinschauen. Foodwatch hat Stichproben im Supermarkt gemacht und das Ergebnis ist unappetitlich. In rund 2 von 3 getesteten Produkten fanden sich demnach Rückstände von Pestiziden, die in der EU seit Jahren nicht mehr zugelassen sind. Über Importe landen sie aber trotzdem in den Regalen. Die Verbraucherschützer fordern, dass Produkte wie Kreuzkümmel, der Marken Fuchs und Kania sowie der Rewe Chili Mix sofort zurückgerufen werden. Stark belastet waren demnach auch Paprikapulver verschiedener Marken, grüner Tee und Basmati-Reis. Und es waren die Nachrichten mit Malte Albrecht.
3: Das Wetter macht heute endlich mal wieder Spaß. Die Sonne ist wieder da und mit bis zu 18 Grad ist es auch endlich wieder T-Shirt warm. Okay, gegen Mittag auch etwas bewölkter, aber zum Feierabend kommt die Sonne zurück. Morgen gibt es dann noch etwas Regen, aber ab Donnerstag wird es täglich wieder wärmer mit bis zu 27 Grad am Samstag.
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3: Hier ist der Radio WRF Verkehrsservice, der schnellste Verkehrs- und Blitzerservice für die Region. Es wird geblitzt zwischendrin Steinfurt und Ascheberg, Sassenberg Richtung Glandorf in der 70er-Zone und in Sendenhorst am Osttor in der 50er-Zone. Ich wünsche euch eine gute Fahrt.
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3: Ich bin Jenny Heimann und eine überhaupt nicht repräsentative Umfrage in meinem Bekanntenkreis hat ergeben, die meisten Pärchen lernen sich heute über Dating-Apps kennen. Also sowas wie rausgehen und jemanden kennenlernen, das gibt's fast gar nicht mehr. Und das finde ich sowas von schade. War das schön damals, als man noch einfach in den Club gegangen ist und Telefonnummern ausgetauscht hat? An diese wunderbare Zeit erinnert jetzt Phil Collins, Don't Lose My Number.

0: Tattoo featuring John und Turn the Lights Off am Dienstag. Bis zum Oktoberfest sind es ja locker noch 4 Monate hin, das ist auch gut so. Aber bei Atze Schröder löst das jetzt schon Puls aus. Zumindest hat er sich über eine Meldung zur Wiesn ziemlich ausführlich ausgelassen in seinem aktuellen Podcast.
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2: Ja, nee, ist klar. Was hab ich mich da drauf gefreut? Seit Jahren fiebrig drauf hin. Hab immer die Füße stillgehalten, mich selbst beruhigt mit Sätzen wie: Atze, du bist noch nicht so weit. Das ist noch eine Nummer zu groß für dich. Und jetzt, wo ich endlich die Platzreife für die Wiesn erreicht habe, mir übers Oktoberfest komplett freigenommen habe, jetzt, wo mein Dirndl schon am Schrank hängt, wo ich den Text von Das rote Pferd komplett auswendig kann, da drehen die Schweine die Champagnerdusche ab. Hier, ist eine Meldung. Champagnerduschen sind ab diesem Jahr auf dem Oktoberfest verboten. Aus, vorbei mit dieser altrömischen Dekadenz. Ja, und da frage ich mich, was soll das denn? Was bleibt den Münchner Geldadel denn noch? Soll sich die Schickeria demnächst mit Weizenbier und Almdudler hochpetern? Was wird als nächstes verboten auf dem Oktoberfest? Hinters Bierzelt kotzen? Fummeln in der Geisterbahn? Die Zungenküsse der Effenbergs? Obwohl, da sollte das Münchner Ordnungsamt wirklich mal ein bisschen genau hingucken. Das ist wirklich unschön.
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1: Mit Christian Böder, guten Tag. Im Kreis Warendorf hat es in den vergangenen Tagen vermehrt Anrufe von falschen Polizeibeamten gegeben. Davor warnt nun die echte Polizei. Bei ihren Anrufen nutzen die Betrüger unter anderem Namen von Polizeibeamten, die es auch tatsächlich gibt, heißt es. Die weiteren Infos hat Simon Panock aus der Redaktion.
2: In den Telefonaten tischten die Unbekannten ihren potenziellen Opfern Lügengeschichten auf, damit diese dann Wertsachen und Geld rausrückten. Laut Polizei blieb es bei den Versuchen. Alle Angerufenen legten einfach auf. Neben dieser Masche kommt es auch weiter zu Schockanrufen. In der vergangenen Woche wurde ein Mensch im Kreis angerufen, weil angeblich ein Familienangehöriger am Hantavirus erkrankt war. Für dessen Behandlung brauche man deshalb Geld.
1: Die Stadtverwaltung in Warendorf ist aktuell nicht über die üblichen Kanäle zu erreichen, denn im Rathaus ist ein Blitz eingeschlagen, der die digitalen Systeme lahmgelegt hat. Die bekannten Telefonnummern funktionieren bis auf Weiteres nicht. Alle Termine im Bürgerbüro wurden ausgesetzt. Wann das Problem behoben ist, ist derzeit noch nicht bekannt. Vermutlich ist der Blitz bereits während eines Gewitters am Abend eingeschlagen und die Notsysteme des Rathauses haben dann bis zum Morgen durchgehalten. Am Samstag läuft bundesweit der erste Ehrentag. In Aalen wird der unter anderem mit einem Picknick für alle gefeiert von 10 bis 14 Uhr. Geplant ist in dem Zusammenhang auch eine Verlosung. Für die können noch bis Freitagmittag Anmeldungen eingereicht werden, heißt es von der Stadt Aalen. Mit der Aktion auf dem Marienplatz soll die Innenstadt zu einem Ort des gelebten Miteinanders werden, heißt es. Im Rahmen des Ehrentages ist heute auch Bundespräsident Steinmeier zu Gast in Herzebrock-Klarholz, gleich hinter der Kreisgrenze im Kreis Gütersloh. Und wir bleiben in Aalen. Einen Tag nach ihrem Verschwinden sucht die Polizei weiter eine vermisste Minderjährige im Kreis Warendorf. Die 13-Jährige war zuletzt gestern Morgen an der elterlichen Wohnung in Aalen gesehen worden, so die Polizei. Die Jugendliche wird als etwa 1,50 Meter bis 1,60 Meter groß beschrieben und schlank. Sie hat mittelbraune Haare. Eine genaue Beschreibung und ein Foto findet ihr auch einen Link auf unserer Homepage in den Lokalnachrichten. 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
3: Das Wetter kommt heute endlich mal wieder freundlich daher. Erst mit Sonne, später mit Sonne, zwischendurch auch ein paar Wolken, aber Regen. Regen gibt es heute nicht mehr und mit bis zu 18 Grad ist es auch ziemlich warm. Morgen nochmal ein paar Schauer, aber spätestens ab Donnerstag wird es dann jeden Tag ein Tick wärmer. Hier ist der Radio WRF Verkehrsservice, der schnellste Verkehrs- und Blitzerservice für die Region. Es wird geblitzt zwischen Drehensteinfurt und Ascheberg. Zwischen Sassenberg und Glandorf in der 70er-Zone wird geblitzt und in Sendenhorst am Osttor in der 50er-Zone.
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3: Ich bin Jenny Heimann, ja, und Udo Lindenberg ist ja echt ein Original. Der hat Haltung, der hat immer was zu sagen und eben seinen ganz eigenen Udo-Style. Vorgestern ist er 80 geworden und dazu gab es gestern eine tolle Doku im Fernsehen. Habe ich mir komplett reingezogen. Also es ist wirklich, kann ich nur empfehlen. Und er war tatsächlich 76, als er zum ersten Mal auf Platz 1 der Singlecharts gelandet ist. Mit Apache. Hier ist Komet. Ich höre die

0: Ach, das ist einfach Musik, die gute Laune macht. Bruno Mars, I Just Might. Und da können wir uns direkt aufs Wochenende freuen. Da wird es ja so richtig schön, richtig warm. Ja, da kann man schon mal den Grill rausstellen. Vielleicht fehlt ja auch noch was auf dem Balkon. Ein Sonnenschirm oder vielleicht eine neue Sitzlandschaft. Könnt ihr haben, denn wir haben das Geld dazu. Bei Hendrik Frost im landesweiten Geldregenstudio.
1: Ja, und das ist eine Premiere hier im Geldregen. Wir haben nämlich direkt zwei Kandidaten am Telefon, Waltraud und Paco.
2: Ja, hallo.
1: Wobei Paco, der sitzt wahrscheinlich gerade ganz entspannt neben dir. Das ist dein Hund.
2: Ja, genau. Das ist so eine kleine französische Bulldogge. Wir waren gerade unterwegs und jetzt ist er auch schon etwas erschöpft. Er ist auch schon älteren Jahrgangs, er ist schon 10. Ja.
1: Ja, dann ist er auch froh, wenn es dann gleich wieder ins Körbchen geht, ne?
2: Ja, genau. Genau.
1: Waltraud, du möchtest hier Geld gewinnen. Ich kann nicht verstehen, das wollen alle. Würde ich auch gerne. Und du hast ein Ziel, was damit gemacht werden soll. Du möchtest dich nämlich im wahrsten Sinne des Wortes auf das Geld setzen können.
2: Ja, genau, das stimmt. Ich würde gerne mir eine neue Sitzlandschaft kaufen, eine etwas höhere, altersgerecht. Das wäre super.
1: Dann schauen wir mal, was wir dir bald ins Wohnzimmer stellen können. Hier ist der Geldregen. Ich drücke dir die Daumen.
2: Alles klar, danke schön.
3: 280 Euro.
2: Weiter.
3: 600 Euro.
2: Stopp.
1: Waltraud?
2: Ja.
1: Bist du in 3 Wochen zu Hause? Es geht jetzt um den Liefertermin für das Sofa. Das sind 600 Euro für dich.
2: Ja, super. Dankeschön. Klasse. Da freue ich mich sehr.
1: Wunderbar. Ganz viel Spaß damit und gutes Sitzen.
2: Okay, vielen, vielen Dank.
1: Für die eine das neue Sofa, für euch vielleicht ein Cabrio mit 20.000 Euro. Die schenken wir euch mit etwas Glück. Die sind auf jeden Fall da hier im Geldregen. 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
1: Mit Malte Albrecht. Guten Tag. Die Zahl der Ebola-Fälle im Kongo und in Uganda steigt weiter. Deshalb hat die Afrikanische Union jetzt den Notstand für den gesamten Kontinent ausgerufen. Nach Behördenangaben sind bis jetzt mehr als 130 Menschen an dem Virus gestorben. Dazu kommen mehr als 500 Verdachtsfälle. Thorsten Adolfs aus den Nachrichten. Warum ist die Lage in Afrika so kritisch?
2: Das liegt vor allem daran, dass sich Menschen in den Grenzregionen viel bewegen, zum Beispiel um zu handeln oder in Bergbaugebieten zu arbeiten. Außerdem ist das Gesundheitssystem in den betroffenen Gebieten nicht besonders gut. Es fehlen die medizinischen Mittel. Erschwerend hinzu kommt, dass die aktuelle Ebola-Variante besonders tückisch ist. Es gibt dagegen bis jetzt weder einen Impfstoff noch eine spezielle Therapie. Und das treibt die Sterblichkeitsrate in die Höhe. Deshalb jetzt auch der Notstand.
1: Unter den Erkrankten ist auch ein US-Amerikaner. Er soll jetzt in Deutschland behandelt werden.
2: Genau. Die Bundesregierung bereitet die Aufnahme des Mediziners vor. Er hat sich bei seiner Arbeit im Kongo mit dem Ebola-Virus angesteckt. Neben dem Arzt sollen 6 weitere Personen mit einem hohen Ansteckungsrisiko nach Deutschland gebracht werden. Wo genau sie versorgt werden, wurde bis jetzt nicht gesagt. Aus dem Gesundheitsministerium heißt es, Deutschland habe ein bewährtes Expertennetzwerk, das genau auf solche hochgefährlichen Infektionen spezialisiert sei. Die Krankheit beginnt oft mit Beschwerden wie Fieber, Kopf- und Muskelschmerzen oder Erschöpfung. Dann kommen schwere Symptome wie Erbrechen, durch oder Blutungen dazu. Laut WHO können zwischen der Ansteckung und den ersten Symptomen bis zu 3 Wochen liegen. Die Experten sagen aber auch, für Europa sei der aktuelle Ebola-Ausbruch in Afrika nicht gefährlich.
1: Danke, Thorsten. Und jetzt Nachrichten im Überblick. Der Autoexperte Ferdinand Dudenhöffer hat die staatliche Prämie für E-Autos kritisiert. Der Markt hätte das selbst geregelt, sagte er der Augsburger Allgemeinen. Es sei schade um das Steuergeld, das nun an anderer Stelle wieder eingespart werden müsse. Die Nachfrage nach E-Autos sei zuletzt gestiegen. Die E-Auto-Prämie kann seit heute beantragt werden. Die israelische Armee hat die meisten Boote der internationalen Gaza-Hilfsflotte gestoppt. Laut israelischen Medienberichten brachte die Marine mehr als die Hälfte von insgesamt 57 Booten bei Zypern unter Kontrolle und nahm rund 250 Aktivisten fest. Die Veranstalter der Protestaktion sprechen von einer illegalen Aggression. Die Staatsanwaltschaft Köln hat Anklage gegen Tengelmann-Chef Christian Haupt erhoben. Das bestätigte das Landgericht Köln. Haupt wird vorgeworfen, im Fall seines 2018 verschwundenen Bruders, den früheren Konzernchef Karl Erivan Haupt, eine falsche Versicherung an Eidesstadt abgegeben zu haben. Die Lust auf Kreuzfahrten wächst weiter. Im vergangenen Jahr haben rund 1,5 Millionen Menschen ihre Hochseekreuzfahrt an einem deutschen Hafen gestartet. So viele wie noch nie. Das meldet das Statistische Bundesamt. Im Vergleich zum Vorjahr ist das ein Plus von rund 4%. Nach dem Corona-Einbruch 2020 steigen die Passagierzahlen damit schon das 5. Jahr in Folge. Im europäischen Vergleich liegt Deutschland auf Platz 3 der beliebtesten Kreuzfahrtstartländer. Nur in Italien und Spanien gehen noch mehr Menschen an Bord eines Kreuzfahrtschiffes. Und das waren die Nachrichten mit Malte Albrecht.
3: So, und heute wird die Heizung erstmal wieder runtergedreht. Der Frühling ist zurück und mit bis zu 18 Grad gibt es auch endlich wieder Sonnenschein. Okay, zwischendurch zieht sich's auch mal zu, aber am späten Nachmittag und am Abend kommt die Sonne zurück. Morgen gibt es zwischendurch auch noch mal Regen, aber ab Donnerstag wird's dann immer wärmer. Am Samstag erreichen wir freibadtaugliche 27 Grad. Hier ist der Radio WRF Verkehrsservice, der schnellste Verkehrs- und Blitzerservice für die Region. Stau auf der A2 Hannover-Dortmund zwischen Reda-Wiedenbrück und Herzebrock-Klarholz 1 Kilometer. Und es wird geblitzt von Drin-Steinfurt in Richtung Ascheberg, Sassenberg in Richtung Landorf in der 70er-Zone und in Sendenhorst am Osttor in der 50er-Zone. Gute Fahrt!
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3: Ich bin Jenny Heimann und ich sag euch was. Ich habe beim ESC am Samstag mal wieder so einen Song vermisst, wie den von Michael Schulte. Damals, als der für uns im Wettbewerb war. Das war noch gut. Da haben wir auch Punkte geholt. Ach, wäre schön, wenn wir in den nächsten Jahren sowas nochmal hinbekommen würden. Neue Musik von Michael Schulte gibt's auf jeden Fall gleich hier bei mir nach The Weeknd, Elton John und Lady Gaga. 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

0: The Weeknd ist es mit Blinding Lights. Und Michael Schulte hat's einfach raus. Der macht einfach schöne Musik. Songs, die klingen wie offene Fenster an den ersten Sommertagen. Nach 5 AM, das ist ja einer eurer aktuellen Lieblingssongs, legt er jetzt direkt wieder nach mit seiner neuen Single Lovesick.
1: Mein neuer Song Lovesick handelt, wie man unschwer auch im Songtitel erkennen kann, von der Liebe und wie wunderschön das sein kann, verliebt zu sein. Wie das aber auch manchmal so ein bisschen komisch sein kann, fast so ein bisschen, dass man sich krank fühlt und fragt, was hier eigentlich gerade los mit mir? Ich komme gar nicht mehr klar darauf, was eigentlich gerade in meinem Körper, in meinem Herz, in meinem Kopf passiert. Ein Song, glaube ich, der sehr, sehr gut in den Sommer passt, der sehr hoffnungsvoll, euphorisch ist und einfach Spaß macht jetzt hier auf das hoffentlich gute Wetter, was jetzt hier uns bevorsteht in diesem Sommer.
0: Na, fürs Wochenende ist er auf jeden Fall schon wieder Sommerwetter angekündigt. Und hier jetzt ganz neu Michael Schulte mit Lovesick.

0: Öffentliche Bekanntmachung. Nur noch kurze Zeit bis zur endgültigen Schließung von Möbel Brahmeier nach über 65 Jahren. Auf über 12.000 Quadratmetern muss der komplette Warenbestand an hochwertigen Markenmöbeln, Einbauküchen, Teppichen und Matratzen mit bis zu 78% restlos verwertet werden. Totaler Räumungsverkauf wegen Geschäftsaufgabe bei Möbel Brahmeier in Sassenberg.
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1: Mit Christian Böder, guten Tag. Nach einem Blitzeinschlag ins Rathaus in Warendorf ist der Betrieb der Stadtverwaltung in weiten Teilen weiter lahmgelegt. Aber einige elektronische Systeme funktionieren wieder, heißt es. Mehr Infos dazu hat Kerstin Menke-Möller aus dem News-Team.
2: Der Blitz hatte unter anderem die Telefone ausgeschaltet. Da läuft es mittlerweile wieder, sagte uns ein Sprecher der Stadt. Beim Mailverkehr sieht es anders aus, da gibt es weiter Probleme. Die Stadt bittet außerdem für heute abgemachte Termine im Bürgerbüro neu zu machen. Der Blitz war vermutlich während eines Gewitters am Abend eingeschlagen. Die Notsysteme des Rathauses haben dann noch bis zum Morgen durchgehalten.
1: Wann die Probleme komplett behoben sind, ist noch nicht bekannt, heißt es weiter. Im Kreis Warendorf hat es in den vergangenen Tagen vermehrt Anrufe von falschen Polizeibeamten gegeben. Laut Kreispolizei nutzten die Betrüger dabei Namen von Beamten, die es auch tatsächlich gibt. In den Telefonaten versuchten die Unbekannten dann mittels Lügengeschichten ihre potenziellen Opfer um Wertsachen und Geld zu bringen. Laut Polizei blieb es bei den Versuchen, alle Angerufenen legten einfach auf. Die Polizei warnt außerdem, dass neben dieser Masche es auch weiter zu Schockanrufen im Kreisgebiet kommt. Die Stadt Oelde hat für den Haushalt das Okay des Kreises Warendorf bekommen. Nach der Prüfung durch den Kreis kann die Stadt die beschlossenen Maßnahmen jetzt umsetzen, aber Oelde steht vor erheblichen finanziellen Herausforderungen. Die Einzelheiten dazu von Helmut Delker aus der Redaktion.
3: Die Stadt Oelde rechnet mit einem Minus von 8,5 Millionen Euro. Um das auszugleichen, werden die Rücklagen fast komplett aufgebraucht. Mehr als 8 Millionen Euro fließen aus den städtischen Reserven. Trotz der angespannten Lage investiert Oelde weiter in die Zukunft. Knapp 4,4 Millionen Euro sollen in den nächsten 3 Jahren in den Umbau der Albert-Schweitzer-Schule fließen.
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4: Ja, lass die Sonne rein, würde ich sagen. Sie scheint heute endlich mal wieder und mit bis zu 18 Grad wird es endlich auch wieder wärmer. Zwischendurch, okay, ist es auch etwas grauer, aber spätestens zum Feierabend kommt die Sonne dann wieder zurück. Hier ist der Radio WRF Verkehrsservice, der schnellste Verkehrs- und Blitzerservice für die Region. Alles ruhig auf den Autobahnen, aber es wird geblitzt zwischendrin Steinfurt und Ascheberg, zwischen Sassenberg und Glandorf in der 70er-Zone und in Sendenhorst am Osttor in der 50er-Zone. Ich wünsche euch eine gute Fahrt.
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4: Ich bin Jenny Heimann und nicht vergessen, wir haben euch was versprochen. 20.000 Euro garantiert im Geldregen in dieser oder in der nächsten Runde. Wir spielen gleich vorher noch Maroon 5 mit Memories, Michael Jackson, Black or White und Cyril Stumbling In. 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

0: ganz gechillt durch den Dienstagmittag mit Memories von Maroon 5. Und jetzt wollen wir das große Geld. Damit geht es rüber zu Henrik Frost ins landesweite Geldringstudio.
1: Ich habe Lara am Telefon und für Lara ist das heute ein ganz besonderer Tag. Warum?
2: Genau, ich unterschreibe gerade meinen neuen Arbeitsvertrag.
1: Herzlichen Glückwunsch.
2: Dankeschön.
1: Und du bist happy mit der Entscheidung?
2: Ja, sehr.
1: Wunderbar. Wenn du nicht gerade in deiner Freizeit neue Arbeitsverträge unterschreibst, bist du ja, glaube ich, auch im Karneval aktiv. Was machst du?
2: Ich bin Gardetänzerin.
1: Aha, okay. Also Sternzeichen Karnevalsmaus.
2: Genau. Mit einer Flasche Bier in der Hand.
1: Ja, guck mal an. So will ich das doch hören. Dann würde ich sagen, ab unter den Geldregen und ich drücke dir die Daumen.
2: Dankeschön.
3: 200 Euro.
2: Weiter.
3: 750 Euro.
2: Stopp.
1: Das Stopp haben wir notiert. Lara, das ist die extra große Portion Kamelle für dich. 750 Euro.
2: Dankeschön.
1: Sehr gerne.
2: Ich freue mich.
1: Was machst du damit?
2: In Urlaub fliegen.
1: Ah, perfekte Lösung. Guck mal, das hört der neue Chef gerne. Ne? Kollegin ist noch nicht da, aber plant schon Urlaub.
2: Erstmal den Urlaubsantrag einreichen.
1: Lara, du machst alles richtig. Ich höre das schon.
2: Danke.
1: Ja, und statt einer Woche Urlaub zum Beispiel, könntet ihr ja auch direkt einen ganzen Monat Urlaub machen. Ist auf jeden Fall möglich mit 20.000 Euro. Die haben wir jetzt reingepackt, wir haben den Geldregen aufgeladen mit 20.000 Euro. Jetzt in dieser Runde garantiert ohne Blitz. Bewerbt euch, sichert euch die Chance in der Finalwoche jetzt nochmal auf 20.000 Euro.
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3: Hallo, hier ist Hendrik Frost. Ich wünsche euch eine schöne Mittagspause aus dem landesweiten Geldregenstudio. Und diese Geldregenrunde ist eine ganz besondere für euch. Ihr habt die Chance auf 20.000 Euro. Die stecken hier drin, garantiert ohne Blitz. Vorher müsst ihr keinen Stopp sagen. Holt euch die 20.000 Euro und bewerbt euch mit etwas Glück hier.
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1: Mit Danny Hoppe. Guten Tag. Seit April dürfen Tankstellen ihre Spritpreise nur noch einmal am Tag erhöhen, mittags um 12 Uhr. Das ist eine der Maßnahmen der Bundesregierung gegen die hohen Spritpreise und das früher übliche Preischaos. Aber offenbar halten sich viele Tankstellen nicht daran. Das hat der Verbraucherdienst Mehr Tanken herausgefunden. Demnach haben bis zum 11. Mai allein bei uns in NRW fast 450 Tankstellen ihre Preise erhöht, obwohl sie das gar nicht durften. Marc Weiß hat die Infos.
2: Rund 3000 Tankstellen sind in Nordrhein-Westfalen erfasst. Wenn also 450 gegen die Preisregeln verstoßen, dann sind das 14,5% und damit eindeutig zu viele, sagen die Verbraucherschützer. Verglichen mit Bayern sind wir hier aber noch gut dran. Im Freistaat liegt die Quote für unerlaubte Preiserhöhungen bei fast 26%. Der bundesweite Schnitt ist 19,7. Die Zahlen stammen laut Verbraucherdienst aus den Daten der Markttransparenzstelle für Kraftstoffe. Aber wie kann das sein? Die Tankstellenbetreiber weisen jeden Vorwurf zurück. Preisänderungen würden über Kassensysteme laufen und müssten anschließend von Automaten, Preismasten und Zapfsäulen verarbeitet werden. Dann erst gingen die Daten ans Kartellamt, heißt es vom Bundesverband Freier Tankstellen in der Sächsischen Zeitung. Und deshalb könnten langsame Leitungen oder auch noch laufende Tankvorgänge dazu führen, dass eine Preisänderung erst verzögert übermittelt wird. Diesem Argument widersprechen aber die Verbraucherschützer. Bei den erhobenen Daten habe man den Zeitraum von 11.30 Uhr bis 12.30 Uhr bewusst ausgelassen, damit Verzögerungen eben nicht zu falschen Preisannahmen führen.
1: Und jetzt weitere Meldungen im Überblick. Am Nachmittag kommt in Genf der Notfallausschuss der Weltgesundheitsorganisation zusammen. Er will über den Ebola-Ausbruch in der Demokratischen Republik Kongo und in Uganda beraten. Ein mit dem Virus infizierter US-Amerikaner soll außerdem in Deutschland versorgt werden. Das hat das Bundesgesundheitsministerium bestätigt. Am Vormittag ist die neue E-Auto-Förderung gestartet. Das entsprechende Online-Portal wurde während einer Pressekonferenz mit Bundesumweltminister Schneider freigeschaltet. Und das Interesse scheint groß zu sein. Schon nach einer Viertelstunde gab es mehr als 1.800 Anträge. In Duisburg sucht die Polizei nach einem 6 Monate alten Baby. Der Junge könnte sich in Lebensgefahr befinden. Er war in der Helios St. Johannes Klinik notärztlich behandelt worden, als in der Nacht eine 31-jährige Frau mit ihm verschwand, offenbar die Mutter. Das hat die Polizei mitgeteilt. Sie bereitet eine Öffentlichkeitsverhandlung vor. Künstliche Intelligenz ist bei vielen von uns inzwischen fest im Alltag angekommen und bei einigen davon nimmt sie offenbar einen immer größeren Raum ein. Jeder Fünfte in Deutschland kann sich eine romantische oder erotische Beziehung mit einem KI-Chatbot vorstellen. Bei den Jüngeren ist es sogar fast jeder Zweite. Das zeigt eine neue Studie der Krankenkasse Pronova BKK. Sie hat fast 3.500 Männer und Frauen ab 18 Jahren befragt. Demnach wird die KI auch immer häufiger als Beziehungscoach genutzt. Fast 40% haben Chatbots schon einmal um Rat gefragt, zum Beispiel bei Streit, für Date-Ideen oder fürs Liebesleben. Die Pronova BKK warnt, die KI könne zwar aufmerksam wirken und intime Gespräche simulieren, menschliche Partnerschaft und echte Nähe ersetze sie aber nicht. Und das waren die Nachrichten mit Danny Hoppe.
3: Das Wetter macht heute endlich mal wieder Spaß, die Sonne ist wieder da und mit bis zu 18 Grad ist es auch endlich wieder T-Shirt warm. Okay, gegen Mittag auch etwas bewölkter, aber zum Feierabend kommt die Sonne zurück. Morgen gibt es dann noch etwas Regen, aber ab Donnerstag wird es täglich wieder wärmer mit bis zu 27 Grad am Samstag. Hier ist der Radio WF Verkehrsservice, der schnellste Verkehrs- und Blitzerservice für die Region. Wir haben nur noch 2 Blitzer, einmal zwischendrin Steinfurt und Ascheberg und in Sendenhorst am Osttor in der 50er-Zone wird geblitzt. Kommt gut durch und gute Fahrt.
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3: Dienstagmittag. Ich finde, es wird auch wirklich längste Zeit für die Mittagspause. Und dazu habe ich einen Hitreier für euch. Bebe Rexha mit New Religion. Außerdem Kulthit aus den 80ern. Nick Kershaw, The Riddle. Und wir starten mit Echo Smith, The Cool Kids. Ich bin Jenny Heimann. Schönen guten Tag.

0: kommen Erinnerungen an die schönsten 90er-Zeiten auf. Das ist Bebe Rexha mit New Religion, Cover von Insomnia von Faceless. Bis zu 6.000 Euro Förderung könnt ihr jetzt bekommen, wenn ihr ein E-Auto oder ein Plug-in-Hybrid fahrt. Seit heute ist nämlich die Website vom Bundesamt für Wirtschaft und Ausfuhrkontrolle freigeschaltet, auf der die sogenannte E-Auto-Kaufprämie beantragt werden kann. Wie viel ihr genau bekommt, das hängt davon ab, wie viel ihr verdient, ob ihr Kinder habt und welche Antriebsart das Auto hat. Es scheinen auch wirklich immer mehr Leute aufs E-Auto umzusteigen, gerade wo die Spritpreise durch die Decke geschossen sind. Wie sieht's denn bei euch aus? Denkt ihr auch darüber nach, ein E-Auto zu kaufen?
1: Nein, weil ich von E-Autos nichts halte. Also ich würde auf jeden Fall bei einem Benziner bleiben.
2: Es ist eine Alternative schon, aber es gibt keine Säule in unserer Nähe. Das ist das Problem.
3: Eher nicht, wegen den ungenügenden Lademöglichkeiten und dem Aufwand, den man dabei hat. Mehr Reichweite, mehr Effizienz, dann würde es schon Sinn machen für mich.
4: Wenn dann nur ein E-Auto, wenn ich in die Stadt fahre, vorher auf Campen und so was, da kommen wir ja eh nicht so weit mit den Tankstellen und so.
5: Klar würde ich mir gerne ein E-Auto kaufen wollen. Aber der Restgeld muss ja auch irgendwie da sein, ne? Weil es schon eine Menge Kohle, auch wenn die 6.000 Euro dabei sind.
0: Das stimmt natürlich auch. Ein wirklich günstiges Auto ist das E-Auto durch die Prämie auch nicht. Ich habe es mir so vorgenommen, ich fahre jetzt noch meinen alten Diesel zu Ende, bis der platt ist. Und wenn ich dann ein neues Auto brauche, dann wird es ein E-Auto. Ich bin Jenny Heilmann. Schönen Dienstag. 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
1: Ich bin Kerstin Menke-Möller. Schönen guten Tag. Die Polizei ist aktuell im Berufskolleg Beckum im Einsatz. Von einem Amok-Alarm wollte sie nicht sprechen, aber von einem Gefahreneinsatz. Es habe gegen 12.30 Uhr einen Anruf mit Gewaltandrohung gegeben, sagte uns eine Sprecherin der Kreispolizei. Danach wurde die Schule geräumt. Jetzt verschaffen sich die Einsatzkräfte im Berufskolleg einen Überblick. Außerdem muss die Polizei herausfinden, wer hinter dem Anruf steckt. Weitere Einzelheiten sind noch nicht bekannt. Die Stadtverwaltung in Warendorf ist wieder erreichbar. Ein Blitzschlag im Rathaus hatte am Abend die digitalen Systeme lahmgelegt. Danach sprangen die Notsysteme an, die bis zum Morgen gehalten haben. Anschließend war die Stadt Warendorf eine Weile nicht mehr erreichbar, weder über die bekannten Telefonnummern noch per Mail. Außerdem wurden bereits abgemachte Termine im Bürgerbüro ausgesetzt. Die Stadt bittet die Bürger, sie jetzt neu auszumachen. Im Kreis Warendorf hat es in den vergangenen Tagen vermehrt Anrufe von falschen Polizeibeamten gegeben. Davor warnt aktuell die echte Polizei. Bei ihren Anrufen haben die Betrüger Namen von Polizeibeamten genutzt, die es auch tatsächlich gibt. Simon Pannock aus der Redaktion berichtet.
2: In den Telefonaten tischten die Unbekannten ihren potenziellen Opfern Lügengeschichten auf, damit diese dann Wertsachen und Geld rausrückten. Laut Polizei blieb es bei den Versuchen. Alle Angerufenen legten einfach auf. Neben dieser Masche kommt es auch weiter zu Schockanrufen. In der vergangenen Woche wurde ein Mensch im Kreis angerufen, weil angeblich ein Familienangehöriger am Hantavirus erkrankt war. Für dessen Behandlung brauche man deshalb Geld.
3: Das Wetter kommt heute endlich mal wieder freundlich daher. Erst mit Sonne, später mit Sonne, zwischendurch auch ein paar Wolken, aber Regen. Regen gibt es heute nicht mehr. Und mit bis zu 18 Grad ist es auch ziemlich warm. Morgen nochmal ein paar Schauer, aber spätestens ab Donnerstag wird es dann jeden Tag ein Tick wärmer.
4: Hier ist der Radio WF Verkehrsservice, der schnellste Verkehrs- und Blitzerservice für unsere Region. Geblitzt wird von Freckenhorst in Richtung Hothmar in der 70er-Zone, Hamm Richtung Aalen an der Münsterstraße und in Sendenhorst am Osttor an der 50er-Zone. Ich wünsche euch eine gute Fahrt.
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4: Ich bin Jenny Heimann und darf nochmal daran erinnern, dass in der nächsten Runde Geld regen. 20.000 Euro drin sind, garantiert. Also nicht zu früh Stopp sagen. Wir spielen gleich nach 3 am Stück. Vorher habe ich noch für euch echt was ganz Besonderes Tolles. Eine der schönsten Liebeshymnen aus den frühen 2000ern. Ganz romantisch. Hier sind Keane und Somewhere Only We Know.

0: Das ist das Original aus den 80ern. Whitney Houston, I Wanna Dance With Somebody. Und ich kann nur noch mal daran erinnern, unser Geldregen geht noch bis Freitag. Das heißt, wenn auch ihr noch in unsere Geldregen-Gewinner-Ahnengalerie wollt, dann solltet ihr euch flott bewerben. Und damit geht es rüber zur nächsten Runde ins landesweite Geldregenstudio zu Hendrik Frost.
1: Anja ist mein Gast hier in dieser Runde Geldregen. Hallo Anja.
2: Hallo.
1: Ich wollte noch mal nachfragen, dein Auto, ist das elfenbeinfarben?
2: Nein.
1: Weil du bist heute Nachmittag als Taxi unterwegs, deswegen frage ich.
2: Ja, das stimmt. Das ist öfter nachmittags bei mir der Fall, die Kinder rumzubringen zu ihren Hobbys oder Freunden.
1: Und zwischendurch wird er noch am Fastfood-Riesen vorbeigefahren und dann soll da auch noch angehalten werden für eine Packung Nuggets.
2: Heute mal nicht, sonst gerne immer.
1: Ja gut, also ich sag mal so, wenn ich als Elternteil gleich hier eine kleine Summe gewinnen würde, vielleicht wäre meine Laune besser und ich würde mich da eher zu überreden lassen. Aber ich möchte dir da natürlich nicht reinreden.
2: Das stimmt.
1: Anja, hier kommt dein Geldregen.
2: Danke.
3: 200 Euro.
2: Weiter.
3: 500 Euro.
2: Stopp.
1: Und das sind 500 Euro, Anja.
2: Super, ich freue mich total.
1: Und ändert das deine Meinung zu Nuggets?
2: Vielleicht.
1: Na guck, 500 Euro für dich.
2: Dankeschön, super.
1: Anja war wahrscheinlich so im Familienstress, dass sie gar nicht mitbekommen hat, was ich euch hier versprochen habe. Leute, ich sag's nochmal, ich wiederhole es, weil wir schieben die 20.000 Euro ja auch in die nächste Runde. Sie sind weiterhin für euch da. 20.000 Euro, Anja hat sie nicht abgerufen. Ihr macht das jetzt aber bitte. Versucht euch zu bewerben und sichert euch 20.000 Euro.
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11: Hallo, hier ist Hendrik Frost im landesweiten Geldregenstudio. 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
3: Mit Danny Hoppe, guten Tag. Das Internet bietet Kindern und Jugendlichen nicht nur viele Chancen, sondern auch viele Risiken und Gefahren. Das zeigen neue Zahlen der Plattform Jugendschutz.net, die von Bund und Ländern finanziert wird. Die Plattform hat im vergangenen Jahr mehr als 15.000 Verstöße gegen Jugendschutzbestimmungen gezählt. In den meisten Fällen ging es um Missbrauchsdarstellungen von Kindern und Jugendpornografie. Marc Weiß aus dem News-Team, das kann weder die Politik noch die Behörden zufriedenstellen.
4: Das stimmt und das sagt unter anderem Bildungs- und Jugendministerin Prien auch. Man sei weit davon entfernt, Kindern eine sichere digitale Welt zu ermöglichen. Viele Anbieter im Netz täten immer noch viel zu wenig für Kinder- und Jugendschutz, sagt sie. Immerhin, und das ist das Positive, konnte in 96% der Fälle bei den Anbietern die Entfernung dieser Bilder, Texte oder beanstandeten Filme erreicht werden. In fast 6.500 Fällen sei noch unmittelbar die Strafverfolgungsbehörden eingeschaltet worden, heißt es. Aber passiert ist es dann ja trotzdem. Diese Bilder haben Kinder gesehen. Und selbst wenn Anbieter komplett abgeschaltet werden, dann kommen neue.
3: Ja, und das ist ja auch nicht alles. Es gibt noch andere Trends im Netz, die von den Experten als gefährlich angesehen werden.
4: Ja, das betrifft den Bereich der KI, zum Beispiel sogenannte Charakterbots. Das sind freigestaltbare KI-Gesprächspartner, die beraten, coachen oder simulieren sogar Beziehungen. Und ja, das kann je nach Sicherheitseinstellungen natürlich eben auch sexuelle Themen beinhalten. Und spätestens hier haben wir dann wieder einen Verstoß gegen den Jugendschutz. Ebenfalls als gefährlich für Kinder werden KI-Models und KI-Influencer eingeschätzt. Hier werden ja vor allem übernatürlich schöne und absolut makellose Körper gezeigt. Das hat negative Folgen für das Selbstbild von Minderjährigen. Jugendschutz.net warnt hier zum Beispiel ganz massiv vor Essstörungen, die Kinder entwickeln können, wenn sie sowas zu oft sehen.
3: Danke, Marc. Und jetzt weitere Meldungen im Überblick. Die Weltgesundheitsorganisation hat für den Nachmittag einen Notfallausschuss einberufen. Es geht um den Ebola-Ausbruch in der Demokratischen Republik Kongo und in Uganda. Man prüfe momentan, ob existierende Impfstoffe oder Medikamente bei der Eindämmung helfen könnten, sagte eine Sprecherin. Den deutschen Wäldern geht es weiter schlecht. Zu schaffen machen ihnen vor allem die Folgen von Hitze, Trockenheit und Schädlingen. Das hat Bundesagrarminister Rainer in Berlin mitgeteilt. Demnach sind 4 von 5 Bäumen nach wie vor krank. Immerhin habe sich der Zustand unseres Waldes insgesamt nicht weiter verschlechtert, sagte Rainer. Nach dem Einsturz eines Hauses in Görlitz suchen die Einsatzkräfte weiter nach Vermissten. Bei den möglicherweise 3 Verschütteten sehe man eine Überlebenschance für bis zu 72 Stunden, sagte ein Polizeisprecher. Allerdings hätten die Spürhunde heute nicht mehr auf Lebenszeichen angeschlagen. Fernweh, All-Inclusive und jeden Morgen ein anderer Hafen. Das spricht offenbar immer mehr Menschen an, denn Kreuzfahrten boomen in Deutschland so stark wie noch nie. Das zeigen neue Zahlen des Statistischen Bundesamts. Demnach sind im vergangenen Jahr rund 1,5 Millionen Menschen von einem deutschen Hafen aus zu einer Kreuzfahrt aufgebrochen. Das ist ein neuer Rekord. Selbst das Niveau vor der Corona-Pandemie wurde damit deutlich übertroffen. Im europäischen Vergleich liegt Deutschland auf Platz 3. In Italien und Spanien gingen zuletzt noch mehr Menschen an Bord eines Kreuzfahrtschiffes. Deutschland auf Platz 4 liegt Frankreich. Und das waren die Nachrichten mit Danny Hoppe.
5: Und wir schauen aufs Wetter. Da kommen wir heute gut ohne Regenjacke durch, trotz dicker Wolken. Bis zu 18 Grad gibt es dazu hier bei uns im Kreis. Morgen sieht das Ganze dann aber schon wieder ein bisschen anders aus. Da wird es wieder ein bisschen wilder mit teils starken Schauern und Windböen. Dazu 17 Grad und Donnerstag dann etwas wärmere 21 Grad. Und dann auch der Blick auf die Straßen mit dem schnellsten Verkehrs- und Blitzerservice. Da haben wir jede Menge Blitzer heute. In Sendenhorst, da steht einer immer noch auf der Straße Westtor und Osttor. Dann haben wir noch einen Blitzer in Hothmar auf der L547. In Beelen wird geblitzt auf der B64, in Freckenhorst auf der Everswinkler-Straße und auf der Warendorfer Straße. Und dann blitzt es noch zwischen Everswinkel und Wolbeck auf der L793. Und einen haben wir noch zwischen Wolbeck und Telgte auf der L585. Falls ich doch noch irgendwas vergessen habe und ihr irgendwas ergänzen wollt, dann könnt ihr das gerne machen über die kostenlose 0800 4x5 345. Euch eine gute Fahrt.
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5: Wir starten in den Dienstagnachmittag, heute mit mir, Regina Chaton. Und da schielen wir so ein bisschen heute rüber nach Herzebrock-Laholz. Da wird hoher Besuch erwartet. Aus Berlin reist er an, unser Bundespräsident Frank-Walter Steinmeier. Das ist das große Thema hier heute am Dienstag. Gleich nach drei Songs quatschen wir drüber. Kommt gut rein in den Nachmittag.

0: Tja, keine Feiertage diese Woche. Schade eigentlich. Aber eine gute Woche wird das trotzdem.
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0: Heute Abend gibt es zum Beispiel ein cooles Konzert im Kurhaus Bad Hamm in der Hammer Innenstadt. Ab 19 Uhr gibt es da Coldplay-Musik bei Kerzenschein. Das ist ein Streichquartett, das spielt euch da umrahmt von hunderten Kerzen die größten Coldplay-Stücke. Karten bekommt ihr ab rund 45 Euro an der Abendkasse. Aber auch hier bei uns im Kreis Warendorf wird es musikalisch heute Abend in der Kirche St. Marien in Aalen. Dort spielt um 19 Uhr das Landespolizeiorchester. Alle sind eingeladen und der Eintritt ist frei. Und weil das Wetter am Donnerstagabend ja schon deutlich schöner wird, gibt es noch einen kleinen Outdoor-Tipp. In Ennigerloh findet die 5. Auflage des Feierabendmarktes statt. Ab 18 Uhr könnt ihr da auf dem Marktplatz shoppen, genießen oder auch

0: einfach nur ein bisschen Live-Musik hören. Das ist alles möglich. Mehr Tipps und Termine findet ihr ansonsten noch bei uns auf radio-waf.de.
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1: Öffentliche Bekanntmachung. Nur noch kurze Zeit bis zur endgültigen Schließung von Möbel Brameyer nach über 65 Jahren. Auf über 12.000 Quadratmetern muss der komplette Warenbestand an hochwertigen Markenmöbeln, Einbauküchen, Teppichen und Matratzen mit bis zu 78% restlos verwertet werden. Totaler Räumungsverkauf wegen Geschäftsaufgabe bei Möbel Brameyer in Sassenberg.
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1: Ich bin Kerstin Menke-Möller. Schönen guten Tag. Die Polizei ist am Mittag zum Berufskolleg im Beckum ausgerückt, zu einem Gefahreneinsatz, hieß es auf unsere Nachfrage. Einen Amok-Alarm konnte die Polizei nicht bestätigen. Mehr Infos hat Simon Panock aus der Redaktion.
2: Gegen 12.30 Uhr habe es einen Anruf mit Gewaltandrohung gegeben, sagte uns eine Sprecherin der Kreispolizei. Danach wurde die Schule geräumt. Das habe das Berufskolleg selbst geregelt. Seitdem verschaffen sich die Einsatzkräfte dort einen Überblick, um herauszufinden, ob Gefahr droht oder nicht. Außerdem ist noch nicht klar, wer hinter dem Anruf steckt. Auch hier laufen die Ermittlungen. Mehr Einzelheiten konnte uns die Polizei noch nicht nennen.
1: Sollte es etwas Neues zum Einsatz im Beckumer Berufskolleg an der Kettlerstraße geben, erfahrt ihr es hier bei uns bei Radio WAF. Nach einem Blitzeinschlag ist im Warendorfer Rathaus stundenlang nichts mehr gegangen. Die Verwaltung war weitgehend lahmgelegt. Seit dem Mittag funktionieren die elektronischen Systeme aber wieder. Christian Böder aus der Redaktion hat die Infos für uns.
3: Auch die Termine im Bürgerbüro am Nachmittag können wahrgenommen werden, heißt es von der Stadt. Die am Morgen und am Vormittag waren allerdings ausgefallen. Die Stadt bittet alle Betroffenen, neue Termine zu machen. Der Blitzanschlag hatte zu einem elektronischen und digitalen Komplettausfall geführt. Die Stadtverwaltung war über Stunden weder telefonisch noch per Mail zu erreichen. Der Blitz war vermutlich während eines Gewitters am Abend eingeschlagen. Die Notsysteme des Rathauses hatten dann bis zum Morgen durchgehalten.
1: Die Gemeinde Herzebrock-Klarholz im Kreis Gütersloh, gleich hinter unserer Kreisgrenze, hat aktuell hohen Besuch aus Berlin. Bundespräsident Frank-Walter Steinmeier ist auf dem Herzebrocker Schützenplatz empfangen worden. Vor Ort schaut er sich mehrere ehrenamtliche Projekte an. Steinmeier besucht derzeit eine Woche lang zahlreiche Mitmachaktionen in ganz Deutschland. Hintergrund ist der erste deutschlandweite Ehrentag anlässlich des Geburtstages des deutschen Grundgesetzes. 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
4: Wir schauen aufs Wetter. Das ist heute erstmal die Ruhe vor dem Sturm. Maximal 18 Grad sind drin. Dazu noch ein paar harmlose Wolken, die da gerade über unserem Kreis schweben. Morgen dann aber starke Regenschauer, Windböen von bis zu 40 km/h, 17 Grad dazu und später gegen Abend dann doch wieder die Sonne. Also man wundert sich echt nur noch über dieses Wetter. Donnerstag dann 21 Grad und etwas mehr Sonne. Und dann noch der Blick auf die Straßen mit dem schnellsten Verkehrs- und Blitzerservice. Da haben wir jede Menge Blitzer heute. In Sendenhorst, da steht einer immer noch auf der Straße Westtor und Osttor. Dann haben wir noch einen Blitzer in Hothmar auf der L547. In Beelen wird geblitzt auf der B64, in Freckenhorst auf der Everswinklerstraße und auf der Warendorfer Straße. Und dann blitzt es noch zwischen Everswinkel und Wolbeck auf der L793. Und einen haben wir noch zwischen Wolbeck und Telgte auf der L585. Falls ich doch noch irgendwas vergessen habe und ihr irgendwas ergänzen wollt, dann könnt ihr das gerne machen über die kostenlose 0800 4x5 345. Euch eine gute Fahrt.
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4: Und Regina Chaton ist hier. Schönen Dienstag euch.

0: uns jetzt gleich etwa 3:15 und damit geht es schon in die nächste Runde.
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0: Und da wartet schon mein Kollege Hendrik Frost im landesweiten Geldregenstudio.
2: Bei mir am Telefon ist Jessica. Du bist so eine Art Krankenwagen. Ihr seid alle auf dem Weg zum Arzt. Es klingt jetzt dramatischer, als es ist. Klär mal auf.
3: Wir müssen nur zur Kontrolle zum Augenarzt. Genau, einfach nur die Kinder kontrollieren. Die müssen ja auch mal wissen, ob alles in Ordnung ist.
2: Ja, du hast Charlotte und Merle an Bord, ne?
4: Ja,
2: guck mal, da sind die Töchter. Ja. Jessica, ich stelle dich gleich in den Geldregen. Wenn du Geld gewinnst, hast du irgendeine Idee, was du damit machen möchtest?
3: Gerade noch nicht, nein.
2: Das kommt dann gleich, wenn du vielleicht eine Summe hörst.
3: Genau.
1: 200 Euro.
3: Weiter.
1: 450 Euro.
3: Stopp.
2: Das sind 450 Euro, Jessica.
3: Ja, super.
2: Und jetzt muss ich noch mal fragen, immer noch keine Idee?
3: Immer noch keine Idee.
2: Dann gebe ich dir eine mit auf den Weg. Gleich einmal schön an der Eisdiele anhalten für Charlotte und Merle, die freuen sich.
3: Das glaube ich auch. Mädels, die haben was gewonnen.
4: Was denn?
3: Strahlende Gesichter.
2: Ja, perfekt. So wünschen wir uns das. Habt ganz viel Spaß mit dem Geld.
3: Ja, danke schön.
2: Und ich muss sagen, ich bin ein bisschen sprachlos. Wir hatten eben Anja, die sagt vorher Stopp. Wir hatten jetzt Jessica, die sagt auch vorher Stopp. Was ist los mit euch? Hier sind 20.000 Euro im Geldregen. Die gehören euch. Vorher schlägt der Blitz nicht ein. Ihr könnt bis 20.000 Euro weitersagen. Wir nehmen die Kohle und schieben sie jetzt in die letzte Runde für heute. Noch einmal für euch garantiert 20.000 Euro. Leute, ich will die Kohle loswerden, echt.
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12: Hallo, hier ist Hendrik Forst im landesweiten Geldregenstudio. Jessica freut sich über 450 Euro. Viel mehr hätte sie sich wahrscheinlich über 20.000 Euro gefreut. Die waren garantiert. Ohne Blitz. Die schieben wir weiter. 20.000 Euro sind jetzt für euch da in der letzten Spielrunde für heute. 20.000 Euro.
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1: Mit Danny Hoppe. Guten Tag. Die Weltgesundheitsorganisation ist besorgt über den Ebola-Ausbruch in der Demokratischen Republik Kongo. Die Epidemie werde wohl nicht in 2 Monaten vorbei sein, sagte eine Sprecherin der Organisation. Seit Beginn des neuen Ausbruchs gäbe es mindestens 500 Verdachtsfälle und 130 mutmaßliche Todesfälle. Jetzt am Nachmittag kommt deshalb der Notfallausschuss der WHO zusammen. Marc Weiß aus dem News-Team, immerhin, das Virus ist bekannt.
2: Das ist es ja. Es ist zwar eine seltene Variante des Ebola-Virus, aber man kennt sie. Das Dumme ist nur, dass die existierenden Medikamente und Impfstoffe vor allem vor den anderen Varianten schützen, nicht vor dieser. Davon gehen die Experten zumindest im Moment noch aus. Man prüft das noch. Mit etwas Glück vielleicht helfen die Medikamente ein bisschen, aber das kann im Moment noch niemand mit Sicherheit sagen. Laut WHO besteht allerdings nach wie vor kein Grund zu einer weltweiten Panik. Es gibt allerdings jetzt auch die ersten Verdachtsfälle aus einem anderen Land, in diesem Fall aus Uganda.
1: Deutschland hat ja einen guten Ruf, was das Wissen über Ebola angeht. Deshalb soll jetzt auch ein infizierter US-Amerikaner zu uns geflogen und hier behandelt werden.
2: Genau, aber vor allem wahrscheinlich, weil er noch im Kongo ist und der Weg nach Deutschland einfach deutlich kürzer ist als in die USA und weil wir hier absolute Experten für solche Fälle haben. Also ist beides im Prinzip richtig. Laut US-Medien handelt es sich um einen Arzt, der im Kongo gearbeitet und sich dort infiziert hat. Wo genau der Mann hinkommt, also in welche Klinik, wurde noch nicht öffentlich gesagt und er kommt wohl auch nicht alleine. 6 Kontaktpersonen des Mannes mit hohem Ansteckungsrisiko sollen wohl auch in Deutschland untersucht oder gegebenenfalls dann auch hier behandelt werden.
1: Danke, Marc. Und jetzt weitere Meldungen im Überblick. Wer die neue Kaufprämie für E-Autos nutzen will, kann jetzt die staatliche Unterstützung beantragen. Bundesumweltminister Schneider hat am Vormittag das Förderportal freigeschaltet. Der Ansturm ist offenbar groß. Schon in der ersten halben Stunde wurden mehr als 1.800 Anträge gestellt. Die Plattform Jugendschutznet hat im vergangenen Jahr mehr als 15.000 Verstöße gegen den Jugendschutz im Netz registriert. In den meisten Fällen ging es dabei um Missbrauchsdarstellungen von Kindern und Jugendpornografie. Bildungsministerin Prien sprach von alarmierenden Zahlen. Als weitere Gefahren bezeichnete sie KI-Programme. Es gibt momentan Probleme im Bahnverkehr rund um Düsseldorf. Auch die Strecke von und nach Köln ist betroffen. Der Grund ist ein LKW-Unfall in einer Unterführung. Das hat ein Bahnsprecher mitgeteilt. Wie lange die betroffene Bahnbrücke im Düsseldorfer Stadtteil Eller nicht von Zügen befahren werden könne, sei noch offen. Hitze, Trockenheit und Schädlinge. Mit den Folgen dieser 3 Probleme haben die Wälder in Deutschland weiter zu kämpfen. Der Zustand des deutschen Waldes ist schlecht, nur jeder 5. Baum ist gesund. Das hat Bundesagrarminister Rainer heute mitgeteilt. Der Wald habe sich bis heute nicht von den Dürrejahren 2018 bis 2020 erholt, sagte er. Rainer versuchte aber, das Positive hervorzuheben. Im Vergleich zum Vorjahr habe sich der Zustand immerhin nicht weiter verschlechtert und auch die Zahl neu abgestorbener Bäume sei zurückgegangen. Scharfe Kritik kommt von Umweltverbänden. Wer den Wald vor allem als Holzacker betrachte, verkenne seine Bedeutung, heißt es vom WWF. Und das waren die Nachrichten mit Danny Hoppe.
3: Und das Wetter bringt uns heute zumindest mal wieder trocken in den Feierabend rein. 18 Grad gibt es maximal dazu. Die Wolken bleiben dann auch erstmal noch überm Kreis hängen. Noch machen sie aber nichts. Morgen müsst ihr dann aber doch wieder an den Regenschirm denken. Fast den ganzen Tag über Schauer, dazu auch noch ein kräftiger Wind ab dem Nachmittag. Und ab Donnerstag ist dann wieder totale Harmonie da draußen mit bis zu 21 Grad. Und dann schauen wir noch auf den schnellsten Verkehrs- und Blitzerservice. Geblitzt wird da in Sendenhorst auf der Straße Osttor und auf der Straße Westtor. In Beelen, da blitzt es immer noch auf der Gräfner Straße zwischen Telgte und Wolbeck. Da steht der Blitzer auf der Wolbecker Straße und in Sassenberg, da steht der Blitzer auf der Robert-Linnemann-Straße. Wenn ihr noch was hinzufügen wollt, dann könnt ihr das gerne tun über unsere kostenlose 0800 4x5 345.
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3: Gleich schauen wir noch mal ganz fix rüber nach Herzebrock. La Holster ist ja heute der Bundespräsident zu Besuch, Frank-Walter Steinmeier. Was da gerade so los ist, das hören wir gleich von unserem Reporter vor Ort nach 3 Songs. Regina Schattau ist hier. Hi. 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

0: Frank-Walter Steinmeier ist jetzt gerade zu Besuch in Herzebrock-Laholz. Ich muss sagen, ich kriege ein bisschen FOMO hier im Studio. Ich kriege überhaupt nichts mit, was da passiert. Aber zum Glück haben wir unseren Reporter losgeschickt. Der ist extra nach Herzebrock rübergedüst und hat sich da mal bei euch umgehört, wie so die Stimmung ist. Unter anderem hat er die Kinder getroffen, die gleich fleißig beim Sportabzeichen mitmachen. Das wollte sich der Bundespräsident ja unter anderem auch noch angucken. Und das ist natürlich was ganz Besonderes auch für die Eltern.
1: Ja, den Bundespräsidenten hat man ja nicht oft im Ort.
2: Ja, meine Tochter ist schon ganz aufgeregt und freut sich einfach auf den Tag. Ich bin gespannt, was sie nachher erzählen wird.
3: Ich freue mich, dass ich mit unseren Turnkindern das Mini-Sportabzeichen hier machen darf. Wir haben jetzt schon sehr viele Jahre lang das Mini-Sportabzeichen immer gemacht, aber unter diesen Umständen noch nicht. Deswegen ist das ganz Besonderes heute.
4: Die Kinder freuen sich, weil sie auch ohne Eltern heute mal zum Sport gehen dürfen.
5: Warum freust du dich erzählen?
6: Weil ich dann in die Zeitung oder ins Fernsehen komme.
5: Und ins Radio?
6: Ja.
0: Die Kleinen freuen sich und die Großen freuen sich, so soll das sein. Frank-Walter Steinmeier hat übrigens direkt nach seiner Ankunft auch mit angepackt und hat mal eben beim Streichen eines Vereinshauses geholfen. Also wenn Frank-Walter Steinmeier gleich noch eine Bratwurst auf den Grill schmeißt und sich dann spontan fürs Schützenfest in Herzebrock-Laholz anmeldet, dann ist das wirklich mein Highlight der Woche.

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1: Ich bin Kerstin Menkemöller. Schönen guten Tag. Die neue staatliche Kaufprämie für Elektro- und Hybridautos kann seit heute beantragt werden. Das Portal, auf dem man den Antrag stellen kann, ist während einer Pressekonferenz mit Bundesumweltminister Schneider freigeschaltet worden. Und das Interesse ist stark. Die Wälder in Deutschland leiden weiter unter den Dürrefolgen. Laut dem aktuellen Waldzustandsbericht war im vergangenen Jahr nur jeder fünfte Baum gesund. Und jetzt die Nachrichten für den Kreis Warendorf. Die Polizei ist seit dem Mittag im Berufskolleg Beckum im Einsatz. Sie hat einen Anruf mit Gewaltandrohung erhalten und spricht deshalb von einer möglichen Gefahrenlage. Mehr dazu von Alex Jakob aus der Redaktion.
2: Nach der telefonischen Drohung umstellte die Polizei das Gebäude am Daimer Weg. Nach Rücksprache mit dem Leiter des Berufskollegs wurde die Schule geräumt und der Betrieb dort eingestellt. Es bestand und besteht auch aktuell keine Gefahr für Menschen, sagt die Polizei. Um sicherzugehen, ob das Gebäude auch wirklich leer ist, wird es noch durchsucht. Was die Polizei auch noch herausfinden muss, wer hinter der Drohung steckt.
1: Die Stadtverwaltung in Warendorf ist seit dem Mittag wieder erreichbar. Ein Blitzschlag im Rathaus hatte am Abend die digitalen Systeme lahmgelegt. Danach sprangen die Notsysteme an, die bis zum Morgen gehalten haben. Anschließend war die Stadt Warendorf eine Weile gar nicht mehr erreichbar, weder über die bekannten Telefonnummern noch per Mail. Außerdem wurden bereits abgemachte Termine im Bürgerbüro ausgesetzt. Die Stadt bittet die Bürger, sie jetzt neu auszumachen. Die Termine für den Nachmittag stehen aber. Im Kreis Warendorf hat es in den vergangenen Tagen vermehrt Anrufe von falschen Polizeibeamten gegeben. Davor warnt aktuell die echte Polizei. Bei ihren Anrufen haben die Betrüger Namen von Polizeibeamten genutzt, die es auch tatsächlich gibt. Simon Pannock aus der Redaktion berichtet.
3: In den Telefonaten tischten die Unbekannten ihren potenziellen Opfern Lügengeschichten auf, damit diese dann Wertsachen und Geld rausrückten. Laut Polizei blieb es bei den Versuchen. Alle Angerufenen legten einfach auf. Neben dieser Masche kommt es auch weiter zu Schockanrufen. In der vergangenen Woche wurde ein Mensch im Kreis angerufen, weil angeblich ein Familienangehöriger am Hantavirus erkrankt war. Für dessen Behandlung brauche man deshalb Geld.
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4: Und wir schauen aufs Wetter. Da kommen wir heute gut ohne Regenjacke durch, trotz dicker Wolken. Bis zu 18 Grad gibt es dazu hier bei uns im Kreis. Morgen sieht das Ganze dann aber schon wieder ein bisschen anders aus. Da wird es wieder ein bisschen wilder mit teils starken Schauern und Windböen. Dazu 17 Grad und Donnerstag dann etwas wärmere 21 Grad. Und dann schauen wir noch auf den schnellsten Verkehrs- und Blitzerservice. Geblitzt wird da in Sendenhorst auf der Straße Osttor und auf der Straße Westtor. In Beelen, da blitzt es immer noch auf der Gräfner Straße zwischen Telgte und Wolbeck. Da steht der Blitzer auf der Wolbecker Straße und in Sassenberg, da steht der Blitzer auf der Robert-Linnemann-Straße. Wenn ihr noch was hinzufügen wollt, dann könnt ihr das gerne tun über unsere kostenlose 0800 4x5 345.
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4: Viertelstunde noch, dann geht's in die letzte Geldregenrunde hier am Dienstagnachmittag. In die bringe ich euch gleich rein. Regina Chaton ist hier. Hi.

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0: Der Geldregen geht für heute in die letzte Runde und damit schnell rüber zu Hendrik Frost ins landesweite Geldregenstudio.
2: Bei mir am Telefon ist Ines und ich sage hola, ¿qué tal?
3: Hola.
2: Ines, du bist auf Mallorca groß geworden, hast du mir gerade verraten.
3: Ja, das war schon ziemlich cool. Also ich war eine ganz tolle Kindheit.
2: Ich wollte gerade fragen, wie ist denn so die Kindheit, wenn man immer mit Sonne und Strand irgendwie aufwächst?
3: Ja, kann man gar nicht beschreiben, wenn man jetzt nur nach draußen guckt.
2: Wenn andere Leute sagen, das ist so das 17. Bundesland Deutschlands, wie reagierst du da drauf?
3: Ziemlich genervt, aber gut,
2: ja, man kennt. Aber du magst es ja schon, die Insel, ne?
3: Aber ich liebe sie, ja.
2: Und dein Ziel wäre es, auch mit deinen Kindern dahin zu fliegen. Mhm. Guck mal, vielleicht können wir euch finanziell unterstützen. Das regelt jetzt im besten Fall der Geldregen. Pull das raus, was du magst.
3: Alles klar.
1: 300 Euro.
3: Weiter.
1: 2.200 Euro.
3: Weiter.
1: 6.000 Euro.
3: Weiter.
1: 15.000 Euro.
3: Weiter.
1: 20.000 Euro.
3: Stopp.
2: Ich habe das nicht ganz verstanden.
3: Stopp.
2: So ein zaghaftes Stopp habe ich aber schon lange nicht mehr gehört. Ines.
3: Ja.
2: Felicidades.
3: Muchas gracias.
2: Da sind 20.000 Euro für dich.
3: Ja, wie cool. Danke.
2: Wie fühlst du dich?
3: Ja, weiß ich auch nicht. Hier ist mein Urlaub gebucht.
2: Ach, wie schön. Ines ist happy. Und wir machen euch auch noch happy mit dem Feierabenddeal. 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Wir gehen über einen Feierabenddeal. Unter allen, die sich bis heute Nacht bewerben, verlosen wir 500 Euro. Anmelden und registrieren geht wie immer hier.
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1: Mit Danny Hoppe, guten Tag.
2: Wir geben Deutschland und der für uns so wichtigen Autosindustrie einen Schub. Und ich finde, das ist ein starkes psychologisches Signal in der jetzigen Lage.
1: Bundesumweltminister Schneider war das zur neuen Kaufprämie für Elektroautos. Denn seit heute Vormittag ist das Portal freigeschaltet, über das man die Förderung digital beantragen kann. Und der Ansturm darauf ist offenbar groß. Schon nach einer halben Stunde gab es fast 1.900 Anträge. Das hat das zuständige Bundesamt für Wirtschaft und Ausfuhrkontrolle mitgeteilt. Gefördert werden Kauf und Leasing neuer E-Autos, bestimmter Plug-in-Hybride sowie Elektroautos mit sogenannten Reichweitenverlängerern. Wie viel es vom Staat gibt, hängt von Fahrzeug, Einkommen und Familiengröße ab. Maximal sind es 6.000 Euro. Laut Schneider sollen die Fördermittel des Staates für bis zu 800.000 Fahrzeuge reichen. Generell tun sich in Deutschland aber noch immer viele Autofahrer schwer damit, aufs E-Auto umzusteigen. Das zeigt eine neue Studie der Unternehmensberatung Bearing Point, die auch heute vorgestellt wurde. Thorsten Adolfs aus dem News-Team, warum zögern denn noch so viele?
3: Ja, das liegt vor allem daran, dass der Alltag mit einem E-Auto noch nicht überall reibungslos funktioniert. Laut der Studie fehlt vielen Menschen immer noch ein verlässlicher Zugang zu Lademöglichkeiten, egal ob zu Hause oder auf der Arbeit. Außerdem sind viele Interessenten verunsichert, weil sie bis jetzt kaum persönliche Erfahrungen am Steuer eines Stromers gesammelt haben. Wer heute ein E-Auto kaufen will, prüft das Fahrzeug sehr genau und wägt dabei auch Risiken wie mögliche Werkstattkosten gegen den Nutzen ab, sagen die Studienmacher.
1: Danke, Thorsten. Und jetzt weitere Meldungen im Überblick. Jetzt am Nachmittag kommt in Genf der Notfallausschuss der Weltgesundheitsorganisation zusammen. Er will über den Ebola-Ausbruch in der Demokratischen Republik Kongo und in Uganda beraten. Ein mit dem Virus infizierter US-Amerikaner soll außerdem in Deutschland versorgt werden. Das hat das Bundesgesundheitsministerium bestätigt. Anderthalb Monate nach Einführung der 12-Uhr-Preisregel kommt raus, bundesweit haben sich rund 3000 Tankstellen nicht an die Vorgaben gehalten und auch danach noch die Spritpreise erhöht. Das hat der Verbraucherdienst Mehr Tanken herausgefunden. Der ADAC fordert deshalb eine härtere Gangart bei solchen Verstößen. In Deutschland gründen immer mehr junge Menschen eine eigene Firma. Das zeigt eine Untersuchung der Förderbank KfW. Demnach waren die Gründerinnen und Gründer im vergangenen Jahr im Schnitt 34,2 Jahre alt. Mehr als jeder fünfte von ihnen sei sogar aus dem Studium herausgestartet, heißt es. In Duisburg sucht die Polizei gerade fieberhaft nach einem Baby. Der 6 Monate alte Junge war in der Nacht aus der Helios St. Johannes Klinik verschwunden. Die 31 Jahre alte Mutter soll ihn ohne Absprache einfach mitgenommen haben. Das hat die Polizei mitgeteilt. Sie geht davon aus, dass sich das Baby in Lebensgefahr befinden könnte, denn es wurde in der Klinik wegen einer Erkrankung notärztlich behandelt. Nach dem Verschwinden des Kindes kam es in der Nacht zu einem Großeinsatz der Polizei an der Klinik. Momentan bereitet sie eine Öffentlichkeitsfahndung nach dem Kind und der Frau vor. Diese ist laut Polizei 1,70 Meter groß, kräftig und hat schwarze Haare, die sie oft zu einem Dutt gebunden trägt. Und das waren die Nachrichten mit Danny Hoppe.
4: Wir schauen aufs Wetter. Das ist heute erstmal die Ruhe vor dem Sturm. Maximal 18 Grad sind drin. Dazu noch ein paar harmlose Wolken, die da gerade über unserem Kreis schweben. Morgen dann aber starke Regenschauer, Windböen von bis zu 40 km/h, 17 Grad dazu und später gegen Abend dann doch wieder die Sonne. Also man wundert sich echt nur noch über dieses Wetter. Donnerstag dann 21 Grad und etwas mehr Sonne. Und der Blick auf die Straßen mit dem schnellsten Verkehrs- und Blitzerservice. Geblitzt wird in Sendenhorst, immer noch auf der Straße Osttor und Westtor. Dann wird noch geblitzt zwischen Telgte und Wolbeck auf der Wolbecker Straße. In Behlenstedter Blitzer, in der Gräfner Straße, in Sassenberg auf der Robert-Linnemann Straße. Und das sollte es erstmal gewesen sein. Wenn ich doch noch was übersehen habe, dann sagt mir gerne Bescheid. Das geht über unsere kostenlose 0800 4x5 345.
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4: Schön, dass ihr dabei seid. Regina Chaton ist hier im Studio. Eure Nachmittagsbegleitung hier heute. Macht euch einen entspannten Dienstag, kommt gut durch und schönen Feierabend.

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1: Es ist der Dienstagnachmittag hier bei Radio WAF und da schauen wir gerade mal eben fix zusammen auf die Börse.
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1: Heute mit unserem Experten Olaf Fichtner. Herr Fichtner, die Anleger in Europa greifen in der Hoffnung auf ein Abkommen im Iran-Konflikt auch heute bei Aktien zu. Wie sieht es aktuell an den europäischen Börsen aus?
3: Ja, versüßt Wort von Trump, die entspannen die Lage an den Kapitalmärkten weiter. Ja, der US-Präsident, der setzt nach eigenen Aussagen zumindest unter anderem einen geplanten Angriff aus. Ja, und

0: schon werden die Anleger halt eben wieder risikofreudiger. Für den DAX, ja, und auch den europäischen Leitindex geht es aufwärts. Der deutsche Leitindex liegt in der Spitze auf deutlich über 24.500 Punkte zu, gibt aktuell einen Teil der Gewinne aber wieder ab.
1: Schauen wir auf die Einzelwerte. Welche Aktien stehen da heute im Fokus der Anleger?
0: Ja, nach den jüngsten Verlusten generell bei Softwareaktien, da greift die Anleger heute unter anderem bei SAP zu. SAP hatte ja Ende April bereits gute Ergebnisse, ja, und auch einen positiven Ausblick geliefert. Über 6% geht es hier rauf. Ja, und am DAX-Ende, da befinden sich die Werte von Infineon, nachdem gestern bereits im späten US-Handel ja die Chip-Riesen wie Intel oder auch AMD, aber auch Nvidia Verluste verzeichneten. Im Vorfeld der Quartalszahlen von Nvidia morgen, da bleiben die Anleger in der Chip-Branche vorsichtig. Für Infineon geht es rund 2% abwärts.
1: Die Anleger werden also wieder risikofreudiger. Wie sieht es da aktuell beim sicheren Hafen Gold aus?
0: Ja, das ist natürlich immer interessant. Gold hat seit Beginn des Iran-Konflikts rund 13% verloren. Die steigende Inflation, ja, die erhöht den Druck auf die Zentralbanken, die Zinsen zu erhöhen. Das heißt, sichere Anlagen würden dann, ja, sagen wir mal, noch auskömmlichere Renditen bieten. Warum also Gold kaufen, fragen sich zumindest da die Anleger. Der Goldpreis, ja, der geht auch heute runter und notiert knapp über 4.500 US-Dollar je Feinunze.
1: Okay, danke schön. Olaf Fichtner von der Sparkasse Münsterland-Ost.
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0: Ich bin Kerstin Menke-Möller. Schönen guten Tag. Die von Bund und Ländern finanzierte Plattform Jugendschutznet hat im vergangenen Jahr mehr als 15.000 Verstöße gegen Jugendschutzbestimmungen im Netz registriert. In den allermeisten Fällen ging es um die Darstellung sexualisierter Gewalt, zeigt der Jahresbericht. Ein Notfallausschuss der Weltgesundheitsorganisation soll Empfehlungen zum Ebola-Ausbruch im Kongo ausarbeiten. Geprüft werden soll etwa, ob existierende Impfstoffe oder Medikamente bei der Eindämmung helfen können. Und jetzt die Meldungen für den Kreis Warendorf. Ein Großaufgebot der Polizei ist am Mittag zum Berufskolleg in Beckum ausgerückt. Es hatte eine telefonische Gewaltandrohung gegeben. Daraufhin ging die Polizei von einer möglichen Gefahrenlage aus und umstellte das Gebäude am Dalmarweg. Mehr dazu von Simon Pannock aus der Redaktion.
1: Das Berufskolleg wurde anschließend nach Rücksprache mit dem Leiter des Berufskollegs geräumt. Der schulische Betrieb wurde eingestellt. Die Einsatzkräfte haben das Gebäude danach noch durchsucht, um sicherzustellen, dass es auch wirklich leer ist. Gegen 15.30 Uhr war der Einsatz beendet. Die Polizei betont ausdrücklich, dass keine Gefahr für die Menschen bestanden habe. Jetzt muss sie noch herausfinden, wer hinter der Drohung steckt.
0: Auch zu den Hintergründen des Drohanrufs ist noch nichts bekannt. Die Ermittlungen dazu laufen. Nach einem Blitzeinschlag ist im Warendorfer Rathaus stundenlang nichts mehr gegangen. Die Verwaltung war weitgehend lahmgelegt. Seit heute Mittag funktionieren die elektronischen Systeme aber wieder. Christian Böde aus der Redaktion hat die Infos für uns.
2: Auch die Termine im Bürgerbüro am Nachmittag können wahrgenommen werden, heißt es von der Stadt. Die am Morgen und am Vormittag waren allerdings ausgefallen. Die Stadt bittet alle Betroffenen, neue Termine zu machen. Der Blitzanschlag hatte zu einem elektronischen und digitalen Komplettausfall geführt. Die Stadtverwaltung war über Stunden weder telefonisch noch per Mail zu erreichen. Der Blitz war vermutlich während eines Gewitters am Abend eingeschlagen. Die Notsysteme des Rathauses hatten dann bis zum Morgen durchgehalten.
0: Ende Mai findet in Warendorf der Military Fitness Cup der Bundeswehr statt. Ausgetragen wird er nicht nur in der Sportschule der Bundeswehr, sondern auch im Ortsbereich von Füchtdorf. Am 27. und 28. Mai werden deshalb in dem Gebiet bis zu 200 Soldatinnen und Soldaten unterwegs sein, auch nachts. Mit dabei haben sie sogenannte Blue Guns. Das sind blaue Gewehrattrappen. Es handele sich um eine angemeldete Übung. Es bestehe zu keiner Zeit Gefahr für die Bevölkerung, heißt es von der Bundeswehr. 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
3: Und das Wetter bringt uns heute zumindest mal wieder trocken in den Feierabend rein. 18 Grad gibt es maximal dazu. Die Wolken bleiben dann auch erstmal noch überm Kreis hängen. Noch machen sie aber nichts. Morgen müsst ihr dann aber doch wieder an den Regenschirm denken. Fast den ganzen Tag über Schauer, dazu auch noch ein kräftiger Wind ab dem Nachmittag. Und ab Donnerstag ist dann wieder totale Harmonie da draußen mit bis zu 21 Grad. Und der Blick auf die Straßen mit dem schnellsten Verkehrs- und Blitzerservice. Geblitzt wird in Sendenhorst, immer noch auf der Straße Osttor und Westtor. Dann wird noch geblitzt zwischen Telgte und Wolbeck auf der Wolbecker Straße. In Behlenstedter Blitzer in der Gräfner Straße, in Sassenberg auf der Robert-Linnemann Straße. Und das sollte es erstmal gewesen sein. Wenn ich doch noch was übersehen habe, dann sagt mir gerne Bescheid. Das geht über unsere kostenlose 0800 4x5 345.
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3: Und Regina Schattau ist hier. Schönen Dienstag euch.

0: Es ist das Gerücht in der Fußballwelt zurzeit. Wobei, mittlerweile muss man sagen, es wirkt wie ein schlecht gehaltenes Geheimnis. Aber Manuel Neuer soll doch wieder bei der WM mitmachen und direkt dann auch wieder zur Nummer 1 werden. Damit würde allerdings Oliver Baumann wieder nur zum Ersatzkeeper werden. Und ich habe hier einen Kollegen in der Redaktion, Jonas Mikulajczak, der muss diese Nachricht erstmal kurz verarbeiten.
1: Ach, Oliver Baumann, du musst doch auch mal das Positive sehen. Ja, vielleicht erlebst du die WM doch nur von der Ersatzbank aus. Aber hey, ich glaube, günstiger kommt man nicht an Tickets bei dieser WM. Naja, Manuel Neuer ist doch genauso überrascht. Der hatte schon die Füße hochgelegt, die Meisterschale mit Popcorn gefüllt und sich gefreut, die WM von zu Hause zu gucken. Und dann kommt Julian Nagelsmann angekraxelt, wie so einen Ex-Partner, der nicht loslassen kann. Der darf jetzt auch schön das Trennungsgespräch mit Oliver Baumann führen. Hey Oliver, ich würde dich doch auf die Bank setzen. Es liegt nicht an dir, sondern an mir. Und nein, es hat wirklich nichts mit meiner Ex zu tun. Aber hey, wir können doch Freunde bleiben. Ich glaube, genauso fühlt sich das gerade für Oliver Baumann an. Man muss sich das ja nur mal vorstellen. Das ist ja wie wenn hier King Charles, der freut sich mit über 70, dann doch mal das Krönchen auf den Kopf zu kriegen. Und auf einmal würde seine Mutter Queen Elizabeth von den Toten auferstehen und sagen, ja, ich kann doch noch ein paar Jahre. Wenn das jetzt so läuft bei Julian Nagelsmann, ja, dann würde ich mir diese Taktik auch woanders wünschen. Weil wie wär's? Wir tauschen Donald Trump doch noch mal schnell gegen Obama aus. Oder beim ESC, da hätten wir kurz vorher auch noch Lena einwechseln können. Ach so, und glaubt ihr, Merkel würde noch mal Kanzlerin machen?

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1: Mit Danny Hoppe. Guten Tag. Seit anderthalb Monaten gilt die 12 Uhr Preisregel an den Tankstellen. Das heißt, danach dürfen die Preise nicht mehr erhöht werden. Eigentlich, denn offenbar haben sich bundesweit fast 3000 Tankstellen nicht daran gehalten. Das hat der Verbraucherdienst Mehr Tanken herausgefunden. Die Zahlen sind offiziell, sie stammen nach Angaben der Verbraucherschützer vom Bundeskartellamt. Und von dort gibt es jetzt auch eine erste Reaktion. Marc Weiß aus dem News-Team, was sagt denn die Behörde?
2: Ja, man kann es fast nicht mehr hören, aber das Kartellamt sagt, man habe die Vorgänge im Auge. Preiserhöhungen werden an das Amt auf jeden Fall gemeldet. Auch die Uhrzeit, also man kann ja dann relativ schnell sehen, wer sich da korrekt verhält und wer nicht. Das alles wird dann archiviert, aber, und jetzt kommt das Problem, das Kartellamt sagt, es könne gar keine Strafen aussprechen. Das liege in der Verantwortung der Behörden in den einzelnen Bundesländern. Es ist aber leider gar nicht klar, wer da in den Ländern jeweils zuständig ist. Das Kartellamt weiß es nicht. Man habe erst aus wenigen Bundesländern überhaupt die zuständigen Behörden genannt bekommen, das sagte Kartellamtspräsident Mund. Sobald man Ansprechpartner habe, werde man die gespeicherten Daten weiterleiten. Bis dahin passiert also außer dieser Datenaufzeichnung erstmal nichts. Das klingt einigermaßen unfassbar, findet auch der ADAC. Der Club fordert ein ganz hartes Vorgehen gegen die Konzerne, die die Preisregel brechen. Immerhin gibt es aber auch eine Entwicklung, die zumindest hoffen lässt. In einigen Ländern bereitet man wohl Möglichkeiten vor, was man dagegen tun könnte. Also da entwickelt sich vielleicht noch was, jetzt fast zwei Monate nach dem Start der neuen Preisregel.
1: Danke, Marc. Und jetzt weitere Meldungen im Überblick. Das bayerische oberste Landesgericht beschäftigt sich seit heute mit einer Sammelklage gegen den Online-Riesen Amazon. Rund 220.000 Verbraucher haben sich daran beteiligt. Es geht um die Werbung im Streamingdienst Prime Video. Allerdings droht die Klage zu scheitern. Das Gericht habe erhebliche Zweifel an der Zulässigkeit der Klage aufgeworfen, sagt die Verbraucherzentrale Sachsen. Wer die neue Kaufprämie für E-Autos nutzen will, kann jetzt die staatliche Unterstützung beantragen. Bundesumweltminister Schneider hat am Vormittag das Förderportal freigeschaltet. Der Ansturm ist offenbar groß. Schon in der ersten halben Stunde wurden mehr als 1.800 Anträge gestellt. Den deutschen Wäldern geht es weiter schlecht. Zu schaffen machen ihnen vor allem die Folgen von Hitze, Trockenheit und Schädlingen. Das hat Bundesagrarminister Rainer in Berlin mitgeteilt. Demnach sind 4 von 5 Bäumen nach wie vor krank. Immerhin habe sich der Zustand unseres Waldes insgesamt nicht weiter verschlechtert, sagte Rainer. Übermorgen will Bundestrainer Nagelsmann den Kader für die WM bekannt geben. Aber natürlich gibt es schon jetzt viele Gerüchte, Berichte und Spekulationen, wer dabei sein soll und wer nicht. Vor allem die Personalie Manuel Neuer sorgt seit Tagen für Wirbel. Heute hatte auch die Bild gemeldet, dass der 40-Jährige bei der WM im Tor stehen soll. Am Nachmittag sind neue Berichte dazu gekommen. Laut Sky wird Nagelsmann die 3 Stuttgarter Dennis Undaff, Jamie Leveling und Angelo Stiller in den Kader berufen. Die Sportbild meldet außerdem, dass auch Dortmunds Felix Metscher nominiert wird. Leverkusens Robert Andrich soll laut RTL dagegen nicht dabei sein. Welche 26 Spieler es am Ende wirklich werden, erfahren wir aber wohl erst übermorgen. Und das waren die Nachrichten mit Danny Hoppe.
3: Wir schauen aufs Wetter. Da gab es wohl doch noch ein paar Regentropfen hier bei uns im Kreis. Da hat mich die Wetterkarte hier einfach veräppelt. Ja, so ist das. Aber euch ist es aufgefallen. Danke fürs Bescheid geben. Also stellenweise kommen ein paar Regentropfen noch runter. Hier am Dienstagnachmittag gegen Abend geht es dann leider auch noch so weiter. Es wird stellenweise nass hier bei uns im Kreis. Über die 17 Grad kommen wir auch nicht mehr. Morgen sieht es dann aber tatsächlich ähnlich aus. Also den ganzen Tag erwarten uns Regenschauer. Dazu noch Windböen von bis zu 40 km/h am Nachmittag. Dazu gibt es 18 Grad. Und der Donnerstag wird wieder ein kleines bisschen angenehmer. Zumindest bekommen wir dann ein bisschen mehr Sonne zu sehen. Das Ganze bei 21 Grad. Und dann noch der Blick auf die Straßen mit dem schnellsten Verkehrs- und Blitzerservice. Da wird geblitzt in Sendenhorst auf der Straße Osttor zwischen Everswinkel und Wolbeck. Da steht der Blitzer immer noch auf der L793. Wir haben in Sassenberg immer noch den Blitzer auf der Robert-Linnemann-Straße und bei euch in Behlen, da steht er auf der Gräfner-Straße und blitzt in der 30er-Zone. Wenn ihr doch noch was seht, Blitzer, Staus oder Störungen, dann gebt uns gerne Bescheid. Dann füllen wir die Liste hier ein bisschen. Das geht über die kostenlose 0800 4x5 345.
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3: Sind E-Autos eigentlich ein Thema bei euch mittlerweile? Also nach dieser Spritpreishölle würde es mich nicht wundern, ne? Und dann könnt ihr ab heute die versprochene E-Auto-Prämie beantragen. Für wen sich so ein Umstieg lohnen würde und was ihr bei gebrauchten E-Autos so beachten müsst, das klären wir nach 3 Songs. Hier bei mir, Regina Chaton. Ich wünsche euch einen schönen Dienstagnachmittag. 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

0: Jedes vierte neu zugelassene Auto fährt mittlerweile elektrisch. Das meldet der ADAC neuerdings. Die Nachfrage zieht also an. Bei den Spritpreisen ist es auch gar kein Wunder mehr. Außerdem ist heute ja auch die Plattform gestartet, auf der man die Förderung von bis zu 6.000 Euro beantragen kann, wenn ihr zum Beispiel ein E-Auto gekauft habt. Kollege Thorsten Ortmann, für wen lohnt sich denn gerade dieser Umstieg besonders?
1: Ja, es lohnt sich vor allem für alle, die zu Hause laden können über eine Wallbox. Besser sogar noch mit Solaranlage. Bei einem Strompreis zu Hause von 30 Cent pro Kilowattstunde spart man zum Beispiel mit einem VW ID.3 ungefähr 3 bis 5 Euro pro 100 Kilometer. Aber auch wer zu Hause nicht laden kann, würde sparen, sagt Roman Suttol vom ADAC, auch an öffentlichen Ladestationen mit einem Abo.

0: eines Ladeanbieters.
1: Dann kann man im Durchschnitt auf 40 Cent pro Kilowattstunde kommen. Und das ist in einem Bereich, der sehr attraktiv ist, auch im Vergleich zum Verbrenner.
2: Was ist, wenn ich sage, ich hole ein gebrauchtes E-Auto? Was muss ich da beachten?
0: Also die gute Nachricht ist, das Angebot wird immer größer, weil immer mehr gebrauchte Firmenwagen auf den Markt kommen. Und die Batterien halten deutlich länger, als Experten erwartet haben. Beim Kauf sollte man aber nicht nur auf die Reichweite achten. Nochmal Roman Suttold.
1: Dann sollte man darauf achten, dass man vielleicht ein Elektroauto kauft, nicht was die größte Ladekapazität hat, weil das ist sehr teuer, sondern wie schnell das Fahrzeug nachladen kann.
0: Der Nachteil bei gebrauchten E-Autos ist allerdings immer noch der Preisverfall. Darum rät der ADAC im Moment zum Leasing.
2: Nun, ab heute könnt ihr euch eine E-Auto-Prämie beantragen. Bis zu 6.000 Euro sind da drin für den Kauf eines E-Autos. Das Portal dafür ist ab heute freigeschaltet und das Ganze gilt dann rückwirkend ab Januar 2026.
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1: Ich bin Kerstin Menke-Möller. Schönen guten Tag. Bundeskanzler Merz hat die schwarz-rote Koalition zu gemeinsamen Anstrengungen für weitere Reformen aufgerufen. Man habe im ersten Regierungsjahr schon eine Reihe von Entscheidungen getroffen. Als Beispiel nannte der CDU-Chef den neuen Wehrdienst, Reformen beim Wohnungsbau und beim Mietrecht. Wegen hoher Preise für Dünger infolge des Iran-Kriegs will die EU-Kommission zusätzliche Hilfen an Bauern zahlen. Damit sollen Ernteausfälle und höhere Lebensmittelpreise abgewendet werden. Und jetzt die Nachrichten für den Kreis Warendorf. Der Polizeieinsatz am Beckumer Berufskolleg nach einem Drohanruf konnte am Nachmittag beendet und eine Gefahr ausgeschlossen werden. Eine unbekannte Person hatte am Mittag telefonisch Gewalt angedroht. Daraufhin rückte die Polizei mit einem Großaufgebot Richtung Dalmarweg aus. Das Gebäude wurde zunächst umstellt, dann geräumt. Der Schulbetrieb wurde eingestellt. Die Schule wurde anschließend noch durchsucht. Der Einsatz wirkte sich auch auf den Betrieb von benachbarten Schulen aus. So wurden zum Beispiel die Schüler des Albertus-Magnus-Gymnasiums ebenfalls nach Hause geschickt. Nach einem größeren Feuerwehr- und Polizeieinsatz in Aalen-Vorhelm laufen die Ermittlungen in dem Fall. Beamte der Kriminalpolizei seien zum Einsatzort rausgefahren, einer Lagerhalle in Vorhelm, hieß es von der Kreispolizei. Mehr dazu von Christian Böder aus der Redaktion.
2: Die Lagerhalle am Brinkweg musste nach dem Feuerwehreinsatz gelüftet werden. Bis das Gebäude auch ohne Atemschutz betreten werden kann, kann es dauern, so die Polizei. Am Sonntagabend hatten Zeugen der Feuerwehr Rauch an der Lagerhalle am Ortsrand von Vorhelm gemeldet. Drinnen entdeckten Feuerwehrleute unter anderem verschiedene Behälter mit unbekannten Stoffen. Erste Proben wurden schon während des Einsatzes genommen. Die Untersuchungen dauern an.
1: Für den Einsatz war die nahe Dorfelder Straße über Stunden gesperrt. Die Stadt Beckum feiert heute ihre Ehrenamtlichen. Sie sind zu einem Ehrentag im alten E-Werk eingeladen. Die Veranstaltung richtet sich an alle, die sich mindestens 4 Stunden pro Woche oder 200 Stunden im Jahr engagieren. In einer gemeinnützigen Organisation, einem Verein oder Wohlfahrtsverband heißt es aus dem Beckumer Rathaus. Die Stadt möchte dafür Danke sagen und ihre Wertschätzung zeigen. Los geht's in einer halben Stunde. 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
3: Und dann schauen wir noch aufs Wetter. Da bringen die Wolken doch noch stellenweise ein kleines bisschen Regen mit hier bei uns im Kreis. Einzelne Regentropfen kommen dann noch runter. Später am Abend erwarten uns dann tatsächlich leichte Schauer. Morgen geht es ähnlich weiter mit stärkeren Schauern. Dazu gibt es noch Windböen ab dem Nachmittag, 40 km/h, dazu 18 Grad. Und der Donnerstag wird zumindest wieder ein bisschen freundlicher. Wir bekommen mehr Sonne ab, das Ganze dann bei 21 Grad. Und dann noch der Blick auf die Straßen mit dem schnellsten Verkehrs- und Blitzerservice. Da wird geblitzt in Sendenhorst auf der Straße Osttor zwischen Everswinkel und Wolbeck. Da steht der Blitzer immer noch auf der L793. Wir haben in Sassenberg immer noch den Blitzer auf der Robert-Linnemann-Straße und bei euch in Behlen, da steht er auf der Gräfner-Straße und blitzt in der 30er-Zone. Wenn ihr doch noch was seht, Blitzer, Staus oder Störungen, dann gebt uns gerne Bescheid. Dann füllen wir die Liste hier ein bisschen. Das geht über die kostenlose 0800 4x5 345.
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3: Es geht in den Feierabend heute mit mir, Regina Chaton. Schön, dass ihr dabei seid.

0: Gerade fühlt es sich noch gar nicht so an, wenn man sich das Wetter so anguckt, aber die Festivalsaison steht an. Bald geht's los, dann wird auf dem Campingstuhl wieder schön warmes Dosenbier geschlürft, lecker. Seid ihr Profis mittlerweile oder eher nicht so? Gibt ja Menschen, die haben gefühlt 100 Armbänder, die kenne ich auch persönlich, solche Leute. Andere wollen vielleicht dieses Jahr aber zum ersten Mal aufs Festival. Kollege Steffen Rejek, du hast uns eine Checkliste fertig gemacht. Was müssen wir denn beachten, wenn wir zum ersten Mal aufs Festival wollen?
1: Ja, es gibt ja Leute, die bauen sich da eine ganze Stadt mit Strom- und Wasserversorgung hin. Man kann aber auch mit weniger Aufwand genauso viel Spaß haben. Als Anfänger hätte ich zum Beispiel erstmal gern gewusst, dass ich nicht 24/7 auf allen Konzerten bin und die Zeit im Camp eigentlich so 50% vom gesamten Spaß ausmacht. Deswegen empfehle ich auf jeden Fall noch ein Pavillon, einen Campingstuhl und am besten auch noch einen kleinen Klapptisch. Macht, finde ich, auch immer so mit am meisten Spaß, wenn man dann beim Festival ankommt und so erstmal sein kleines eigenes Lager aufbaut.
0: Da spricht ganz offensichtlich der Profi. Was noch?
1: Packt euch ein paar Gesellschaftsspiele ein. Mittlerweile gibt es zum Beispiel auch wasserfeste Kartenspiele. Ist perfekt, wenn jetzt mal eine Dose Bier umkippt oder es sowieso die ganze Zeit regnet. Ja, und für die Konzerte selbst sind natürlich Ohrstöpsel zu empfehlen. Ja, und falls es dann auch mal wirklich regnen sollte, ist ein Poncho auch immer sinnvoll. Kriegt man in der Regel aber auch vor Ort. Ja, und ab hier kann man selbst kreativ werden. Ich kenne zum Beispiel Leute, die immer Walkie-Talkies mitnehmen, weil der Empfang auf Festivals meistens so schlecht ist.
0: Guter Hinweis, mein Geheimtipp zum Schluss noch, Feuchttücher. Ja, dankt mir später. Viel Spaß beim Feiern und bleibt schön sauber.
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0: So, Freunde, es wird Zeit. Ich übergebe euch an unsere Spätschicht. Die rockt heute der Kollege Jonas Rieck wieder mit euch. Regina Chaton sagt schon mal Tschüss und bis morgen.
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1: Mit Danny Hoppe. Guten Abend. Der Ebola-Ausbruch in der Demokratischen Republik Kongo und in Uganda beschäftigt gerade die Weltgesundheitsorganisation. Am Nachmittag ist deshalb auch der Notfallausschuss zusammengekommen, um über das weitere Vorgehen zu beraten. Laut WHO besteht nach wie vor kein Grund zu einer weltweiten Panik. Die Lage in Afrika macht ihr aber Sorgen. Ein mit Ebola infizierter US-Amerikaner kommt jetzt außerdem zur Behandlung nach Deutschland. Und seit dem Nachmittag wissen wir auch wohin. Er soll in die Sonderisolierstation der Charité in Berlin gebracht werden. Das meldet das Bundesgesundheitsministerium. Der Mann kommt direkt aus der Demokratischen Republik Kongo. Die US-Behörden hatten die Bundesregierung wegen der kürzeren Flugzeit um die Behandlung in Deutschland gebeten. Marc Weiß hat die Einzelheiten.
2: Nach Angaben von US-Medien ist der Mann Arzt und hatte sich im Kongo offenbar bei der Arbeit infiziert. Der Transport nach Berlin soll von der US-Regierung von Uganda aus mit einem Flugzeug für hochinfektiöse Patienten organisiert werden. Vom Berliner Flughafen zur Charité soll der Transport dann mit einem speziellen Rettungswagen erfolgen. Für die Bevölkerung und andere Patienten der Klinik bestehe keine Gefahr, meldet das Gesundheitsministerium. Der Patient werde vollständig isoliert auf einer Sonderstation aufgenommen und behandelt. Die Station gilt in der Tat als herausragend. Sie ist eine in sich geschlossene und geschützte Einheit und verfügt über eigene Zugangswege und Schleusensysteme, Lüftungs- und Filteranlagen sowie eine geschlossene Abwasseraufbereitung. Unterdessen kommen aus Afrika keine allzu guten Nachrichten. Inzwischen wurden über 130 Todesopfer im Zusammenhang mit der Ebola-Epidemie gezählt. Erste Verdachtsfälle gibt es inzwischen auch in Nachbarländern der Demokratischen Republik Kongo. Die Weltgesundheitsorganisation hat eine gesundheitliche Notlage ausgerufen, die zweithöchste Alarmstufe.
1: Und jetzt weitere Meldungen im Überblick. Knapp 3000 Tankstellen haben bisher schon gegen die 12 Uhr Preisregel verstoßen und auch später noch die Preise erhöht. Das hat der Verbraucherdienst Mehr Tanken herausgefunden. Der ADAC fordert deshalb eine harte Gangart gegen die Verstöße und auch vom Bundeskartellamt heißt es, die Zahl der Abweichungen sei durchaus hoch. Die Plattform Jugendschutz.net hat im vergangenen Jahr mehr als 15.000 Verstöße gegen den Jugendschutz im Netz registriert. In den meisten Fällen ging es dabei um Missbrauchsdarstellungen von Kindern und Jugendpornografie. Bildungsministerin Prien sprach von alarmierenden Zahlen. Als weitere Gefahren bezeichnete sie KI-Programme. In Duisburg sucht die Polizei nach einem Baby, das sich in Lebensgefahr befinden könnte. Der 6 Monate alte Junge war in der Nacht zusammen mit seiner Mutter aus der Helios St. Johannes Klinik verschwunden, wo er notärztlich behandelt wurde. Die Polizei hat am Nachmittag eine Öffentlichkeitsfahndung gestartet. Buckelwal Timmy soll jetzt doch obduziert werden. Das hat die dänische Umweltbehörde mitgeteilt. Das Tier liege an einem gut besuchten Strand im flachen Wasser und werde Badegäste wohl stark stören, heißt es. Deshalb sollen dänische Forscher und Tierärzte den Wal jetzt bergen, obduzieren und Proben entnehmen. Man hoffe dadurch auch auf wertvolle wissenschaftliche Erkenntnisse und stehe mit den deutschen Behörden in engem Austausch. Denn noch immer ist unklar, woran Timmy genau starb. Er war vor mehr als 2 Wochen von einer privaten Initiative zur Nordsee transportiert worden, wurde dann aber tot vor der Insel Anholt angeschwemmt. Und das waren die Nachrichten mit Danny Hoppe.
3: Morgen am Mittwoch geht's Wetter ganz ähnlich weiter wie heute. Ein Mix aus allem, Sonne, Wolken, Regen kann aber auch mal dabei sein. Temperaturen wieder so um 18 Grad in der Spitze. Donnerstag wird's dann schon ein bisschen wärmer. 20 bis 21 Grad sind dann drin. Immer noch wechselhaft. Sonne kriegen wir auf jeden Fall auch. Schauer können wir trotzdem nicht ausschließen. Und dann lohnt sich auch schon ein Blick in Richtung Wochenende. Da dreht der Frühsommer dann richtig auf. Wir kratzen stellenweise an der 30 Grad Marke, wie es gerade aussieht. Der schnellste Verkehrs- und Blitzerservice hier bei Radio WRF. Heute Abend stehen Blitzer an der L793 zwischen Everswinkel und Wolbeck, in Sassenberg, an der Robert-Linnemann-Straße, bei euch in Beelen, Gräfener Straße und in Sendenhorst-Osttor. Kommt gut durch diesen Dienstagabend.
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5: Ich bin Jenny Heimann, ja, und Gründen geht ja auch in Grün hier bei uns im Kreis Warendorf sogar besonders gut. Wie das funktionieren kann, soll eine Veranstaltung der GfW zeigen. Mehr dazu gleich hier bei mir nach 3 jetzt am Stück.

0: I Just Might. So heißt die Nummer von Bruno Mars, die wir gerade gehört haben, hier um 17:45.
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0: Einen wunderschönen Dienstagabend zusammen. Ich hoffe, ihr hattet einen richtig erfolgreichen Tag. Auch wenn das Wetter vielleicht nicht so ist, wie man sich dazu vorstellt. Mitte April. Quatsch. Ja. Mitte Mai wollte ich sagen, ja, aber fühlt sich an wie April, ne? Aber wir verabschieden dieses Aprilwetter, wenn auch mit ein bisschen Verspätung. Am Wochenende steuern wir einfach auf die 30 Grad zu. Habt ihr das schon gesehen? Sonne und 28, 29 Grad um den Dreh könnten wir schon schaffen. Ich finde es unfassbar. Ich freue mich total. Und wie gesagt, wir verabschieden das Aprilwetter, jetzt auch musikalisch. NSYNC habe ich uns hier mitgebracht. Na klar, bye, bye, bye. Liebes Aprilwetter. Hier für euch gespielt bei Radio WRF.

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1: Ich bin Kerstin Menkemöller. Schönen guten Abend. Ein Großaufgebot der Polizei ist am Mittag zum Berufskolleg in Beckum ausgerückt. Es hatte eine telefonische Gewaltandrohung gegeben. Daraufhin ging die Polizei von einer möglichen Gefahrenlage aus und umstellte das Gebäude am Dalmarweg. Mehr dazu von Simon Panock aus der Redaktion.
2: Das Berufskolleg wurde anschließend nach Rücksprache mit dem Leiter des Berufskollegs geräumt. Der schulische Betrieb wurde eingestellt. Die Einsatzkräfte haben das Gebäude dann auch noch durchsucht, um sicherzustellen, dass es auch wirklich leer ist. Gegen 15.30 Uhr war der Einsatz beendet. Die Polizei betont ausdrücklich, dass keine Gefahr für die Menschen bestanden habe. Jetzt muss sie noch herausfinden, wer hinter der Drohung steckt.
1: Auch zu den Hintergründen des Drohanrufs ist noch nichts bekannt. Die Ermittlungen dazu laufen. Das Oberverwaltungsgericht Münster hat sich heute mit einer Klage rund um den Betrieb eines Hähnchenmaststalls in Wadersloh beschäftigt. Eine Frau hatte gegen den Kreis Warendorf geklagt. Der hatte den Bauantrag für die Hähnchenmast im Außenbereich von Wadersloh ursprünglich abgelehnt. In dem Revisionsprozess hat die Klägerin jetzt aber Recht bekommen. Der Kreis wurde verpflichtet, einen bauplanungsrechtlichen Vorbescheid für die Errichtung und den Betrieb der Hähnchenmast zu erteilen, sagte uns ein Gerichtssprecher. In dem Stall im Wadersloher Außenbereich sollen gut 30.000 Tiere untergebracht werden. Ende Mai findet in Warendorf der Military Fitness Cup der Bundeswehr statt. Ausgetragen wird er nicht nur in der Sportschule der Bundeswehr, sondern auch im Ortsbereich von Füchtorf. Am 27. und 28. Mai werden deshalb in dem Gebiet bis zu 200 Soldatinnen und Soldaten unterwegs sein, auch nachts. Mit dabei haben sie sogenannte Blue Guns, das sind blaue Gewehrattrappen. Es handele sich um eine angemeldete Übung und es bestehe zu keiner Zeit Gefahr für die Bevölkerung, heißt es von der Bundeswehr. 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
3: Das Wetter bleibt morgen am Mittwoch wohl noch durchmischt. Zwischendurch Sonne, es sind aber auch immer wieder Wolken mit Schauern unterwegs. Höchstwerte wieder so wie heute um die 18 Grad. Am Donnerstag auf dem Thermometer dann schon ein bisschen mehr los, so 20, 21 Grad. Es guckt auch immer häufiger die Sonne durch und die ist dann, wie es gerade aussieht, am Wochenende richtig wieder da und bringt ordentlich Dampf auf den Thermometer mit. Dann sind so um die 28 Grad wohl drin am Wochenende. Wahnsinn! Der schnellste Verkehrs- und Blitzerservice hier bei Radio WRF. Heute Abend stehen Blitzer an der L793 zwischen Everswinkel und Wolbeck, in Sassenberg, an der Robert-Linnemann-Straße, bei euch in Beelen, Gräfener Straße und in Sendenhorst Osttor. Kommt gut durch diesen Dienstagabend.
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3: Ich hoffe, ihr hattet einen richtig guten Dienstag. Wir bauen darauf auf und machen uns diesen Abend so schön es geht. Gleich mit aktuellem Sound von Olivia Dean. So easy to fall in love. Spiele ich direkt nach einer Nummer, bei der ich eben gerade gesehen habe, die ist 2 Wochen, ziemlich genau, nachdem ich geboren worden bin, erschienen. Texas, Summer Sun. Hier für euch im besten Mix. 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

Lost Frequencies für euch hier im besten Mix mit The Feeling. 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
1: Mit Danny Hoppe. Guten Abend. Seit April dürfen Tankstellen ihre Spritpreise nur noch einmal am Tag erhöhen, mittags um 12 Uhr. Aber offenbar halten sich viele Tankstellen nicht daran. Das hat der Verbraucherdienst Mehr Tanken herausgefunden. Allein bei uns in NRW haben demnach fast 450 Tankstellen ihre Preise erhöht, obwohl sie das gar nicht durften. Der ADAC fordert hier klar eine härtere Gangart und auch das Bundeskartellamt sagt, die Zahl der Abweichungen sei durchaus hoch. Marc Weiß hat die Infos.
2: Rund 3000 Tankstellen sind in Nordrhein-Westfalen erfasst. Wenn also 450 gegen die Preisregeln verstoßen, dann sind das 14,5% und damit eindeutig zu viele, sagen die Verbraucherschützer. Verglichen mit Bayern sind wir hier aber noch gut dran. Im Freistaat liegt die Quote für unerlaubte Preiserhöhungen bei fast 26%. Der bundesweite Schnitt ist 19,7. Die Zahlen stammen laut Verbraucherdienst aus den Daten der Markttransparenzstelle für Kraftstoffe. Aber wie kann das sein? Die Tankstellenbetreiber weisen jeden Vorwurf zurück. Preisänderungen würden über Kassensysteme laufen und müssten anschließend von Automaten, Preismasten und Zapfsäulen verarbeitet werden. Dann erst gingen die Daten ans Kartellamt, heißt es vom Bundesverband Freier Tankstellen in der Sächsischen Zeitung. Und deshalb könnten langsame Leitungen oder auch noch laufende Tankvorgänge dazu führen, dass eine Preisänderung erst verzögert übermittelt wird. Diesem Argument widersprechen aber die Verbraucherschützer. Bei den erhobenen Daten habe man den Zeitraum von 11.30 Uhr bis 12.30 Uhr bewusst ausgelassen, damit Verzögerungen eben nicht zu falschen Preisannahmen führen.
1: Und jetzt weitere Meldungen im Überblick. Ein US-Amerikaner, der sich im Kongo mit dem Ebola-Virus angesteckt hat, soll zur Behandlung nach Berlin kommen. Das hat das Bundesgesundheitsministerium bestätigt. Er soll demnach in die Sonderisolierstation der Charité gebracht werden. Für die Bevölkerung und für andere Patienten bestehe keinerlei Gefahr, heißt es. Wenige Tage nach US-Präsident Trump ist auch Kreml-Chef Putin am Nachmittag in China eingetroffen. In Peking will er sich mit Staatschef Xi treffen. China ist der wichtigste Handelspartner für Russland. Putin sagte vor seiner Abreise, es gehe auch um den Ausbau der strategischen Partnerschaft beider Länder. Buckelwald Timi soll jetzt doch obduziert werden. Das hat die dänische Umweltbehörde mitgeteilt. Forscher und Tierärzte sollen den Wal demnach bergen, obduzieren und Proben entnehmen. NRW und die polnische Region Schlesien wollen enger zusammenrücken. NRW-Ministerpräsident Wüst ist deshalb heute und morgen in Polen unterwegs. Dabei geht es nicht nur um die Wirtschaft, sondern auch um Themen wie Cybersicherheit, Gesundheit und Krisenvorsorge. José Nasjandi ist für uns in Katowice. José, was ist das genaue Ziel dieser Reise?
3: Ja, es geht hier vor allem darum, von Polen zu lernen. Bei seinem Besuch hier in Schlesien schaut sich Wüst unter anderem Einrichtungen an, die für Nordrhein-Westfalen Vorbild sein könnten. Polen gilt zum Beispiel bei der Digitalisierung, der Gesundheitsversorgung und dem Schutz kritischer Infrastruktur als sehr gut aufgestellt. Hintergrund ist dabei auch die aktuelle Sicherheitslage in Europa. Polen entwickelt seit Jahren Konzepte, um Cyberangriffe auch aus Russland besser abzuwehren. Und NRW und Schlesien verbindet viele Gemeinsamkeiten. Der Strukturwandel vom ehemaligen Kohlerevier hin zur modernen Forschungs- und Wirtschaftsregion ist auch hier in Katowice ein großes Thema.
1: Danke, José. Und das waren die Nachrichten mit Danny Hoppe.
4: Der Blick aufs Wetter. Auch morgen am Mittwoch bleibt wechselhaft. Mit Sonne, Wolken und Regen ist auch immer mal wieder dabei. Temperaturen wieder so um 18 Grad, also ähnlich wie heute. Donnerstag dann schon ein bisschen wärmer mit bis zu 21 Grad. Ja, wir steigern uns. Erst recht mit Blick in Richtung Wochenende. Da lohnt es sich wirklich schon mal hinzugucken. Viel Sonne und bis zu, wie es gerade aussieht, 28 Grad. Wow.
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4: Der schnellste Verkehrs- und Blitzerservice hier bei Radio WRF. Heute Abend stehen Blitzer an der L793 zwischen Everswinkel und Wolbeck, in Sassenberg, an der Robert-Linnemann-Straße, bei euch in Beelen, Gräfener Straße und in Sendenhorst, Osttor. Kommt gut durch diesen Dienstagabend.
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4: Ich freue mich sehr, dass wir diesen Dienstagabend zusammen verbringen. Die Chainsmokers habe ich uns mitgebracht, zusammen mit Coldplay, Something Just Like This. Hier für euch in der Spätschicht. Herzlich willkommen.

0: Musik von Alle Farben hier für euch gespielt um 7:15 gleich.
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0: Schön, dass ihr mit am Start seid. Ich habe uns jetzt Musik mitgebracht von einer meiner Lieblingskünstlerinnen. Obwohl ich, glaube ich, noch gar nicht im Kindergarten war. Zu der Zeit, wo sie so richtig berühmt geworden ist. Avril Lavigne, Anfang der 2000er, ist die Nummer rausgekommen, die ich uns jetzt spiele. Complicated, einer ihrer bekanntesten Hits, übersetzt kompliziert. Es geht um was ziemlich Wahres, was mich auch ziemlich aufregt. Menschen, die sich durchgehend verstellen, wo du merkst, okay, du bist doch überhaupt nicht authentisch, du versuchst doch gerade hier eine Rolle zu spielen, du willst doch gerade irgendjemand sein, der du aber eigentlich gar nicht bist. Und das wissen wir doch eigentlich beide. Warum tun wir so? Warum musst du es so kompliziert machen? Ja, das fragt sich Avril Lavigne in dieser Nummer. Complicated hier für euch im besten Mix für einen ganz entspannten Dienstagabend. Wo immer ihr den verbringt, schön, dass ihr mich mitnehmt. Radio WRF läuft. 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
1: Ich bin Kerstin Menkemöller. Schönen guten Abend. Ein Großaufgebot der Polizei ist am Mittag zum Berufskolleg in Beckum ausgerückt. Es hatte eine telefonische Gewaltandrohung gegeben. Daraufhin ging die Polizei von einer möglichen Gefahrenlage aus und umstellte das Gebäude am Dalmarweg. Mehr dazu von Simon Pannock aus der Redaktion.
2: Das Berufskolleg wurde anschließend nach Rücksprache mit dem Leiter des Berufskollegs geräumt. Der schulische Betrieb wurde eingestellt. Die Einsatzkräfte haben das Gebäude danach noch durchsucht, um sicherzustellen, dass es auch wirklich leer ist. Gegen 15.30 Uhr war der Einsatz beendet. Die Polizei betont ausdrücklich, dass keine Gefahr für die Menschen bestanden habe. Jetzt muss sie noch herausfinden, wer hinter der Drohung steckt.
1: Auch zu den Hintergründen des Drohanrufs ist noch nichts bekannt. Die Ermittlungen dazu laufen. Das Oberverwaltungsgericht Münster hat sich heute mit einer Klage rund um den Betrieb eines Hähnchenmaststalls in Wadersloh beschäftigt. Eine Frau hatte gegen den Kreis Warendorf geklagt. Der hatte den Bauantrag für die Hähnchenmast im Außenbereich von Wadersloh ursprünglich abgelehnt. In dem Revisionsprozess hat die Klägerin jetzt aber Recht bekommen. Der Kreis wurde verpflichtet, einen bauplanungsrechtlichen Vorbescheid für die Errichtung und den Betrieb der Hähnchenmast zu erteilen, sagte uns ein Gerichtssprecher. In dem Stall im Wadersloher Außenbereich sollen gut 30.000 Tiere untergebracht werden. Ende Mai findet in Warendorf der Military Fitness Cup der Bundeswehr statt. Ausgetragen wird er nicht nur in der Sportschule der Bundeswehr, sondern auch im Ortsbereich von Füchtorf. Am 27. und 28. Mai werden deshalb in dem Gebiet bis zu 200 Soldatinnen und Soldaten unterwegs sein, auch nachts. Mit dabei haben sie sogenannte Blue Guns, das sind blaue Gewehrattrappen. Es handele sich um eine angemeldete Übung und es bestehe zu keiner Zeit Gefahr für die Bevölkerung, heißt es von der Bundeswehr. 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
3: Morgen am Mittwoch geht's Wetter ganz ähnlich weiter wie heute. Ein Mix aus allem, Sonne, Wolken, Regen kann aber auch mal dabei sein. Temperaturen wieder so um 18 Grad in der Spitze. Donnerstag wird's dann schon ein bisschen wärmer. 20 bis 21 Grad sind dann drin. Immer noch wechselhaft. Sonne kriegen wir auf jeden Fall auch. Schauer können wir trotzdem nicht ausschließen. Und dann lohnt sich auch schon ein Blick in Richtung Wochenende. Da dreht der Frühsommer dann richtig auf. Wir kratzen stellenweise an der 30 Grad Marke, wie es gerade aussieht.
4: Der schnellste Verkehrs- und Blitzerservice hier bei Radio WRF. Heute Abend stehen Blitzer an der L793 zwischen Everswinkel und Wolbeck, in Sassenberg, an der Robert-Linnemann-Straße, bei euch in Beelen, Gräfener Straße und in Sendenhorst, Osttor. Kommt gut durch diesen Dienstagabend.
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3: Und jetzt mit der Neuauflage von Insomnia von Faithless aus den 90ern hat Bibi Rexha was Neues rausgebastelt. New Religion heißt der Teil. Hier für euch jetzt im besten Mix.

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0: Schönen Dienstagabend zusammen. Herzlich willkommen hier zur Spätschicht, eurer Show am Abend. Ich bin Jonas Rieck und das ist Olivia Rodrigo. Mit Good For You. Die Nummer, mit der sie so richtig bekannt geworden ist. Ich habe sie jetzt dabei hier für euch in der Spätschicht mit ganz neuer Musik. Und ich freue mich sehr. Ey, den meisten Hits, die es so gibt, geht's doch um die Liebe, oder? Würde mal schätzen, mindestens 90%, vielleicht sogar mehr. Und ich freue mich tatsächlich, wenn auch mal ein paar Songs dabei sind, die auch mal die positiven Seite der Liebe hervorheben und nicht nur mal Trennung und Herzschmerz und wir hassen irgendwen, wir sind traurig, weil irgendwer nicht mehr da ist. Ja, das gehört alles mit dazu, aber Liebe kann ja auch wunderschön sein, oder? Liebe kann einem den Kopf komplett wuselig machen, dieses berauschende Gefühl im Bauch, Kribbeln, Schmetterlinge. Und genau darum geht's in Drop Dead, so heißt diese neue Nummer von Olivia Rodrigo, hier zum ersten Mal gehört im besten Mix in der Spätschicht.
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1: Ich bin Dirk Zeitler. Gerade erst war US-Präsident Trump in Peking, nun ist Kreml-Chef Putin zu einem Besuch in China eingetroffen. Moskau hat große Erwartungen an die Gespräche mit Chinas Staatschef Xi.
2: Wenige Tage nach dem Besuch von Donald Trump empfängt China mit Putin den nächsten Staatschef einer Großmacht. Bei den Gesprächen mit Parteichef Xi Jinping wird es vor allem um die enge Partnerschaft beider Länder gehen. Auch die Kriege in der Ukraine und im Nahen Osten dürften Thema sein. Russland will zudem über neue Gaslieferungen nach China sprechen. In Peking wird die schnelle Abfolge der Besuche auch als Aufwertung gesehen. Peking kann zeigen, an China kommt in der Weltpolitik kaum noch jemand vorbei. Aus Shenzhen, Jörn Petring.
1: Der US-General und NATO-Oberbefehlshaber Grinkevich hat bestätigt, dass die Vereinigten Staaten vorerst keine weitreichenden Mittelstreckenwaffen in Deutschland stationieren werden. Die zuvor geplante Verlegung eines sogenannten Long-Range-Fires-Bataillon werde nicht beginnen, sagte der US-General. Eine Abmachung hatte eigentlich vorgesehen, dass die USA von 2026 an in Deutschland wieder Mittelstreckenwaffen mit konventionellen Sprengköpfen stationieren, die weit bis nach Russland reichen. Fast jede fünfte Tankstelle in Deutschland verstößt gegen die 12-Uhr-Regel. Das hat eine Untersuchung des Verbraucherdienstes Mehr Tanken ergeben. Die Spritpreise dürfen seit April nur noch einmal am Tag erhöht werden. Sinken können sie dagegen immer.
3: Gut 15.000 Tankstellen gibt es in Deutschland. 3.000 davon haben die Preise zu unerlaubten Zeiten angehoben. Am häufigsten in Bayern, am seltensten in Berlin. Ein etabliertes System, mit dem Abweichungen von der 12-Uhr-Regel sanktioniert werden könnten, gibt es nicht. Das Kartellamt hat nach eigenen Angaben noch nicht einmal aus allen Bundesländern die Info, welche Landesbehörde überhaupt zuständig wäre. Die Tankstellenbranche sagt, Regelverstöße seien nicht mutwillig. Preisänderungen an der Zapfsäule kämen nicht auf Knopfdruck, sondern durch ein komplexes Berechnungssystem, das technisch bedingt auch mal länger brauche. Thomas Bleskin, Nachrichtenredaktion.
1: Zwei Wochen nach seinem Transport Richtung Nordsee wurde der als Timmy bekannte Buckelwal tot vor der dänischen Insel Anholt entdeckt. Der Kadaver soll nun doch untersucht werden. Die Bergung des Wals, die Obduktion und die Probenentnahme übernehmen dänische Forscher und Tierärzte. Und das waren die Nachrichten mit Dirk Zeitler.
4: Das Wetter bleibt morgen am Mittwoch wohl noch durchmischt. Zwischendurch Sonne, es sind aber auch immer wieder Wolken mit Schauern unterwegs. Höchstwerte wieder so wie heute um die 18 Grad. Am Donnerstag auf dem Thermometer dann schon ein bisschen mehr los. So 20, 21 Grad. Es guckt auch immer häufiger die Sonne durch. Und die ist dann, wie es gerade aussieht, am Wochenende richtig wieder da und bringt ordentlich Dampf auf den Thermometer mit. Dann sind so um die 28 Grad wohl drin am Wochenende. Wahnsinn!
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4: Der schnellste Verkehrs- und Blitzerservice hier bei Radio WRF. Heute Abend stehen Blitzer an der L793 zwischen Everswinkel und Wolbeck, in Sassenberg, an der Robert-Linnemann-Straße, bei euch in Beelen, Gräfener Straße und in Sendenhorst-Osttor. Kommt gut durch diesen Dienstagabend.
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4: Und mit dabei habe ich Leonie. Don't worry, spiele ich uns hier. Schönen Dienstagabend zusammen. 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

0: Glückliche haben Tickets von uns bekommen. Marlene Sokol hat sich auch Tickets geholt, die ihr auch aus der Spätschicht kennt. Bin ich sehr gespannt, was sie erzählt. Aber man munkelt ja, dass er möglicherweise nächstes Jahr dann in Berlin ein paar Konzerte spielt. Und da würde ich dann nochmal versuchen anzugreifen und ein paar Tickets mitzunehmen. Ey, und bis dahin, wir können ja nicht alle nach Amsterdam fahren zu Harry Styles, habe ich ihn uns jetzt hier mitgebracht mit aktueller Musik von seinem neuesten Album. Es ist Harry Styles hier für euch in der Spätschicht.
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1: Ich bin Kerstin Menkemöller. Schönen guten Abend. Ein Großaufgebot der Polizei ist am Mittag zum Berufskolleg in Beckum ausgerückt. Es hatte eine telefonische Gewaltandrohung gegeben. Daraufhin ging die Polizei von einer möglichen Gefahrenlage aus und umstellte das Gebäude am Dalmarweg. Mehr dazu von Simon Pannock aus der Redaktion.
2: Das Berufskolleg wurde anschließend nach Rücksprache mit dem Leiter des Berufskollegs geräumt. Der schulische Betrieb wurde eingestellt. Die Einsatzkräfte haben das Gebäude dann auch noch durchsucht, um sicherzustellen, dass es auch wirklich leer ist. Gegen 15.30 Uhr war der Einsatz beendet. Die Polizei betont ausdrücklich, dass keine Gefahr für die Menschen bestanden habe. Jetzt muss sie noch herausfinden, wer hinter der Drohung steckt.
1: Auch zu den Hintergründen des Drohanrufs ist noch nichts bekannt. Die Ermittlungen dazu laufen. Das Oberverwaltungsgericht Münster hat sich heute mit einer Klage rund um den Betrieb eines Hähnchenmaststalls in Wadersloh beschäftigt. Eine Frau hatte gegen den Kreis Warendorf geklagt. Der hatte den Bauantrag für die Hähnchenmast im Außenbereich von Wadersloh ursprünglich abgelehnt. In dem Revisionsprozess hat die Klägerin jetzt aber Recht bekommen. Der Kreis wurde verpflichtet, einen bauplanungsrechtlichen Vorbescheid für die Errichtung und den Betrieb der Hähnchenmast zu erteilen, sagte uns ein Gerichtssprecher. In dem Stall im Wadersloher Außenbereich sollen gut 30.000 Tiere untergebracht werden. Ende Mai findet in Warendorf der Military Fitness Cup der Bundeswehr statt. Ausgetragen wird er nicht nur in der Sportschule der Bundeswehr, sondern auch im Ortsbereich von Füchtorf. Am 27. und 28. Mai werden deshalb in dem Gebiet bis zu 200 Soldatinnen und Soldaten unterwegs sein, auch nachts. Mit dabei haben sie sogenannte Blue Guns, das sind blaue Gewehrattrappen. Es handele sich um eine angemeldete Übung und es bestehe zu keiner Zeit Gefahr für die Bevölkerung, heißt es von der Bundeswehr. 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
3: Der Blick aufs Wetter. Auch morgen am Mittwoch bleibt wechselhaft mit Sonne, Wolken und Regen ist auch immer mal wieder dabei. Temperaturen wieder so um 18 Grad, also ähnlich wie heute. Donnerstag dann schon ein bisschen wärmer mit bis zu 21 Grad. Ja, wir steigern uns. Erst recht mit Blick in Richtung Wochenende. Da lohnt es sich wirklich schon mal hinzugucken. Viel Sonne und bis zu, wie es gerade aussieht, 28 Grad. Wow.
4: Der schnellste Verkehrs- und Blitzerservice hier bei Radio WRF. Heute Abend stehen Blitzer an der L793 zwischen Everswinkel und Wolbeck, in Sassenberg, an der Robert-Linnemann-Straße, bei euch in Beelen, Gräfener Straße und in Sendenhorst-Osttor. Kommt gut durch diesen Dienstagabend.
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3: Komplett egal, ob ihr den Feierabend genießt oder auch, so wie ich, am Arbeiten seid in der Spätschicht. Herzlich willkommen. Schön, dass ihr mich mitnehmt. Ich freue mich, dass wir diesen Dienstagabend zusammen verbringen. Alicia Keys habe ich uns hier mitgebracht im besten Mix. Underdog spiele ich uns.

Glaubt ihr an Liebe auf den ersten Blick? Vielleicht ist euch das ja sogar schon mal passiert. Ich hoffe auf jeden Fall, dass ihr den Glauben daran noch nicht verloren habt. Falls doch, dann habe ich gleich Alex Warren mit seiner neuesten Nummer dabei, die ich wirklich unfassbar liebe. Fever Dream. Ach, herrliches Teil. Da geht es um die Liebe auf den ersten Blick. Was habe ich gerade gesagt? Es geht um die Liebe auf den ersten Blick. Komischer Satz, aber ihr wisst, was ich meine. Ja, Alex Warren singt über seine Frau, die er gesehen hat und direkt wusste, wow. Jo, und wenn Alex Warren das kann mit der Liebe auf den ersten Blick, dann können wir das auch. Falls es bei euch noch nicht passiert ist, wird kommen. Spiele ich uns direkt nach Alphaville mit Forever Young hier für euch jetzt im besten Mix. Ich bin Jonas Rieck. Wenn ihr mögt, hören wir uns morgen hier in der Spätschicht wieder. Freue mich sehr. Bis dahin eine gute Zeit. Lasst euch nicht ärgern. Bin raus. Tschüss.

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1: Ich bin Dirk Zeitler. Der US-General und NATO-Oberbefehlshaber Grinkewitsch hat bestätigt, dass die Vereinigten Staaten vorerst keine weitreichenden Mittelstreckenwaffen in Deutschland stationieren werden. Die zuvor geplante Verlegung eines sogenannten Long-Range-Fires-Bataillon werde nicht beginnen, sagte der US-General. Eine Abmachung hatte eigentlich vorgesehen, dass die USA in Deutschland wieder Mittelstreckenwaffen mit konventionellen Sprengköpfen stationieren, die bis weit nach Russland reichen. Wer die neue Kaufprämie für Elektroautos nutzen will, kann seit heute die staatliche Unterstützung beantragen. Das Antragsverfahren läuft ausschließlich digital ab, rückwirkend für Neuzulassungen ab Januar.
2: Viele Interessierte standen offenbar schon in den Startlöchern. Bis zum Ende der Veranstaltung mit Umweltminister Schneider, die gerade mal eine halbe Stunde dauerte, gab es schon über 1.800 Anträge. Für den Online-Antrag ist eine Bund-ID nötig, also ein Konto, mit dem man sich online bei Behörden ausweisen kann. Gefördert wird unter anderem der Kauf und das Leasing neuer E-Autos und bestimmter Plug-in-Hybride, die sowohl mit Strom als auch mit Treibstoff fahren können. Die Höhe des Zuschusses hängt von Fahrzeug, Einkommen und Familiengröße ab und kann bei bis zu 6.000 Euro liegen. Tine Klimach, Nachrichtenredaktion.
1: Zwei Wochen nach seinem Transport Richtung Nordsee wurde der als Timmy bekannte Burkelwal tot vor der dänischen Insel Anholt entdeckt. Der Kadaver soll nun doch untersucht werden.
3: Der Wal liegt an einem gut besuchten Strand im flachen Wasser, schreibt die dänische Umweltbehörde. Wenn man sich Strömung und Wasserstand dort ansieht, ist es demnach sehr wahrscheinlich, dass er ohne Zutun dort liegen bleibt. Dann allerdings fürchten die Dänen, könnte er Badegäste und Einheimische stören. Deshalb soll der Kadaver nun doch geborgen werden und nicht nur das. Die Dänen wollen ihn nach Möglichkeit auch obduzieren und Proben für die Forschung entnehmen. Aus Skandinavien, Julia Weschenbach.
1: Die diesjährige ESC-Siegerin Dara ist in der bulgarischen Hauptstadt Sofia von tausenden Fans mit einer Party gefeiert worden. Die Menschenmenge versammelte sich unter den Klängen des ESC-Siegesongs Bangaranga auf dem zentralen Platz vor dem früheren Königsschloss. Die Fans skandierten immer wieder Dara, Dara, bis die Sängerin im exzentrischen Outfit auf die Bühne kam. Das waren die Nachrichten mit Dirk Zeitler.
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5: Ja, wir basteln hier gerade schon mal die Laternen für die Kinder. St. Martin ist auch bald, oder? Es ist bestes Herbstwetter, auch über den Abend weiter grau und immer mal wieder nass. Und morgen geht's so weiter. Es kann Schauer geben hier und da und auch Gewitter vereinzelt. Aber immerhin, es wird wärmer, bis 20 Grad maximal. Nochmal frischer über die Nacht, da landen wir so bei 12 Grad.
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5: Die A1 Münster Richtung Dortmund noch so eine Stunde gesperrt zwischen Kamener Kreuz und Unna nach dem Unfall. Dann staut es sich auf der A1 Münster Osnabrück zwischen Münster-Nord und Greven 2 Kilometer, 10 Minuten. Und A2 Dortmund-Hannover zwischen Herford-Bad Salzuflen und Herford-Ost. Da haben wir aktuell 1 Kilometer Stau, sind 5 Minuten plus. Gute Fahrt.
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5: Sebastian Pulli hier und David Guetta jetzt mit Lovers on the Sun. Ist einer der wenigen Vorteile an dem wolkigen Frühling, dass wir denen jetzt wenigstens nicht zugucken müssen, wie die da oben rummachen. Schönen Dienstagabend euch.

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Song Down Under von der australischen Band Men at Work. Und Kern der Geschichte ist ein kleines Stück aus dem Flötenpart des Liedes, und zwar dieses hier. Denn das ist eine kleine Hommage, ist ein Zitat aus einem Kinderlied, das in Australien wohl alle Kinder kennen. In der Schule wird's gesungen, ist ganz bekannt. Kookaburra sits in the old gum tree. Der Kookaburra ist ein Vogel, zu Deutsch tatsächlich der lachende Hans. Der sitzt im alten Gummibaum und dieses Kinderlied klingt so. Kookaburra sits in the old gum tree. So, nochmal zum Vergleich, die Flötenmelodie. So, fand die Band super als Idee, in einem Lied über Australien eben dieses kleine Zitat einzuweben. Und es ist offenbar nie so wirklich wem aufgefallen, bis 30 Jahre nach Veröffentlichung des Liedes im Jahr 2011, da kam im Fernsehen in einer Quizshow die Frage, welches Kinderlied steckt in dem Song Down Under? So, und diese Show guckte sich zufällig an, der neue, frische Besitzer der Rechte an diesem Kinderlied, und hat sich gedacht, ja, da holen wir doch mal Kohle raus. Hat geklagt und die Band musste ihm dann rückwirkend über 600.000 Euro zahlen. Bisschen unverschämt, konnte keiner drüber lachen, nicht mal der Hans. Down Under jetzt, Men at Work. Schönen Abend.

Sebastian Pulli hier und kennt ihr das noch früher aus der Schule beim Referate halten? Da war dann vor einem die Susanne Peter Schmitzenkopf dran und die Susanne hat das so gut gemacht. Alle konnten folgen, waren überrascht, haben gelacht. Es war ein absolutes Feuerwerk. Und dann war man selbst dran und hatte vergessen, das vorzubereiten. Und dann hat man sich so krumpelig was zusammen improvisiert und konnte am Ende nicht mal sagen, wie viele Jahre der 30-jährige Krieg gedauert hat. So, was will ich damit sagen? Jetzt kommt erst die absolut grandiose Ray und dann kommt Revolverheld. Schönen Abend.

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0: Cyrus, gleich noch neue Musik vom DJ-Duo You Not Us.
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0: Skandalmeldung zum Oktoberfest. Also Skandal, naja, es ist ein Erste-Welt-Skandal, der ausschließlich sehr reiche Leute empört. Problemlevel ist so, der neue SUV ist zu groß für meine Garage. Er hier hat Details.
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3: Ja, nee, ist klar. Was hab ich mich da drauf gefreut? Seit Jahren fiebrig drauf hin. Hab immer die Füße stillgehalten, mich selbst beruhigt mit Sätzen wie: Atze, du bist noch nicht so weit. Das ist noch eine Nummer zu groß für dich. Und jetzt, wo ich endlich die Platzreife für die Wiesen erreicht habe, mir übers Oktoberfest komplett freigenommen habe, jetzt, wo mein Dirndl schon am Schrank hängt, wo ich den Text von Das rote Pferd komplett auswendig kann, da drehen die Schweine die Champagnerdusche ab. Hier, ist eine Meldung. Champagnerduschen sind ab diesem Jahr auf dem Oktoberfest verboten. Aus, vorbei mit dieser altrömischen Dekadenz. Ja, und da frage ich mich, was soll das denn? Was bleibt den Münchner Geldadel denn noch? Soll sich die Schickeria demnächst mit Weizenbier und Almdudler hochbetern? Was wird als nächstes verboten auf dem Oktoberfest? Hinters Bierzelt kotzen? Fummeln in der Geisterbahn? Die Zungenküsse der Effenbergs? Obwohl, da sollte das Münchner Ordnungsamt wirklich mal ein bisschen genauer hingucken. Das ist wirklich unschön.
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1: Ich bin David Riemer. Gerade erst war US-Präsident Trump in Peking, nun ist Kreml-Chef Putin zu einem Besuch in China eingetroffen. Moskau hat große Erwartungen an die Gespräche mit Chinas Staatschef Xi Jinping.
2: Wenige Tage nach dem Besuch von Donald Trump empfängt China mit Putin den nächsten Staatschef einer Großmacht. Bei den Gesprächen mit Parteichef Xi Jinping wird es vor allem um die enge Partnerschaft beider Länder gehen. Auch die Kriege in der Ukraine und im Nahen Osten dürften Thema sein. Russland will zudem über neue Gaslieferungen nach China sprechen. In Peking wird die schnelle Abfolge der Besuche auch als Aufwertung gesehen. Peking kann zeigen, an China kommt in der Weltpolitik kaum noch jemand vorbei. Aus Shenzhen, Jörn Petring.
1: Der US-General und NATO-Oberbefehlshaber Grinkewitsch hat bestätigt, dass die Vereinigten Staaten vorerst keine weitreichenden Mittelstreckenwaffen in Deutschland stationieren werden. Eine Abmachung hatte eigentlich vorgesehen, dass die USA von 2026 an in Deutschland wieder Mittelstreckenwaffen mit konventionellen Sprengköpfen stationieren, die weit bis nach Russland reichen. 15 Monate lang hat der Landtag von Sachsen-Anhalt den Anschlag auf den Magdeburger Weihnachtsmarkt intensiv aufgearbeitet. Ein zentrales Ergebnis: Schwächen und Fehler im Handeln von Behörden haben es dem Täter zumindest leicht gemacht, die Tat zu begehen. So steht es im Abschlussbericht, den der Parlamentarische Untersuchungsausschuss vorgestellt hat.
3: Ein Betonblock an der falschen Stelle, Schutzkonzepte, die nicht gründlich gecheckt worden sind, Informationen zum späteren Täter, die nicht zentral zusammengeführt wurden. Im Abschlussbericht werden eine ganze Reihe von Fehlern aufgelistet. Und mindestens die Oppositionsfraktionen im Magdeburger Landtag sind sich einig, der Anschlag hätte verhindert werden können. Als Konsequenz soll nun ein Bedrohungsmanagement etabliert werden. Ziel: Gefährder früher aktiv ins Visier nehmen, damit wichtige Hinweise nicht wieder unbeachtet bleiben. Thomas Thonfeld, Nachrichtenredaktion.
1: Den deutschen Wäldern machen gravierende Folgen von Hitze und Trockenheit weiterhin stark zu schaffen. Bei den häufigsten Arten sind nach wie vor 4 von 5 Bäumen krank, wie aus neuen Daten für 2025 hervorgeht. Bundesagrarminister Rainer sprach von einer Stabilisierung trotz ungünstigerer Wetterbedingungen. Umweltverbände mahnen angesichts der Klimakrise, es gebe keinen Grund zur Entwarnung. Und das waren die Nachrichten mit David Riemer.
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4: Sebastian Pulli hier, und es gibt ja so ein paar Großereignisse, so ein paar geschichtliche Knackpunkte, die wohl die meisten von uns mitbekommen haben. 9-11 natürlich, Corona, Timmy der Wahl, und im Jahr 97, da hat die ganze Welt geschaut, nach Großbritannien, da ist ja Prinzessin Diana ums Leben gekommen bei dem Autounfall. Und es gab dieses eine Lied, das wir damals alle gehört haben, von Elton John, für sie neu aufgelegt damals, Candle in the Wind. Gibt's jetzt

0: Eine ganz, ganz wundervolle Geschichte haben wir für euch.
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0: Es geht um Steven. Steven hat ein Lotterielos gekauft, hatte es schon fast vergessen. Dann kam ein Anruf und jetzt gehört Steven, seiner Frau und seinem Sohn ein Haus. Ein Landgut bei Düsseldorf im Wert von 2,8 Millionen Euro.
2: Zu diesem Landgut gehört ein Gästehaus, ein Baumhaus, ein Fitnessstudio, eine Sauna, ein Bach und eine riesengroße Menge Wald auf 22.000 Quadratmeter Grundstück. Und für mich war wirklich Platz 1, einen Kamin drin zu haben. Und es ist nicht nur ein Kamin, es sind zwei oder drei Kamine. Das war für mich wow.
0: Sollte Neid aufkommen, das sind keine Schnösel, Steven ist sehr bodenständig. Also das, was er da bekommen hat, das passt gar nicht zu ihm, sagt er.
2: Das passt gar nicht, wie wir leben. Jetzt sind ein paar Nummern zu groß für uns. Wir sind ganz normale Arbeiter und versuchen hier und dort uns das zu ermöglichen, was man sich ermöglichen möchte. Und dass natürlich so ein Haus dann herauskommt, naja, das war natürlich das i-Tüpfelchen auf der Sahnetorte, wie man so schön sagt.
0: Das i-Tüpfelchen auf der Sahnetorte, so sagt man das. Ganz herzlichen Glückwunsch. Was für eine schöne Geschichte hier aus NRW. Einen erholsamen Abend jetzt erstmal der Familie vor dem Kamin. Hat ja jetzt jeder seinen eigenen, ne?

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Sebastian Pouly hier und gleich Clouseau mit seiner Nummer, die klingt, als wäre das uneheliche Kind von Herbert Grönemeyer. Klingt wirklich sehr grönemeyerisch, die Nummer. Gewinner gibt's gleich hier, aber erstmal Pink mit Trust Fall. Schönen Abend.

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0: Nach The Weeknd jetzt die Sarah Engels von vor 8 Jahren, Michael Schulte.
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0: Viertplatzierter, ja, beim ESC damals. Und das für Deutschland, das wäre für andere Länder schon die 1. Von ihm jetzt neue Musik.
2: Mein neuer Song Lovesick handelt, wie man unschwer auch im Songtitel erkennen kann, von der Liebe und wie wunderschön das sein kann, verliebt zu sein. Wie das aber auch manchmal so ein bisschen komisch sein kann, fast so ein bisschen, dass man sich krank fühlt und fragt, was hier eigentlich gerade los mit mir? Ich komme gar nicht mehr klar darauf, was eigentlich gerade in meinem Körper, in meinem Herz, in meinem Kopf passiert. Ein Song, glaube ich, der sehr, sehr gut in den Sommer passt, der sehr hoffnungsvoll, euphorisch ist und einfach Spaß macht jetzt hier auf das hoffentlich gute Wetter, was jetzt hier uns bevorsteht in diesem Sommer.
0: Ja, am Pfingstwochenende ist schon soweit, da wird sommerlich und nach dem Song sind wir da 2,5 Minuten näher dran. Michael Schulte mit Lovesick jetzt bei uns.

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1: Ich bin David Riemer. Fast jede fünfte Tankstelle in Deutschland verstößt gegen die 12-Uhr-Regel. Das hat eine Untersuchung des Verbraucherdienstes Mehr Tanken ergeben. Die Spritpreise dürfen seit April nur noch einmal am Tag erhöht werden. Sinken können sie dagegen immer.
2: Gut 15.000 Tankstellen gibt es in Deutschland. 3.000 davon haben die Preise zu unerlaubten Zeiten angehoben. Am häufigsten in Bayern, am seltensten in Berlin. Ein etabliertes System, mit dem Abweichungen von der 12-Uhr-Regel sanktioniert werden könnten, gibt es nicht. Das Kartellamt hat nach eigenen Angaben noch nicht einmal aus allen Bundesländern die Info, welche Landesbehörde überhaupt zuständig wäre. Die Tankstellenbranche sagt, Regelverstöße seien nicht mutwillig. Preisänderungen an der Zapfsäule kämen nicht auf Knopfdruck, sondern durch ein komplexes Berechnungssystem, das technisch bedingt auch mal länger brauche. Thomas Bleskin, Nachrichtenredaktion.
1: Wenige Tage nach US-Präsident Trump ist Kreml-Chef Putin zu einem Besuch in China eingetroffen. Putin wird von einer Delegation aus Ministern und Managern von staatlichen und privaten Konzernen begleitet. Bei den Gesprächen auf Einladung von Chinas Staatschef Xi Jinping geht es um einen Ausbau der privilegierten strategischen Partnerschaft beider Länder. China ist der wichtigste Handelspartner für Russland. Den deutschen Wäldern machen Folgen von Hitze, Trockenheit und Schädlingen weiterhin zu schaffen. Aber der Zustand unseres Waldes habe sich insgesamt im Vergleich zu 2024 nicht weiter verschlechtert. Das sagte Bundesagrarminister Rainer bei der Vorstellung des Waldzustandsberichts für das vergangene Jahr.
3: Nach wie vor sind 4 von 5 Bäumen in Deutschland krank. Gut erkennbar zum Beispiel an fehlenden Nadeln oder Blättern in den Baumkronen. Vor allem bei Eichen, gut die Hälfte haben hier größere kahle Stellen. Auch ein Drittel der Kiefern haben deutlich sichtbare Schäden. Das sind etwas mehr noch als im Vorjahr. Buchen und Fichten geht's dagegen etwas besser. Zwar sind im vergangenen Jahr weniger Bäume abgestorben als vorher, aber insgesamt hat sich der Wald auch noch nicht von den Dürrejahren 2018 bis 2020 erholt. Aus Berlin, Thomas Thonfeld.
1: Nach dem Hauseinsturz im sächsischen Görlitz laufen die Arbeiten auch in der Nacht weiter. Die Helfer arbeiteten per Hand an der Beseitigung der Trümmer, sagte eine Polizeisprecherin. In Görlitz war Montagabend ein Mehrfamilienhaus eingestürzt. Grund dafür war möglicherweise eine Gasexplosion. An der Unfallstelle wird nach 3 Menschen gesucht. Von 2 Frauen und einem Mann fehlt jedes Lebenszeichen. Das waren die Nachrichten mit David Riemer.
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4: Sebastian Pulli hier. Jetzt ist hier gerade bei YouTube die automatische deutsche Übersetzung angegangen. Ich weiß nicht, wie man die ausmacht. Ich bin über 40. Ich wollte das Video gucken zu Telly Swims, Mr. Know-It-All. Und jetzt steht hier unter dem Video, als wäre nichts, Teddy schwimmt, Gedankenstrich, Herr Besserwisser. Ja, Leute, die immer gerne mehr deutsche Musik hätten, das ist ein gutes Gegenargument. Also, Teddy schwimmt jetzt. Herr Besserwisser. Viel Freude.

0: So langsam hat es sich ausgeregnet. Nicht beim Wetter, das braucht noch ein bisschen, aber bei ihm hier.
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0: Wir befinden uns nämlich in der Finalwoche, aber der Feierabenddeal, der gilt auch in der noch. Das heißt, ihr könnt auch, nachdem die Türen des landesweiten Geldregenstudios geschlossen sind, am Nachmittag immer noch mal 500 Euro nach Feierabend gewinnen. Annika zum Beispiel, sie hat sich gestern beworben und heute gewonnen beim Kollegen Hendrik Frost.
2: So auf einem Level von 0 bis 10. Wo ist gerade so deine Laune, deine Stimmung, Annika?
3: Ich bin ziemlich aufgeregt. Ich glaube eine 8. Schon.
2: Würdest du auch mit einer 10 stimmungsmäßig klarkommen?
3: Ja.
2: Sehr gut, dann schenke ich dir jetzt ein bisschen Geld.
3: Okay.
1: 500 Euro.
2: Die gehören dir.
3: Krass. Wie kommt das denn?
2: Du hast gestern bei uns beim Feierabenddeal mitgemacht.
3: Definitiv, ja, habe ich.
2: Und hier ist der Rückruf.
3: Oh, cool. Sehr cool.
2: Nichts machen, kein Weiter, kein Stopp, kein Blitz. Einfach so 500 Euro frei Haus.
3: Oh, ich zitter voll. Sehr schön. Dankeschön.
2: Sehr gerne. Wem erzählst du als erstes davon?
3: Meiner Arbeitskollegin, wo ich gleich in mein Büro wieder gehe.
2: Ja, nimm uns doch mal mit.
3: Ich will fragen, was jetzt hier los ist.
2: Nimm uns doch mal mit, wir wollen das hören. Am besten auf Lautsprecher.
3: Ich hab den Geldring am Telefon. 500 Euro.
4: Alter.
3: Richtig gut, wir stehen hier gerade zu dritt jetzt in meinem Büro.
4: Ja.
2: Und ich höre, die Freude ist groß.
3: Ja. Alle ganz sprachlos hier.
2: Annika, das hat einen Vor- und Nachteil. Vorteil, 500 Euro garantiert. Nachteil, die Kolleginnen wollen jetzt ein Mittagessen ausgegeben haben.
3: Ja, aber Blattgold, Alter.
2: Ganz viel Spaß damit.
3: Vielen Dank.
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Sebastian Pulli hier, und wenn sich ein Streichquartett von der Musikhochschule abends versehentlich in Technoschuppen verirrt, dann kommt vermutlich sowas hier dabei heraus. Klassik plus Elektro, sehr spannender Hybrid, Clean Bandit ist das, Rather.

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0: wirklich schön, dass das Wetter nicht gut ist. Dann können wir ins Kino.
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0: Wir hätten auch einen Blockbuster, einen neuen Star Wars Film, und zwar The Mandalorian and Grogu nach der Serie The Mandalorian. Kinoexperte Jörg Albrecht, der erste Star Wars Film im Kino seit langem, ne?
2: Ja, der letzte war 2019, das Finale der dritten Star Wars Trilogie. Seitdem haben sich die Fans daran gewöhnt, dass sämtliche neuen Geschichten der Weltraumsaga in Serienform bei Disney Plus laufen. Jetzt also die Rückkehr ins Kino mit The Mandalorian and Grogu und damit der Test, ob Star Wars noch auf der großen Leinwand funktioniert.
3: Wir alle kennen die Geschichten über den mandalorianischen Kopfgeldjäger und dieses Kind.
2: Gemeint sind damit der Mensch Din Djarin und Grogu, unser Baby Yoda. Über drei Serienstaffeln und diverse Abenteuer sind sie zusammengewachsen. Sie sind mittlerweile sogar offiziell Vater und Sohn, nachdem Din Grogu adoptiert hat. Und natürlich warten auf die beiden jetzt erneut finstere Typen in der Galaxie.
4: Das Kind wird Jahrhunderte länger leben als ich. Ich werde nicht immer da sein, um ihn zu beschützen.
0: Ja, müssen wir denn die Serie gesehen haben, damit wir Spaß haben? Also man würde ja meinen, besser ja, ne?
2: Sagen wir mal, es schadet sicher nicht, aber es ist auch keine Voraussetzung. The Mandalorian and Grogu ist dann doch so einfach gestrickt, dass man sofort einsteigen kann, selbst wenn man noch nie im Star Wars-Universum unterwegs war. Das ist gleichzeitig aber auch das Problem, denn dieser Trip, der ist nicht aufregender, der ist nicht witziger als eine Serienepisode von The Mandalorian. Außerdem sind irgendwann auch mal der Coolness-Faktor von Pedro Pascal als Kopfgeldjäger und der Niedlichkeitsfaktor von Grogu aufgebraucht.
4: Hey, nicht die Knöpfe anfassen.
0: Okay, also wir halten fest, ist ein Spaß für Fans, für alle anderen nicht unbedingt ein Muss. The Mandalorian and Grogu ist jetzt frisch im Kino.

0: Der Anschlag hätte verhindert werden können. Als Konsequenz soll nun ein Bedrohungsmanagement etabliert werden. Ziel: Gefährder früher aktiv ins Visier nehmen, damit wichtige Hinweise nicht wieder unbeachtet bleiben. Thomas Thonfeld, Nachrichtenredaktion.
1: Den deutschen Wäldern machen gravierende Folgen von Hitze und Trockenheit weiterhin stark zu schaffen. Bei den häufigsten Arten sind nach wie vor 4 von 5 Bäumen krank, wie aus neuen Daten für 2025 hervorgeht. Bundesagrarminister Rainer sprach von einer Stabilisierung trotz ungünstigerer Wetterbedingungen. Umweltverbände mahnen angesichts der Klimakrise, es gebe keinen Grund zur Entwarnung.
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3: Claudia Löß hier, hallo zusammen. Die neue Single von Nico Santos spiele ich euch gleich. Findet ist schon sehr besonders. So ein bisschen ja reduziert, ne? Er und seine Gitarre. Ich vermute mal, er will die Botschaft einfach klar und deutlich hervorheben. Optimist heißt der Song. Jetzt in diesen Zeiten auch nicht das Allerschlechteste. Kommt gut durch diese Nacht, hallo zusammen.

0: Hallo zusammen, kommt gut durch diese Nacht. Bis Freitag hauen wir ja hier noch die Kohle raus im Geldregen. Auch morgen habt ihr wieder die Chance auf 20.000 Euro. Gut, damit ist man noch nicht reich, aber man kann ja mal davon träumen.
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2: Dachtet ihr, ihr würdet mal reich werden? Und wenn ja, womit? Also mein Plan seit Jahren, nicht Comedy. Nee, ich plane einen Löffel zu erfinden, der gleichzeitig Salzstreuer ist. So für gekochte Eier, wisst ihr? Da muss man nicht immer Löffel weglegen, Salz streuen, weiter essen, sondern in einem durchfuttern. Ja, damit räume ich bei der Höhle der Löwen richtig auf. Ich sehe schon Carsten Maschmeyer, wie er 7 Millionen Stück davon kauft. Ja, ich glaube, der hat was übrig für Geschäfte, für die man Eier braucht. Als Kind war ich davon überzeugt, ich werde reich durch meinen kleinen Bruder. Der dachte nämlich, dass mehr Geldstücke mehr Geld bedeutet. Also beim Tausch von 2 5-Cent-Münzen gegen 1-2-Euro-Stück kam der sich vor wie der Wolf of Wall Street. Und immer dran denken, was der gute Marcel Reich-Ranitzky gesagt hat. Und der hatte Reich im Namen. Geld allein macht nie glücklich. Aber es ist besser, in ein Taxi zu weinen, als in der Straßenbahn.
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0: I Just Might, Bruno Mars. Gleich für euch noch frische Musik. Die neue Single von Rico Rayama, Stay Here. Lecker, lecker, lecker. Bei IKEA gibt's an diesem Samstag den Kurt Buller Lolli. Die hatten das als April-Scherz mal angekündigt tatsächlich und jetzt machen sie es wahr. Das ist natürlich eine einmalige Aktion, auch nur in ausgewählten Filialen. Hier bei uns in NRW ist das Köln. Da kriegt ihr also an diesem Samstag die Fleischbällchen, diese Kurt Buller als Lolli. Komplett vegan übrigens. IKEA spricht von einem einmalig interessanten Geschmackserlebnis. Davon bin ich überzeugt. Ja, schöne Nacht, kommt gut durch mit uns.
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1: Ich bin David Riemer. Bei der geplanten Führerscheinreform kommt der nächste Schritt. Das Bundeskabinett will heute entsprechende Pläne von Verkehrsminister Schnieder auf den Weg bringen. Das Ziel, die Fahrschulausbildung soll moderner, digitaler und einfacher werden. Dadurch sollen die Kosten sinken.
2: Ab dem Jahreswechsel sollen sich Fahrschülerinnen und Schüler zum Beispiel aussuchen können, ob sie die Theorie lieber wie bisher nur in der Fahrschule pauken wollen oder daheim per App. Statt nur im Fahrschulauto zu üben, soll es dann auch möglich sein, bestimmte Fahrten zusammen mit den Eltern zu machen oder in Simulatoren. Wie viele Sonderfahrten nötig sind, soll der Fahrlehrer dann individuell einschätzen. Es müssen nicht mehr zwingend 12 Fahrten über Land, nachts und auf der Autobahn sein. Außerdem sollen beide Prüfungen gestrafft werden, sowohl die theoretische als auch die praktische. Ursula Winkler, Nachrichtenredaktion.
1: Der US-General und NATO-Oberbefehlshaber Grinkewitsch hat bestätigt, dass die Vereinigten Staaten vorerst keine weitreichenden Mittelstreckenwaffen in Deutschland stationieren werden. Eine Abmachung hatte eigentlich vorgesehen, dass die USA von 2026 an in Deutschland wieder Mittelstreckenwaffen mit konventionellen Sprengköpfen stationieren, die weit bis nach Russland reichen. 2 Wochen nach seinem Transport Richtung Nordsee wurde der als Timi bekannte Buckelwal tot vor der dänischen Insel Anholt entdeckt. Der Kadaver soll nun doch untersucht werden.
3: Der Wal liegt an einem gut besuchten Strand im flachen Wasser, schreibt die dänische Umweltbehörde. Wenn man sich Strömung und Wasserstand dort ansieht, ist es demnach sehr wahrscheinlich, dass er ohne Zutun dort liegen bleibt. Dann allerdings fürchten die Dänen, könnte er Badegäste und Einheimische stören. Deshalb soll der Kadaver nun doch geborgen werden und nicht nur das. Die Dänen wollen ihn nach Möglichkeit auch obduzieren und Proben für die Forschung entnehmen. Aus Skandinavien, Julia Weschenbach.
1: Zum Fußball. Der FC Arsenal ist nach 22 Jahren wieder englischer

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1: Claudia Löhr hier. Hallo zusammen. Michael Schulte hat schon wieder neues Material am Start. Love Sick heißt die neue Single, spiele ich euch gleich. Vorher noch Taylor Swift und The Fade of Ophelia. Hallo zusammen.

0: Kommt gut durch diese Nacht mit uns. Jetzt mit frischer Musik von Michael Schulte. Der hat neues Material am Start. Ich finde ja, seine Songs klingen immer wirklich sehr, sehr frisch nach Sommer und sind auch immer alles Ohrwürmer, ne? 5am ist so einer, der ist ja noch gar nicht so lange draußen, seit Anfang Januar. Und jetzt legt er direkt nach mit seiner neuen Single Lovesick.
1: Mein neuer Song Lovesick handelt, wie man unschwer auch im Songtitel erkennen kann, von der Liebe und wie wunderschön das sein kann, verliebt zu sein. Wie das aber auch manchmal so ein bisschen komisch sein kann, fast so ein bisschen, dass man sich krank fühlt und fragt, was ist hier eigentlich gerade los mit mir? Ich komme gar nicht mehr klar darauf, was eigentlich gerade in meinem Körper, in meinem Herzen, in meinem Kopf passiert. Ein Song, glaube ich, der sehr, sehr gut in den Sommer passt, der sehr hoffnungsvoll, euphorisch ist und einfach Spaß macht jetzt hier auf das hoffentlich gute Wetter, was jetzt hier uns bevorsteht in diesem Sommer.
0: Als hätte er den genau für dieses Pfingstwochenende gemacht. Jetzt ganz neu für euch Michael Schulte, Lovesick.
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0: wichtig ist.
1: Ich bin David Riemer. Bei der geplanten Führerscheinreform kommt der nächste Schritt. Das Bundeskabinett will heute entsprechende Pläne von Verkehrsminister Schnieder auf den Weg bringen. Das Ziel, die Fahrschulausbildung soll moderner, digital und einfacher werden. Dadurch sollen die Kosten sinken.
2: Ab dem Jahreswechsel sollen sich Fahrschülerinnen und Schüler zum Beispiel aussuchen.